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1: Das Treffen der SVP-Unterland mit der Parteispitze ist ohne Einigung zu Ende gegangen. Immer mehr Staaten schicken Migranten zurück nach Italien. Das Wetter unbeständig und trüb bei 19 bis 24 Grad. In Neumarkt ist das Treffen zwischen der SVP-Spitze und dem Bezirksausschuss Unterland zur umstrittenen Neueinteilung des Senatswahlkreises ergebnislos zu Ende gegangen. Man wolle den weiteren Verlauf der Wahlrechtsreform im Parlament abwarten, sagte Bezirksobmann Norbert Mayer. Der Meinungsaustausch mit Parteiobmann Dieter Steger sei dennoch wichtig gewesen, erklärte Mayer. In Latsch ist die Staatsstraße nach Steinschlag gesperrt. Am Abend kurz vor 22 Uhr löste sich in der Nähe der Q8-Tankstelle ein größerer Stein und schlug auf die Staatsstraße ein. Ein Auto fuhr auf den Stein auf, verletzt wurde niemand. Die Hangsicherung endet 100 Meter davor. Sie war angebracht worden, nachdem im Mai vor 3 Jahren ein riesiger Felsbrocken die Straße verlegte und beinahe ein Auto erfasst hätte. Die 12-jährige Haftstrafe gegen einen 40-jährigen Südtiroler wegen Kinderpornografie und schwerer sexueller Gewalt gegen seinen neugeborenen Sohn ist rechtskräftig. Der Mann verzichtete nach dem Urteil des Bozner Schwurgerichts auf eine Berufung. Dadurch erhält er einen Strafnachlass von 1/6. Die Ermittlungen waren nach einem Hinweis aus den USA auf kinderpornografische Inhalte bei TikTok aufgenommen worden. Der Mann sitzt seit 2 Jahren im Gefängnis von Trient ein. Immer mehr Staaten wollen das Dublin-Abkommen konsequent umsetzen und Migranten zurück nach Italien überstellen. Nach Deutschland, Österreich und der Schweiz schickte auch Schweden die ersten Flüchtlinge zurück nach Italien. Finnland bereitet Rückführungen vor. Das Dublin-Abkommen sieht vor, dass Asylverfahren in dem Land abgewickelt werden, in dem Flüchtlinge in die EU eingetreten sind. Die Spritpreise in Italien steigen weiter. Der durchschnittliche Preis für 1 Liter Benzin im Selbstbedienungsbetrieb liegt erstmals seit fast 3 Jahren wieder über 2 Euro. Diesel kostet im Schnitt knapp 2,12 Euro. Noch teurer ist das Tanken auf den Autobahnen und in Südtirol. Dort kostet Benzin durchschnittlich 2,08 Euro, Diesel fast 2,19 Euro. Damit hat Benzin den höchsten Stand seit September 2023 erreicht. Das geht aus den Daten des Wirtschaftsministeriums hervor. Ein starkes Erdbeben hat den Süden Perus erschüttert. Das Beben hatte eine Stärke von 6,7. Mindestens 2 Menschen wurden verletzt. Mehrere Häuser, Gesundheitszentren und 1 Schule wurden beschädigt. Das Beben war auch in der Hauptstadt Lima zu spüren. Seit einem halben Jahr wird Südamerika immer wieder von schweren Erdbeben erschüttert. Vor 2 Monaten starben in Venezuela nach Erdbeben mehr als 6.100 Menschen. Vor 2 Wochen starben in Kolumbien mehr als 300 Menschen. Das Wetter. Über Südtirol gibt es heute viele Wolken, die Sonne kommt nur selten zum Vorschein. Im Lauf des Vormittags ziehen von Südwesten her teils kräftige Regenschauer durch. Die Temperaturen bleiben gedämpft mit Höchstwerten zwischen 19 und 24 Grad. Gegen Abend beruhigt sich das Wetter. Morgen scheint zeitweise die Sonne. Im Lauf des Nachmittags entwickeln sich Quellwolken, die Schauerneigung bleibt aber meist gering. 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Redaktion Peter Treibenreif und Gudrun Esser.
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3: Freitag, 6:04. Schön, dass Sie so früh mit uns in diesen neuen Tag starten. Heute ist Freitag, der 21. August. Und wir beginnen heute gleich ziemlich weit oben, auf über 3000 Metern. Die Paya-Hütte am Ortler gehört zu jenen Südtiroler Schutzhütten, bei denen eine neue Form der Versorgung erprobt wird. Statt ausschließlich mit dem Hubschrauber kommt Nachschub auch per Lastendrohne nach oben.
4: Die Drohne kommt einmal die Woche regelmäßig, um uns mit Frischwaren zu versorgen. Sie kann maximal 55 Kilo auflegen. Sie startet in Sulden und kommt direkt bis zur Hütte.
3: Das klingt erst einmal praktisch und vielleicht sogar kostengünstiger als der Hubschrauber. Doch der Hüttenbetreiber sieht die Lastendrohne auch kritisch. Die Ideallösung ist sie für ihn nicht, sagt er. Warum? Da fragen wir gleich nach. Später geht es dann um Anglizismen, die längst Teil unserer gesprochenen Sprache sind. Aber ist das ganz normale Sprachentwicklung oder übertreiben wir es inzwischen mit dem Englischen? Darüber sprechen wir nach 8. Und schon in der nächsten Stunde erwarten wir SVP-Obmann Dieter Steger zum Morgengespräch. Der Streit um den Senatswahlkreis Bozen-Unterland setzt ihn unter Druck. Gestern musste er sich in Neumarkt den kritischen Parteifreunden stellen. Durch diesen Freitagmorgen begleite ich Sie gemeinsam mit Christoph Biechler. Er präsentiert heute die News, um gleich bei den Anglizismen zu bleiben. Im Newsroom, sprich in der Redaktion, arbeiten heute Gudrun Esser und Peter Treibenreif. Und für den richtigen Sound und die Technik sorgt heute Armin Reiner. Das ist mein Team an diesem Freitag. Guten Morgen und auf geht's in diesen neuen Tag.

Der Sound der 90er Jahre hier bei Reis Südtirol. Lynn Marlin mit Sitting Down Here. 1999 war das. Die Norwegerin damals gerade einmal 18 Jahre jung. 6 Stunden und 13 Minuten jung ist dieser Freitag. Und da schauen wir erst einmal, was er wettertechnisch mit uns vorhat. Oder besser gesagt, wie lange uns dieses wechselhafte Wetter noch erhalten bleibt. Denn wir stecken weiterhin mitten in einer labilen Wetterlage. Im Moment legen die Niederschläge eine Pause ein. Gebietsweise hat der Himmel auch aufgeklärt. Aber schon im Laufe des Vormittags erreichen uns aus Südwesten die nächsten Regenwolken. Bis in den Abend hinein wird es wieder nass. Örtlich sind auch kräftige Niederschläge und eingelagerte Gewitter dabei. Entsprechend gedämpft bleiben die Temperaturen. In den Tälern erreichen sie heute 19 bis 24 Grad. Auf 2000 Metern 13 Grad. 13 Grad messen wir jetzt weiter unten in Pflersch oder auch in St. Martin in Thurn. In Malz und in Radein sind es jeweils 10 Grad. Und auf 16 Grad zeigt das Thermometer in Bozen und in Brixen. Am Wochenende beruhigt sich das Wetter und die Temperaturen steigen wieder an. Die Sonne bekommt wieder mehr Platz. Ganz stabil wird es aber nicht. Einzelne Schauer sind nachmittags möglich.

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0: hinein in diesen Freitag mit Rai Südtirol. Einen schönen guten Morgen um 6.21 Uhr. Die Julius-Bayer-Hütte steht hoch über Sulden am Ortler auf über 3000 Metern. Bis zu 90 Menschen können dort übernachten und bei schönem Wetter ist die Hütte meist ausgebucht. Entsprechend groß ist die Menge an Lebensmitteln, Getränken und anderen Gütern, die für die Versorgung der Bergsteigerinnen und Bergsteiger hinaufgebracht werden muss. Die Bayerhütte gehört heute dem Land Südtirol. Im heurigen Sommer wird dort erstmals eine neue Form der Versorgung getestet. Lastendrohnen bringen vor allem frische Lebensmittel auf die Hütte. Der Pächter der Bayerhütte, Bernhard Wöll, erzählt.
1: Das kann man sich so vorstellen. Die Drohne kommt einmal die Woche regelmäßig, um uns mit Frischwaren zu versorgen, sozusagen. Sie kann maximal 55 Kilo auflegen, was für uns eher so eine homöopathische Last ist, was wir von Hubschrauber gewöhnt, sagen wir mal. Sie startet in Sulden und kommt direkt bis zur Hütte. Sie ist nicht einmal so langsam, das geht ungefähr gleich schnell wie mit einem Hubschraubertransport. Und sie ladet dann sehr präzise die Waren vor der Küche auf der Terrasse ab, also ziemlich fein. Und also seit den letzten Flügen haben wir direkt da ein bisschen Leergut oder Müll mit runtergeschickt, also beim Retourflug.
0: Die Lastendrohnen schwirren also an einem Tag pro Woche in Sulden aus und fliegen die Hütte dann etwa 15 Mal an. Auf den Hubschrauber kann Bernhard Böll trotzdem nicht verzichten. Zu Saisonbeginn fliegt er die Hütte etwa 20 Mal an und bringt insgesamt rund 15 Tonnen Lebensmittel hinauf.
1: Ein kleines Beispiel, was wir an Getränke brauchen, ist, wir müssen ja direkt das Trinkwasser rauflegen, weil wir ja keine Quelle mit Trinkwasser haben. Das heißt, wir brauchen viele Flüge und viele Hubschrauberflüge mit Trinkwasser. Wir haben ja leider mit Plastikflaschen auflegen müssen, weil Glasflaschen waren viel zu schwer. Und wir hatten nicht so viel Lager, die ganzen zu unterzubringen.
0: Für Bernhard Wöll sind die Drohnen deshalb eine interessante Ergänzung zum Hubschrauber. Ersetzen können sie ihn derzeit nicht. Und wenn es nach ihm geht, sähe die langfristige Lösung ohnehin anders aus.
1: Die Bayerhütte befindet sich im Nationalpark und die Akzeptanz von der Suldner Bevölkerung und auch für die Gäste, sei es für den Drohnentransport, sei es für den Hubschraubertransport, nimmt so langsam ein bisschen ab. Wir haben schon einige Klagen vom Tourismusverein gehört, wegen Lärmbelästigungen, wegen der Drohne, weil sie einfach auch so lang fliegen muss. Und aus diesem Grund und da aus anderen Gründen ist von mir aus sehen die Zukunft einfach eine Materialseilbahn. So wie es ja auf zwei Landesschutzhütten im Psaierring gemacht worden ist. Das ist für so eine Hütte, für die Bayerhütte, die eben in einem Naturpark ist, wirklich die nachhaltigste Lösung.
0: Eine Materialseilbahn zur Bayerhütte wäre übrigens keine ganz neue Idee. Bereits 1916, mitten im Ersten Weltkrieg, errichtete das österreichische Militär eine Seilbahn von Sulden hinauf zur Bayerhütte. Nach dem Krieg wurde sie aber außer Betrieb genommen und ist zunehmend verfallen.
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0: 5:30 Uhr.

3 Stunden lang wurde geredet, gesungen, gerungen und heiß diskutiert. Eine Lösung gibt es trotzdem nicht. Das Krisentreffen zwischen der SVP-Spitze und den Parteifreunden aus dem Unterland zur umstrittenen Neuordnung des Senatswahlkreises ist gestern Abend ohne Ergebnis zu Ende gegangen. Die Details gleich in den Reise-Tirol-Nachrichten und um 7:15 nimmt dazu auch SVP-Obmann Dieter Steger bei uns im Morgengespräch Stellung.

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1: Das Treffen der SVP-Unterland mit der Parteispitze ist ohne Einigung zu Ende gegangen. Immer mehr Staaten schicken Migranten zurück nach Italien. Das Wetter unbeständig und trüb bei 19 bis 24 Grad. In Neumarkt ist das Treffen zwischen der SVP-Spitze und dem Bezirksausschuss Unterland zur umstrittenen Neueinteilung des Senatswahlkreises ergebnislos zu Ende gegangen. Man wolle den weiteren Verlauf der Wahlrechtsreform im Parlament abwarten, sagte Bezirksobmann Norbert Meyer. Der Meinungsaustausch mit Parteiobmann Dieter Steger sei dennoch wichtig gewesen, erklärte Meyer. Die 12-jährige Haftstrafe gegen einen 40-jährigen Südtiroler wegen Kinderpornografie und schwerer sexueller Gewalt gegen seinen neugeborenen Sohn ist rechtskräftig. Der Mann verzichtete nach dem Urteil des Bozner Schwurgerichts auf eine Berufung. Dadurch erhält er einen Strafnachlass von einem Sechstel. Die Ermittlungen waren nach einem Hinweis aus den USA auf kinderpornografische Inhalte bei TikTok aufgenommen worden. Der Mann sitzt seit 2 Jahren im Gefängnis von Trient ein. Immer mehr Staaten wollen das Dublin-Abkommen konsequent umsetzen und Migranten zurück nach Italien überstellen. Nach Deutschland, Österreich und der Schweiz schickte auch Schweden die ersten Flüchtlinge zurück nach Italien. Finnland bereitet Rückführungen vor. Das Dublin-Abkommen sieht vor, dass Asylverfahren in dem Land abgewickelt werden, in dem Flüchtlinge in die EU eingetreten sind. Die Spritpreise in Italien steigen weiter. Der durchschnittliche Preis für einen Liter Benzin im Selbstbedienungsbetrieb liegt erstmals seit fast 3 Jahren wieder über 2 Euro. Diesel kostet im Schnitt knapp 2,12 Euro. Noch teurer ist das Tanken auf den Autobahnen und in Südtirol. Dort kostet Benzin durchschnittlich 2,08 Euro, Diesel fast 2,19 Euro. Damit hat Benzin den höchsten Stand seit September 2023 erreicht. Das geht aus den Daten des Wirtschaftsministeriums hervor. Ein starkes Erdbeben hat den Süden Perus erschüttert. Das Beben hatte eine Stärke von 6,7. Mindestens 2 Menschen wurden verletzt. Mehrere Häuser, Gesundheitszentren und eine Schule wurden beschädigt. Das Beben war auch in der Hauptstadt Lima zu spüren. Seit einem halben Jahr wird Südamerika immer wieder von schweren Erdbeben erschüttert. Vor 2 Monaten starben in Venezuela nach Erdbeben mehr als 6.100 Menschen. Vor 2 Wochen starben in Kolumbien mehr als 300 Menschen. In Latsch ist die Staatsstraße wieder geöffnet. Gestern Abend musste sie nach einem Steinschlag gesperrt werden. Am Abend kurz vor 22 Uhr hatte sich in der Nähe der Q8-Tankstelle ein größerer Stein gelöst und schlug auf die Staatsstraße ein. Ein Auto fuhr auf den Stein auf, verletzt wurde niemand. Die Hangsicherung endet 100 Meter davor. Sie war angebracht worden, nachdem im Mai vor 3 Jahren ein riesiger Felsbrocken die Straße verlegte und beinahe ein Auto erfasst hätte. Das Wetter. Über Südtirol gibt es heute viele Wolken, die Sonne kommt nur selten zum Vorschein. Im Lauf des Vormittags ziehen von Südwesten her teils kräftige Regenschauer durch. Die Temperaturen bleiben gedämpft mit Höchstwerten zwischen 19 und 24 Grad. Gegen Abend beruhigt sich das Wetter. Morgen scheint zeitweise die Sonne, im Lauf des Nachmittags entwickeln sich Quellwolken, die Schauerneigung bleibt aber meist gering. Von Rai Südtirol hörten Sie Nachrichten, Redaktion Peter Treibenreif und Gudrun Esser.
2: Zum Rai-Verkehrsfunk jetzt, 6.34 Uhr, einen guten Morgen zu Ihnen auf die Straße. In diesen Tagen ist wieder einiges los, viele Urlauber sind auf der Rückreise, andere starten erst in die Ferien und dazu kommt später wieder nasses Wetter. Im Moment kommen Reisende und Pendler aber gut voran, Landesverkehrsmeldezentrale und Brennerautobahn melden derzeit keine Staus oder Behinderungen. Kommen Sie gut und sicher ans Ziel.

0: Landkreis Südtirol spielt Lobo, Me and You and a Dog Named Boo. Und den Boo hat es tatsächlich gegeben. Der Schäferhund des Sängers hat ihn auf die Idee für den Songtitel gebracht. Ja, manchmal schreibt das Hundeleben eben die besten Hits. 6.42 Uhr. Jetzt zu einer vermeintlichen Kleinigkeit, die aber zeigt, wie unterschiedlich Frauen und Männer im Alltag mitunter behandelt werden. Bei uns ist es mittlerweile vielerorts so, wer eine öffentliche Toilette benutzt, muss dafür bezahlen, unabhängig vom Geschlecht. In Wien ist das teilweise anders. Frauen zahlen für die Toilettenbenutzung, während Männer zumindest fürs kleine Geschäft kostenlose Pissoirs nutzen können. Eine 27-jährige Wienerin will diese Ungleichbehandlung nicht hinnehmen. David Freches von der ARD berichtet.
1: Angefangen hat alles mit einem menschlichen Bedürfnis, sagt Melanie Gradig.
2: Also ich war mit einem Freund im Stadtpark und wir mussten beide aufs Klo. Er durfte dann gratis pinkeln, ich musste 50 Cent zahlen. Dann war ich so, wie kann das sein?
1: Das ist eine Frage, die bei der 27-Jährigen dazu geführt hat, Klage einzureichen. Sie klagt gegen die Stadt Wien. Ihr geht es um Gleichbehandlung in öffentlichen Toiletten, denn in Wien muss in 27 öffentlichen Toiletten gezahlt werden, um die Kabine nutzen zu können. Melanie Gradig sagt, Frauen können das Gratis-Pissoir nicht nutzen und zahlen daher immer. Männer zahlen aber bei der Nutzung des Pissoirs nichts.
2: Aber es kann ja nicht sein, dass ein Geschlecht zahlen muss und das andere aber kostenlose Alternativen zur Verfügung gestellt bekommt.
1: Die 27-Jährige argumentiert mit dem Wiener Antidiskriminierungsgesetz. Sie habe die Stadt vorher per Mail auf das Thema aufmerksam gemacht, aber das habe genauso wenig Erfolg gehabt wie ein Schlichtungsversuch. Darum jetzt die Klage. Hat sie Erfolg, sieht das Gesetz mindestens 1.000 Euro Schadensersatz pro betroffener Person vor. Aber Melanie Gradig gehe es nicht ums Geld, sondern ums Prinzip. Und eine Umfrage im ORF zeigt, Melanie Gradig scheint mit ihrer Klage einen Nerv getroffen zu haben.
3: Ich finde das eine Frechheit.
4: Ungerecht, wie immer. Weil das muss ja genauso gereinigt werden.
5: Komplett bescheuert.
6: Das ist unfair, ja. Weil gleiches Recht für alle.
1: Die Stadt Wien sagt auf Anfrage, dass über 80% der rund 170 öffentlichen Toiletten allen Menschen gratis zur Verfügung stünden. Bei den kostenpflichtigen Fällen handele es sich um 27 WC-Anlagen, die während festgelegter Zeiten so stark aufgesucht würden, dass permanent Menschen vor Ort sein müssten, die die Toiletten reinigen. Menschen wie Christoph Jelinek.
7: Ja, viele Frauen sagen, wenn es sauber ist, zahlen sie gerne.
1: Und die Stadt Wien ergänzt, außerhalb der festgelegten Zeiten, also zum Beispiel nachts, seien die Kabinen für alle gratis. Julia Schiradi-Hoog ist die Stadtbaudirektorin in Wien. Sie sagt, die kostenlosen Pissoirs hätten einen Grund.
8: Frei zugängliche Pissoirs erhöhen insgesamt die Hygiene auf Spielplätzen, in Parks. Das ist schon ein wichtiges Instrument für die Erhaltung der Hygiene.
1: In Wien hat die Stadt jetzt 4 Wochen Zeit, um auf die Klage von Melanie Gradig zu reagieren. Ihre Anwältin ist Petra Labak. Sie geht von einem Einspruch aus, sodass es zu einem Verfahren kommen dürfte. Ein Urteil wäre ihrer Meinung nach ein Präzedenzfall in Österreich. Und sollte sie gewinnen, sagt sie,
9: das hat sicherlich Folgewirkungen in anderen Gemeinden, Städten dergleichen. Ja.
0: Wie dieser Fall ausgeht, wird sich zeigen. Wir bleiben jedenfalls dran und informieren Sie, sobald es Neuigkeiten gibt. Hier auf Freies Südtirol.
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11:07 Uhr, Freitag ist's und das Wochenende rückt näher. Vielleicht sind Sie beim Apfelklauben oder bei der Weinlese, wollen auf eines der vielen Feste oder hinaus in die Berge, was auch immer Sie planen. Ganz ohne Wettercheck geht's am Wochenende nicht. Heute bleibt es auf jeden Fall noch ziemlich wechselhaft. Nach einer kurzen Regenpause und ein bisschen Sonne jetzt in der Früh ziehen am Vormittag aus Südwesten neue Regenwolken auf. Örtlich sind auch kräftige Gewitter dabei. Mehr als 17 bis 22 Grad sind in den Tälern nicht drin. Die gute Nachricht fürs Wochenende, die Wetterlage beruhigt sich und die Sonne bekommt in den nächsten Tagen dann wieder mehr Platz.

0: So darf ein Morgen ruhig Fahrt aufnehmen und vielleicht nehmen Sie ein bisschen von diesem Schwung gleich mit. Kreislauf hochfahren, Kaffee nachfüllen, Fenster auf und mit neuer Energie rein in diesen Tag. Es ist 7:07.
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0: Und zum Schwung für diesen Freitagmorgen jetzt ein bisschen Nahrung für den Kopf. Wie entstehen eigentlich unsere Überzeugungen? Hören wir anderen wirklich zu, wägen ab oder lassen uns vielleicht sogar umstimmen? Oder steht unsere Meinung oft schon fest, bevor das Gespräch überhaupt begonnen hat? Darüber macht sich jetzt Philosophie- und Geschichtslehrer Christian Zelger Gedanken.
2: Eine Frage der Reihenfolge. Was war zuerst da? Die Henne oder das Ei? Eine Frage, die längst beantwortet ist und im Wesentlichen davon abhängt, wie man die Begriffe Henne und Ei definiert. Eine andere Frage scheint mir bedeutsamer. Was ist zuerst da? Das Argument oder die Entscheidung? Wer in einer Diskussion Argumente vorbringt oder sich auch nur irgendwie sprachlich bemerkbar macht, kann auf Zustimmung oder Ablehnung stoßen. Die Gründe für die jeweiligen Reaktionen sind allerdings selten durchsichtig. Habe ich jemanden mit meinen Gedanken tatsächlich überzeugt oder diesen nur in seiner bereits bestehenden Haltung bestärkt? Aber was nützt das Einbringen von Argumenten, wenn niemand seine Meinung ändert, wenn es nur darum geht, sich zu erklären und gegebenenfalls ein Schulterklopfen von der Gleichgesinnten zu erhalten? Was ist aus der, nennen wir sie ruhig, sokratischen Hoffnung geworden, durch vorurteilsfreies und ergebnisoffenes Schulterklopfen von der Gleichgesinnten zu erhalten? Was ist aus der, nennen wir sie ruhig, sokratischen Hoffnung geworden, durch vorurteilsfreies und ergebnisoffenes Austauschen von Argumenten?

0: Entscheidung ist schon gefallen. Und wir suchen nur mehr nach Rechtfertigungen, die wir nach außen als gut durchdachte Gründe vorgeben. Vielleicht hat der Philosoph Arthur Schopenhauer doch recht. Ich kann tun, was ich will, aber ich kann nicht wollen, was ich will.
1: Christian Zelger, Philosophie- und Geschichtslehrer am Realgymnasium in Meran, heute über unsere Überzeugungen und darüber, wie frei wir eigentlich sind, sie zu ändern. Seine Gedanken zum Tag hier auf Südtirol. Es ist jetzt 4 Minuten vor 7 Uhr.

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1: Das Treffen der SVP-Unterland mit der Parteispitze ist ohne Einigung zu Ende gegangen. Immer mehr Staaten schicken Migranten zurück nach Italien. Das Wetter unbeständig und trüb bei 19 bis 24 Grad.

0: In Neumarkt ist das Treffen zwischen der SVP-Spitze und dem Bezirksausschuss Unterland zur umstrittenen Neueinteilung des Senatswahlkreises ergebnislos zu Ende gegangen. Man wolle den weiteren Verlauf der Wahlrechtsreform im Parlament erst einmal abwarten, sagte Bezirksobmann Norbert Meyer. Der Meinungsaustausch mit Parteiobmann Dieter Steger sei aber wichtig gewesen. Hannes Senfter.
1: 3 Stunden lang wurde in Neumarkt gestern Abend heiß diskutiert. Zum Schluss applaudierten alle 30 Vertreter des SVP-Bezirksausschusses und dankten Obmann Dieter Steger sowie den anderen Vertretern der Parteispitze für ihr Kommen. Die Partei habe das Problem verstanden, sagte Bezirksobmann Meyer.
2: Ich glaube schon. Also das glaube ich, kann man eindeutig bestätigen.
1: Dass der gesamte SVP-Bezirksausschuss den Rücktritt wegen der geplanten Abänderung des Senatswahlkreises in den Raum gestellt hatte, wurde gestern Abend jedoch nicht thematisiert. Jetzt wolle man erst einmal die Entscheidung im Parlament zum Wahlkreis abwarten, so Bezirksobmann Meyer.
2: Jetzt geht es einmal darum, dass wir die Informationen haben und dass wir das klar weiterhin arbeiten, die Teilung zu vermeiden. Punkt. Und dann schreibt man weiter.
1: Bereits kommende Woche steht die Wahlrechtsreform im Senat zur Debatte.
0: Die Diskussionen innerhalb der SVP um die umstrittene Neueinteilung des Wahlkreises sind auch gleich Thema im Morgengespräch mit SVP-Obmann Dieter Steger. Die 12-jährige Haftstrafe gegen einen 40-jährigen Südtiroler wegen Kinderpornografie und schwerer sexueller Gewalt gegen seinen neugeborenen Sohn ist rechtskräftig. Der Mann verzichtete nach dem Urteil des Bozner Schwurgerichts auf eine Berufung. Dadurch erhält er einen Strafnachlass von 1/6. Die Ermittlungen waren nach einem Hinweis aus den USA auf kinderpornografische Inhalte bei TikTok aufgenommen worden. Der Mann sitzt seit 2 Jahren im Gefängnis von Trient ein. Immer mehr europäische Staaten schicken Migranten nach Italien zurück oder bereiten solche Rückführungen vor. Nach Deutschland, Österreich und der Schweiz haben nun auch Schweden und Finnland entsprechende Schritte angekündigt. Schweden hat mit den Überstellungen bereits begonnen. Finnland bereitet sie derzeit vor. Peter Treimreif.
3: Es geht um sogenannte Dublin-Fälle. Gemeint sind Migranten, für deren Asylverfahren nach den europäischen Regeln Italien zuständig ist. Die Größenordnung ist beträchtlich. Allein im vergangenen Jahr wurde Italien laut Eurostat aufgefordert, mehr als 24.000 Menschen zurückzunehmen. Sie waren zunächst in Italien angekommen und später in andere europäische Länder weitergereist. Frankreich will sich den Rückführungen vorerst nicht anschließen. Paris setzt auf die Zusammenarbeit mit Rom, um Abfahrten aus Tunesien und Libyen zu reduzieren.
0: Schwere Unwetter haben in der Lombardei und Ligurien für Überschwemmungen und Erdrutsche gesorgt. In der Valcamonica in der Lombardei mussten mehrere hundert Menschen ihre Häuser verlassen. In Sononico brachte das Hochwasser eine Brücke zum Einsturz. Bei Bergamo musste ein Campingplatz mit 250 Gästen evakuiert werden. Mehrere Ortschaften sind nach einem Erdrutsch von der Außenwelt abgeschnitten. In Ligurien gilt für heute eine Unwetterwarnung. Straßen wurden vorsorglich gesperrt. Die Spritpreise in Italien steigen weiter. Der durchschnittliche Preis für 1 Liter Benzin im Selbstbedienungsbetrieb liegt erstmals seit fast 3 Jahren wieder über 2 Euro. Diesel kostet im Schnitt knapp 2,12 Euro. Noch teurer ist das Tanken auf den Autobahnen und in Südtirol. Dort kostet Benzin durchschnittlich 2,08 Euro, Diesel fast 2,19 Euro. Damit hat Benzin den höchsten Stand seit September 2023 erreicht. Das geht aus den Daten des Wirtschaftsministeriums hervor. Ein starkes Erdbeben hat den Süden Perus erschüttert. Das Beben hatte eine Stärke von 6,7. Mindestens 2 Menschen wurden verletzt. Mehrere Häuser, Gesundheitszentren und eine Schule wurden beschädigt. Das Beben war auch in der Hauptstadt Lima zu spüren. Seit einem halben Jahr wird Südamerika immer wieder von schweren Erdbeben erschüttert. Vor 2 Monaten starben in Venezuela nach Erdbeben mehr als 6.100 Menschen. Vor 2 Wochen starben in Kolumbien mehr als 300 Menschen. In Südtirol wechseln jährlich zwischen 20 und 40 Südtiroler Hotelbetriebe in die 4- und 5-Sterne-Kategorie. Sie sind die Unterkünfte mit dem derzeit größten Auslastungspotenzial im Südtiroler Tourismus. Trotz des Bettenstopps ist die Zahl der Gäste weiter angestiegen, auch im Juli. Lukas Bertagnoli.
4: Ein Plus von 74.000 Touristen im Vergleich zum Vorjahr, neuer Juli-Rekord. Immerhin etwa 10.000 von diesem touristischen Zuwachs sind Campingtouristen. Doch vor allem ist der Rekord den 4- und 5-Sterne-Gästen zu verdanken. Die 5-Sterne-Häuser dürften gut in die Sommersaison gestartet sein. Keine andere Übernachtungskategorie legte mehr zu als sie. Im heurigen Juli wurden in 5-Sterne-Hotels 13% mehr Nächte gebucht als noch im Vorjahr.
0: Die Daten gehen aus der jüngsten Erhebung des Landesstatistikinstituts ASTAT hervor. Während der Regenfälle in diesen Tagen ist es in der Unterführung am Bahnhof Bozen weiterhin zu kleineren Wasseraustritten gekommen. Durch Brüche in der Marmorverkleidung der Wände trat vor 14 Tagen an mehreren Stellen massiv Wasser aus und überschwemmte die Unterführung. Von Seiten des Schienennetzbetreibers RFI gibt es keine öffentliche Stellungnahme, die besagt, ob und welche Maßnahmen ergriffen werden. Christine Helfer.
5: Auch auf Nachfrage hin gab es gestern noch keine aktualisierte Stellungnahme zur Situation in der Unterführung am Bozner Bahnhof. Man sei sich des Problems bewusst, Techniker würden die Wasseraustritte beobachten, lautete die gleichbleibende Auskunft des Zuständigen für Öffentlichkeitsarbeit, der RFI. So wie bereits vor 14 Tagen, als die hervorschießenden Wasserfontänen die Unterführung am Bozner Bahnhof fluteten. Es sind mittlerweile einige Metallabdichtungen angebracht, doch daneben und darunter sprudelt es weiter, wie in diesen Tagen bei bereits geringem Regen. Für Anfang September soll es einen Lokalaugenschein am Bozner Bahnhof geben, dann werde entschieden, welche baulichen Maßnahmen zu treffen sind.
0: Gestern hat eine Mure eine Straße oberhalb von St. Cassian im Gardatal verlegt. Die Straße zum Parkplatz der Capanna Alpina ist weiterhin gesperrt. Um 8 Uhr wird die Freiwillige Feuerwehr St. Cassian einen Lokalaugenschein vornehmen. Möglicherweise werden die rund 50 Autos vom Parkplatz gebracht. Danach werde man die Straße wieder sperren, sagte der Kommandant der Freiwilligen Feuerwehr St. Cassian, Devis Grazzolara, zu Rai Südtirol. Etwa 150 Ausflügler mussten gestern von der Feuerwehr aus dem Gebiet gebracht werden. Auch der Bergrettungsdienst musste 6 Personen infolge des Unwetters in Sicherheit bringen. Sie waren bei einer Bergtour vom Unwetter überrascht worden und wurden mit dem Hubschrauber ausgeflogen. Die Mure löste sich infolge der starken Regenfälle und blockierte die Straße. Von Rai Südtirol hörten Sie Nachrichten. Redaktion Peter Treibenreif und Gudrun Esser.
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7: Guten Morgen, am Mikrofon begrüßt Sie Günter Geier. In den vergangenen 24 Stunden sind über Südtirol verteilt 20 bis 40 mm Regen gefallen. Etwas mehr hat es im Unterland gegeben. An der Wetterstation in Auer haben wir mit den durchziehenden Gewittern 70 mm gemessen. Über Nacht hat sich das Wetter vorübergehend beruhigt, aber schon im Laufe des Vormittags ziehen von Südwesten ja wieder teils kräftige Regenschauer und auch eingelagerte Gewitter auf, die sich in der Folge auf das ganze Land ausbreiten. Die Temperaturen bleiben heute entsprechend gedämpft mit Höchstwerten von 17 bis 22 Grad, auf den Bergen in 2000 Metern Werte um 11 Grad. Am Wochenende wird es deutlich stabiler. Am Samstag und Sonntag scheint häufig die Sonne, nachmittags entwickeln sich einige Quellwolken, die Schauerneigung bleibt aber meist gering. Auch am Montag bleibt es voraussichtlich recht sonnig, erst am Dienstag werden Regenschauer und Gewitter wahrscheinlich wieder häufiger. Jetzt noch die Temperaturen von 7 Uhr, in Auer 17 Grad, in Bozen und Brixen 16, Meran, Sterzing und Bruneck 15, in Doblach 13, Schlanders 12, auf der Blose 8 Grad, dazu Ostwind mit 10 km pro Stunde, am Reschen 9, Brenner 11, Innsbruck und Lienz 15 und in Trient 18 Grad.
8: Guten Morgen aus der Landesverkehrsmeldezentrale. Es begrüßt Sie Karin Unterhofer. Von Südtirols Hauptdurchzugsstraßen und von der Brenner Autobahn liegen uns momentan keine Störungsmeldungen vor. Allen, die unterwegs sind, eine gute Fahrt.
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9: Mein Team und ich bringen Sie auf den aktuellen Stand, fragen in dieser Stunde nach und liefern Hintergründe zu den Themen des Tages. Schön, dass Sie uns zuhören. Es brodelt in der Südtiroler Volkspartei und der Druck auf die Parteispitze wächst. Im Unterland ist die Basis sauer. Der Vorwurf, die Parteiführung habe zu wenig gegen die geplante Verkleinerung des Senatswahlkreises Bozen-Unterland unternommen. Eine Änderung aus der Feder des Fratelli d'Italia-Abgeordneten Alessandro Urzi, von der italienische Kandidaten profitieren könnten. Trotz einer ersten Aussprache im Juli ist der Ärger nicht verraucht. Im Unterland stehen sogar Parteiaustritte im Raum. Gestern Abend dann ein weiteres Krisentreffen. Was dabei herausgekommen ist und wie die SVP diesen parteiinternen Konflikt lösen will, darüber sprechen wir gleich im Morgengespräch mit SVP-Obmann Dieter Steger.

0: Der Regen der Nacht hat erst einmal Pause gemacht. Trocken und gebietsweise auch sonnig starten wir in diesen Freitagmorgen. 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Vor genau einem Monat war SVP-Obmann Dieter Steger schon einmal Gast im Morgengespräch, unmittelbar nach einer Aussprache mit den Parteivertretern aus dem Unterland. Damals versprach die SVP-Spitze, weiter zu verhandeln. Auch über 3 Kammersitze sollte sich die Verkleinerung des Senatswahlkreises Bozen-Unterland nicht mehr verhindern lassen. Doch der Konflikt hat sich seither weiter zugespitzt. Vorgestern am Mittwoch drohte Norbert Mayer, Vorsitzender der SVP-Unterland, sogar mit einem geschlossenen Parteiaustritt, sollten sich die Parlamentarier der Teilung des Wahlkreises nicht geschlossen entgegenstellen. Was hat nun die gestrige Aussprache gebracht? Gudrun Esser fragt jetzt nach bei SVP-Obmann Dieter Steger.
1: Guten Morgen, Herr Steger.
2: Guten Morgen.
1: 3 Stunden dauerte die Aussprache gestern Abend in Neumarkt. Letztlich gab es, hat unser Kollege Hannes Senfte berichtet, sogar Applaus von der SVP-Unterland. Wofür gab es den?
2: Ich habe die Kritik aus dem Unterland sehr deutlich gehört und ich nehme es ernst. Deshalb ist unsere Position klar. Wir werden versuchen, im Senat die über den Urzi-Antrag vorgenommene Veränderung des Wahlkreises Bozen-Unterland zu korrigieren. Gleichzeitig aber trage ich auch die Verantwortung für die parlamentarische Vertretung ganz Südtirols als SVP-Obmann und wir müssen 2 Senatswahlkreise sichern, wir müssen die Vertretung in der Kammer gewährleisten und wir müssen einen fairen Zugang zum Verhältniswahlrecht erreichen.
1: Ich darf Sie ganz kurz unterbrechen, das mit dem Senat sollte eigentlich im Autonomiestatut
2: abgesichert sein. Zwei Sitze sind gesichert, in der Kammer ist gar nichts gesichert, das müssen wir absichern und den fairen Zugang zum Verhältniswahlrecht müssen wir auch garantieren. Und das Unterland, das sage ich ganz klar, ist dabei keine Verhandlungsmasse. Mein Ziel ist, beides zu erreichen.
1: Wie wollen Sie das denn erreichen, Herr Steger? Denn momentan sieht es ja auch nach der Abstimmung in der Kammer nicht so gut aus, dass man da Fortschritte macht. Wie wollen Sie das im Senat bewirken, beziehungsweise bei den Debatten, die kommende Woche folgen?
2: Schauen Sie, ein Gesetzesprojekt wird immer in beiden Kammern behandelt. Wir haben die erste Halbzeit gemacht, jetzt geht es in die zweite Halbzeit. Die Tore können wir nicht nur in den ersten Minuten schießen, sondern das Spiel geht, bis der Schiedsrichter abpfeift und wir werden alles tun und uns bemühen. Wir haben das auch in der Vergangenheit getan, auch bereits in der Kammer. Wir haben gesagt, das geht nicht. Wir haben auch dagegen gestimmt, gegen den Antrag von Urzi.
1: Es hat aber geheißen, dass Sie überhaupt nicht bei der eigentlichen Debatte über diesen Antrag anwesend waren, dass nur Manfred Schulian dagegen gestimmt hat und Sie sich letztlich enthielten.
2: Nein, wir waren alle anwesend und den Antrag von Urzi waren wir alle dagegen. Das Thema war dann, was machen wir mit der Gesamtabstimmung in der Abgeordnetenkammer. Und da waren wir nicht dabei, weil wir gesagt haben, die Verhandlungen sind nicht abgeschlossen, wir haben noch eine zweite Halbzeit im Senat zu machen und wir gehen davon aus, dass ein Ziel erreicht ist, wenn das Spiel zu Ende ist. Und deshalb ist die Strategie die, dass wir jetzt im Senat bereits seit Wochen sind Änderungsanträge deponiert, also ein Streichungsantrag zu dem von Urzi. Und wir werden jetzt in der Kammer, im Senat alles dafür tun, dass die Änderung des Wahlkreises Bozen-Unterland, dass die Trennung der Gemeinden im Unterland zurückgenommen wird.
1: Herr Steger, ich darf ganz kurz, weil sowas Ähnliches haben Sie ja am 21.07. schon gesagt. Ich würde ganz gerne Sie zitieren, Ihr Zitat einspielen, was Sie da gesagt haben zu den Verhandlungen.
2: Und auf jeden Fall würde es eine Schwächung der Identität des Unterlandes bedeuten. Wir haben keine rechtlichen Instrumente dafür. Wir können nur politisch verhandeln und hoffen, dass dem zugestimmt wird.
1: Also es hat sich praktisch seit 4 Wochen nichts verändert, was das angeht. Haben Sie denn schon erste Gespräche inzwischen führen können mit anderen Parlamentariern?
2: Natürlich hat sich nichts geändert, weil ja der ITER jetzt im August nicht weitergeführt wird, weil ja Parlamentspause ist. Aber in der Zwischenzeit, es wissen alle, maßgeblichen Personen auch in Rom, dass es Probleme gibt und insofern die Verhandlungen laufen, die werden in den nächsten Wochen, wenn wir wieder in Rom alle sind, werden auch weitergehen. Also es ist ganz klar, dass wir mit aller Kraft uns einsetzen werden, dass wir die Wahlkreisänderung vom Bozen Unterland, dass wir die korrigieren können. Denn eines ist klar, hier geht es nicht nur, das habe ich ja auch ganz klar verstanden, es geht nicht um eine technische Wahlkreisänderung. Hier geht es um politische Zugehörigkeit und es muss so gelöst werden, dass auch das Unterland nicht das Gefühl hat, zu einer Verhandlungsmasse zu werden. Das ist es nicht. Mir ist es ganz wichtig, dass das Unterland seine Identität behält und deswegen werden wir alles dafür tun, nicht nur ich, sondern auch meine Kolleginnen und Kollegen im Senat, wir werden alles dafür tun, dass diese Änderung, dass wir dieses Problem lösen können im Sinne des Unterlandes. Natürlich versprechen, ich kann nur sagen, wir werden alles, was wir haben, werden wir einsetzen und das wird passieren.
1: Ich würde Sie gerne auf eine Sache ansprechen. Die Südtiroler Tageszeitung berichtete in ihrer gestrigen Ausgabe, dass man schon vorher von dem Schachzug Ursis gewusst haben könnte, und zwar Ende Februar. Ist Ihnen das komplett entgangen?
2: Nein.
1: Oder wollten Sie nicht intervenieren, weil das heikel gewesen wäre, weil da die Verhandlungen zur Autonomiereform noch nicht abgeschlossen waren?
2: Schauen Sie, nein, das ist nicht so. Die Änderung, also die Wahlrechtsreform ist ja erst im Frühjahr dann entschieden worden. Es wird seit einem Jahr geredet, kommt sie oder kommt sie nicht und wie wird die ausschauen? Und im Frühjahr, und das war nicht im Februar, sondern nach Ostern, ich weiß jetzt nicht den Tag genau, aber nach Ostern ist klar geworden, die machen jetzt die Wahlrechtsänderung und sie machen, und das ist uns mitgeteilt worden, sie machen ein reines Verhältniswahlrecht mit Mehrheitsbonus. Und da sind natürlich die Alarmglocken bei uns geschrillt, weil wir gewusst haben, dass dann die Vertretungsrechte der Minderheit eingeschränkt werden könnten. Und da hat unsere Verhandlung begonnen. Und die Verhandlung war jene, dass wir als Südtiroler gesagt haben, als Vertretung im Parlament, wir gesagt haben, wir möchten das bisherige System 1:1 beizubehalten. Das war die Forderung.
1: Das scheint ja jetzt auf der Kippe zu stehen.
2: Das ist auf der Kippe.
1: Ursis hat die praktisch einen Schachzug vorgelegt, wo alle dann letztlich unter Anführungsstrichen dumm aus der Wäsche geschaut haben.
2: Nein, nicht dumm aus der Wäsche geschaut. Seit Jahren sagt Ursis, die Vertretung der Italiener ist nicht gewährleistet. Natürlich sollten in Südtirol die Vertretungen der verschiedenen Sprachgruppen gewährleistet sein. Das ist eine Forderung, die sie schon lange stellen, die Italiener, dass sie keine Sicherheiten haben. In der Tat haben wir ja den Senatswahlkreis mehrere Male gewonnen und das letzte Mal um 300 Stimmen.
1: Hier ist die SVP
2: in dem Fall. In dem Fall die deutsche Minderheit.
1: Francesco Palermo wurde auch reingewählt als Vertreter des PD.
2: Insofern,
1: Oskar Peterlini war dreimal drin und wurde auch von den
2: Italienern. Aber somit ist es natürlich klar, dass seit langem schon ein Unbehagen dafür da ist, dass man sagt, die zwei deutschen Wahlkreise sind klar und der italienische Wahlkreis weiß man nicht so recht. Aber daraus abzuleiten, man hätte etwas versäumt, das ist nicht wahr, weil wir haben in dem Moment, wo der Antrag gekommen ist, sofort in allen Kanälen mitgeteilt, wir sind dagegen, das kann nicht sein. Ich habe auch gesagt, das kann mir...
1: Wieso hat die Südtiroler Tageszeitung dann geschrieben, dass Manfred Schulian der einzige Kammerabgeordnete war, der tatsächlich dagegen gestimmt hat und Renate Gebhardt und Sie nicht
2: mitgestimmt haben, weil wir ein Zeichen des Protestes setzen wollten. Das war eine geheime Abstimmung und da ist natürlich nicht klar, wenn du dagegen stimmst, sieht man das nicht. Hingegen, wenn du nicht teilnimmst aus Protest, wir waren ja anwesend, sieht man, dass wir nicht mitgestimmt haben. Das war der Grund und das ist eine unterschiedliche Einschätzung gewesen. Kollege Schulian hat sich gedacht, es ist besser, wenn man dagegen stimmt. Wir haben gesagt, ja, natürlich sind wir dagegen, aber es ist besser, wenn man sieht, dass wir das nicht mittragen.
1: Wieso? Weil Sie nicht irgendwelche Notenwechsel, die Sie schon in der Tasche hatten,
2: nein, überhaupt
1: wollten,
2: nicht. Das hat mit dem nichts zu tun. Das hat damit nichts zu tun. Das hat damit zu tun gehabt, dass natürlich dass wenn wir mitgestimmt hätten, hätte ich sagen können, wir haben alle dagegen gestimmt, aber du hättest es nicht gesehen.
1: Okay. Herr Steger, ich würde ganz gerne auf die grundsätzliche Strategie, die in den letzten Wochen gefahren wurde, von der SVP-Spitze zu sprechen kommen. Räumen Sie rückblickend strategische Fehler ein, dass Sie dem Unterland nicht sofort reinen Wein eingeschenkt haben, nicht Rede und Antwort standen, dass die Leute nicht eingebunden worden sind, dass man nicht alle Eventualitäten schon im Vorfeld abgesteckt hat?
2: Ich würde ein nächstes Mal sicher früher, in dem Moment, wo der UDSI-Antrag kommt, hätte ich zusammenrufen können. Ich hätte zwar keine Lösung parat gehabt, aber ich hätte zumindest die Möglichkeit gehabt, den Funktionärinnen und Funktionären des Unterlandes zu sagen, Achtung, da braut sich was zusammen, das ist jetzt gefährlich, wir wissen nicht, wie wir das noch lösen können, aber unser Ziel ist es, eine Änderung oder eine Rücknahme oder jedenfalls das Thema zu korrigieren. Das habe ich nicht getan, das war ein Fehler. Aber ich habe immer transparent, auch der Bezirksobmann ist immer informiert gewesen über die Situation in Rom, wie die Ausgangslage war.
1: Wieso hat er dann mit dem Rücktritt gedroht vorgestern?
2: Weil natürlich es so ist, dass die Unterlandler sagen, ihr müsst, sie sind ja nicht ausgetreten, also sie verlangen von uns, dass wir alles tun, um das zu korrigieren. Und das werden wir tun. Das haben wir auch zugesichert. Und es ist klar, noch einmal, es ist, wenn du in einer Verhandlung, im Verhandlungsweg bist, den richtigen Moment zu finden, wann man ein Problem, das noch zu verhandeln ist, wann man das zum großen Problem macht, das ist der Punkt. Da habe ich einen Fehler gemacht, weil ich hätte gleich nach dem Antrag sagen sollen, Achtung, die wollen das durchziehen, wir bemühen uns mit aller Kraft, dagegen zu halten, und das würde ich nicht mehr so machen. Ich habe dann immer, wir haben dann am 19. Juli uns getroffen, wir haben jetzt uns getroffen, wir werden uns vor jeder Entscheidung, die kommen wird, uns wieder treffen, weil ich sage noch einmal, das Unterland darf keine Verhandlungsmasse werden. Ich habe das Thema verstanden. Die Unterlandler haben, das ist ein Identitätsthema, da geht es um viele Gefühle, und wir werden alles dafür tun, was wir können, um es zu lösen.
1: Wenn das nicht gelingen sollte, denn garantiert ist gar nichts, Sie haben im Moment wenig in der Hand, müssen Sie dann auch eventuell über einen Rücktritt als Obmann nachdenken?
2: Wir müssen jetzt schauen, dass wir das Problem lösen. Wir können gerne spekulieren, das ist schon okay. Aber ich sage, ich habe jetzt die ganze Konzentration, die ich habe, die stecke ich jetzt dahingehend in die Lösung des Problems. Und dann werden wir weitersehen. Jedenfalls werde ich sicher alles dafür tun, dass wir hier eine Lösung finden, mit der das Unterland leben kann.
1: Herr Steger, vielen Dank für den Besuch im Studio.
2: Sehr gerne.
0: Zum Streit um den Senatswahlkreis Bozen-Unterland, SVP-Obmann Dieter Steger im Morgengespräch, 7.28 Uhr. 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
1: Die Wahlkreisänderung Bozen-Unterland soll im Senat wieder rückgängig gemacht werden. Immer mehr Staaten schicken Migranten zurück nach Italien. Das Wetter unbeständig und trüb bei 17 bis 22 Grad. SVP-Obmann Dieter Steger will die umstrittene Änderung des Wahlkreises Bozen-Unterland im Senat wieder rückgängig machen. Die Kritik aus dem Unterland habe er gehört, er nehme sie ernst, sagte Steger im Morgengespräch auf RAI Südtirol. Das Unterland sei keine Verhandlungsmasse, sagte Steger wörtlich. Im Senat wollen die drei SVP-Abgeordneten deshalb einen Streichungsantrag einbringen. Steger betonte zudem, dass es bei der Wahlkreisveränderung nicht nur um eine technische Änderung des Wahlkreises, sondern um die politische Zugehörigkeit des Unterlands gehe. Das habe er nach dem Protest im Unterland verstanden. Die 12-jährige Haftstrafe gegen einen 40-jährigen Südtiroler wegen Kinderpornografie und schwerer sexueller Gewalt gegen seinen neugeborenen Sohn ist rechtskräftig. Der Mann verzichtete nach dem Urteil des Bozener Schwurgerichts auf eine Berufung. Dadurch erhält er einen Strafnachlass von einem Sechstel. Die Ermittlungen waren nach einem Hinweis aus den USA auf kinderpornografische Inhalte bei TikTok aufgenommen worden. Der Mann sitzt seit 2 Jahren im Gefängnis von Trient ein. Immer mehr Staaten wollen das Dublin-Abkommen konsequent umsetzen und Migranten zurück nach Italien überstellen. Nach Deutschland, Österreich und der Schweiz schickte auch Schweden die ersten Flüchtlinge zurück nach Italien. Finnland bereitet Rückführungen vor. Das Dublin-Abkommen sieht vor, dass Asylverfahren in dem Land abgewickelt werden, in dem Flüchtlinge in die EU eingetreten sind. Die Spritpreise in Italien steigen weiter. Der durchschnittliche Preis für einen Liter Benzin im Selbstbedienungsbetrieb liegt erstmals seit fast 3 Jahren wieder über 2 Euro. Diesel kostet im Schnitt knapp 2,12 Euro. Noch teurer ist das Tanken auf den Autobahnen und in Südtirol. Dort kostet Benzin durchschnittlich 2,08 Euro. Diesel fast 2,19 Euro. Damit hat Benzin den höchsten Stand seit September 2023 erreicht. Das geht aus den Daten des Wirtschaftsministeriums hervor. Italien und 6 weitere Staaten fordern Israel auf, ein umstrittenes Siedlungsprojekt im Westjordanland zu stoppen. Geplant sind mehr als 1200 neue Wohnungen. Die Länder nennen die Pläne inakzeptabel und warnen vor weiteren Schäden für eine Friedenslösung. Das Baugebiet würde das Westjordanland faktisch in einen nördlichen und einen südlichen Teil aufspalten. Hinter der Erklärung stehen auch Frankreich, Großbritannien und Deutschland. In Latsch ist die Staatsstraße wieder geöffnet. Gestern Abend musste sie nach einem Steinschlag gesperrt werden. Am Abend, kurz vor 22 Uhr, hatte sich in der Nähe der Q8-Tankstelle ein größerer Stein gelöst und schlug auf die Staatsstraße ein. Ein Auto fuhr auf den Stein auf, verletzt wurde niemand. Die Hangsicherung endet 100 Meter davor. Sie war angebracht worden, nachdem im Mai vor 3 Jahren ein riesiger Felsbrocken die Straße verlegte und beinahe ein Auto erfasst hätte. Das Wetter. Über Südtirol gibt es heute viele Wolken. Die Sonne kommt nur selten zum Vorschein. Im Lauf des Vormittags ziehen von Südwesten her teils kräftige Regenschauer durch. Die Temperaturen bleiben gedämpft mit Höchstwerten zwischen 17 und 22 Grad. Gegen Abend beruhigt sich das Wetter, morgen scheint zeitweise die Sonne. Im Lauf des Nachmittags entwickeln sich Quellwolken, die Schauerneigung bleibt aber meist gering. Von RAI Südtirol hörten Sie Nachrichten, Redaktion Peter Treibenreif und Gudrun Esser.
2: Guten Morgen aus der Landesverkehrsmeldezentrale. Es begrüßt Sie Karin Unterhofer. Von Südtirols Hauptdurchzugsstraßen und von der Brenner Autobahn liegen uns momentan keine Störungsmeldungen vor. Allen, die unterwegs sind, eine gute Fahrt.

0: Über 60 Jahre alt und immer noch erstaunlich frisch dieser Song von den Searchers. Sweets for my sweet. 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Während im Gazastreifen weiter Bomben fallen und Menschen um ihr Leben fürchten, verschärft sich fast unbemerkt ein anderer Konflikt im von Israel besetzten Westjordanland. Dort treibt Israel den Ausbau von Siedlungen weiter voran, eine Politik, die international scharf kritisiert wird. Gleichzeitig nimmt die Gewalt zu. Immer wieder werden Palästinenser von radikalen israelischen Siedlern angegriffen, Häuser und Eigentum beschädigt oder zerstört. Wie angespannt die Situation inzwischen ist, das hat sich ARD-Korrespondent Jan-Christoph Kitzler vor Ort angesehen. Sie hören eine Reportage aus dem Westjordanland.
1: Die Szenerie ist idyllisch und die Menschen, die an diesen Ort gekommen sind, haben offensichtlich ihren Spaß. Aus einem dicken Rohr schießt Wasser in das Becken, Jugendliche springen hinein. Was da weiter mit Wasser gefüllt wird, ist ein etwa 2000 Jahre altes Bassin aus der Zeit von König Herodes. Es liegt im Jordantal, genauer gesagt im von Israel besetzten Westjordanland. Eigentlich ist das palästinensisches Land, doch jetzt haben die Siedler den Ort übernommen. Es weht eine israelische Fahne, es gibt einen Zaun, Überwachungskameras. Israel Shapira ist mit seiner Frau und seinen 4 Töchtern gekommen. Er wohnt in einer ultraorthodoxen Siedlung bei Jerusalem und er ist so eine Art Experte für Wasserquellen. Er hat einen Blog und eine WhatsApp-Gruppe, über die er seine Erkenntnisse teilt, auch zu diesem Ort. Juden sind hier schon gewandert, bevor das Becken überhaupt mit Wasser gefüllt war. Etwa einen halben Kilometer von hier entfernt gibt es eine Siedlung seit 30 Jahren. Meine Töchter haben Ferien und ich gehe dreimal pro Woche mit ihnen zu den Quellen, weil es heiß ist. Lange Wanderungen sind nicht möglich. Wo es Wasser gibt, gehen wir hin und baden. Naama ist gekommen aus Mizpe Jericho, einer israelischen Siedlung in der Nähe, die wie alle Siedlungen völkerrechtlich illegal ist. Doch für die junge Frau hier ist das Israel. Jeder Ort in Israel ist nicht nur ein Ort zum Ausgehen, Spaß haben und wunderschön, sondern auch voller tiefer Bedeutung. Denn es ist das Land Israel, Eretz Israel. Dieser Ort hat durch seine Erneuerung noch mehr an Bedeutung gewonnen. Herodes hat das hier vor tausenden von Jahren gebaut und wir setzen das fort. Das ist Israel. Wir führen die Vergangenheit fort, die Wurzeln und wachsen weiter. Die palästinensischen Bauern im Dorf nebenan haben eine ganz andere Sicht auf die Dinge. Die, mit denen wir sprechen, wollen nicht, dass ihr Name genannt wird. Sie haben schon zu viel Gewalt durch radikale Siedler und israelische Sicherheitskräfte erlebt. Einer der Männer sagt uns, ihm fehle jetzt das Wasser, das seit ein paar Wochen in das Becken geleitet wird. Ich bin Landwirt, ich habe einen Hektar mit Dattelpalmen und Gewächshäuser. Die Gewächshäuser bekommen kein Wasser. Wir brauchen das Wasser aus der Quelle. Die Datteln sind dieses Jahr klein, weil das Wasser nicht ankommt. Sie haben die Zufuhr unterbrochen und es in das Becken geleitet. Sie wollen das Becken, wir brauchen das Wasser, nicht das Becken. Wasser ist das Wichtigste. Wie er jetzt weitermacht, weiß er noch nicht, aber er weiß, dass die Siedler, die nebenan im Wasser planschen, ihm die Lebensgrundlage entziehen. Ein paar Häuser weiter wohnt ein 40-jähriger Mann. Er hat 6 Kinder und er hatte mal eine Ziegenherde, wie schon sein Vater. Als Kind schon hat er die Ziegen auf die Weide geführt. Als vor 6 Jahren ein Siedler gekommen ist, wurde es immer schwieriger, das Land zu nutzen. Um das Dorf haben sie jetzt einen Zaun gebaut. Sie schwimmen vergnügt umher, während ich unter Stress stehe. Ich habe das Gefühl, gleich zu explodieren, aber ich kann nichts tun. Man sieht, wie sie in Freiheit leben. Sie haben Autos, Pferde, Geländewagen. Es ist für alles gesorgt. Und du hast nichts. Ich hatte 80 Ziegen, Tiere, die mir gehörten. Sie lebten von der Weide und waren in den Bergen zu Hause. Seit dem Eintreffen der Siedler nahm ihr Bestand nach und nach ab. Vor 2 Wochen habe ich die letzten 5 Ziegen verkauft. Seine letzten Ziegen, sie waren auch eine Familientradition, die ihm verloren gegangen ist. Er hat nun Arbeit angenommen auf einer israelischen Dattelpalmenplantage und er hofft, dass er mit seiner Familie nicht auch noch aus seinem Haus vertrieben wird. Ein paar hundert Meter weiter strömt derweil das Wasser in das Becken, in dem die Siedler sich abkühlen.
0: Die israelische Siedlungspolitik sorgt inzwischen auch bei engen westlichen Verbündeten für wachsenden Druck. Die USA haben zuletzt ungewöhnlich scharf reagiert und auch europäische Staaten fordern Israel auf, den Siedlungsausbau zu stoppen. Dabei stehen auch mögliche weitere Sanktionen gegen gewalttätige Siedler und Verantwortliche für die Siedlungspolitik im Raum.

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1: Um 7:45 zieht sich die Wolkendecke über Südtirol wieder langsam zu. In St. Walburg messen wir derzeit 12 Grad. In Oberfintel im Bustertal sind es 15. Im Laufe des Vormittags erreichen uns dann die nächsten Niederschläge. Damit bleibt uns das wechselhafte Wetter auch an dem heutigen Freitag erhalten. Vom Blick nach draußen jetzt zum Blick auf die Schlagzeilen des Tages. Wir blättern und klicken uns durch die Tageszeitungen. Zum Pressespiegel von Rai Südtirol begrüße ich Patrick Kriener. Guten Morgen, Patrick.
2: Grüß dich, Stefan. Hallo.
1: In Italiens Presse wird heute heftig über die Rückführung von Migranten diskutiert. Deutschland, die Schweiz, Österreich, Finnland und nun auch Schweden wollen Menschen nach Italien zurückschicken, die ursprünglich über Italien in die EU eingereist sind.
2: Il grande fallimento di Meloni, titelt heute die linksliberale Zeitung Domani, und der regierungskritische Fatto Quotidiano spricht von einem Autogol, einem Eigentor der Regierungschefin in der Migrationspolitik. Die rechten Blätter, die springen hingegen Meloni bei. Tutte le balle della sinistra, die Linke würde Lügenmärchen verbreiten. Die Rückführung der Migranten nach Italien habe überhaupt nichts mit dem zerknirschten Verhältnis zwischen Rom und Madrid bzw. Rom und Berlin zu tun, schreibt Libero. Ähnlich ist der Tenor im Giornale. Chefredakteur Tommaso Cerno spricht von einer, Zitat, Massenhysterie der Regierungen des Nordens. Diese seien Kolosse auf tönernen Füßen. Sie würden nun den Dublin-Vertrag, ein Relikt der politischen Archäologie, so der Giornale, gleichsam exhumieren, um Italien damit zu drohen. Sie wollen uns jene illegalen Einwanderer zurückschicken, die ihnen nicht genehm sind, nachdem sie uns als menschlichen Filter, ja gar als Müllhalde für die Illegalität benutzt haben. Es ist die klassische Heuchelei. Man nimmt sich die Arbeitskräfte, die der Markt verlangt, und schiebt Italien den Ärger zu. So poltert Cerno im Giornale. L'Europa è sempre più spaccata sui migranti, dies die Diagnose des Corriere della Sera, der die Zahlen der letzten Migrantenankünfte in Italien vorlegt. Im vergangenen Jahr hat der Stiefelstaat 85 Migranten aus anderen europäischen Staaten aufgenommen. Die Rückführungsanträge bezogen sich aber auf 24.000 Fälle. Ja, und seit dem 1. Jänner 2026 hat Italien 18.000 angekommene Geflüchtete verzeichnet. In der Tageszeitung La Repubblica kommt heute Pierfrancesco Maiorino zu Wort. Er ist der Verantwortliche für Migrationspolitik des oppositionellen Partito Democratico, der nun ein setzende Dominoeffekt der Rückführungen sei von Meloni und den Rechtsregierungen in Europa zu verantworten. Die Rechte kümmere sich nicht wirklich um die Lösung der Migrationsfrage, und seit dem Auftreten von Vannacci auf Italiens Politbühne gehe es in Italien darum zu zeigen, wer, Zitat, faschistischer sei, betont PD-Politiker Maiorino. Es brauche endlich einen großen und neuen Integrationsplan für Italien und für ganz Europa. Das Problem sei nicht die Anzahl der Zuwanderer, das Problem sei vielmehr die brutale Ausbeutung vieler Migranten. Es gibt Sklaven, die für uns die Tomaten ernten, sagt Maiorino im Interview mit der Repubblica.
1: Wir schauen, was die Südtiroler Zeitungen heute beschäftigt. Ganz vorne dabei der Streit um die Neueinteilung des Senatswahlkreises Bozen-Unterland. Ein Thema, zu dem vor wenigen Minuten auch SVP-Obmann Dieter Steger bei uns Stellung genommen hat.
2: Stefan, ein Bild sagt oftmals mehr als 1000 Worte. Die Karikatur auf der Titelseite der Dolomiten zeigt ein Edelweiß, das von gleich zwei Pistolen in die Mangel genommen wird. Auf einer Knarre steht Unterland, auf der anderen steht Rom. Die SVP befindet sich also zwischen zwei Pistolen. Die Luft bei der gestrigen Sitzung in Neumarkt, wir haben es gehört, war zum Schneiden. Ja, wie geht es nun weiter? So manche blickt in die Kristallkugel. Barbara Varesco skizziert in den Dolomiten einen möglichen Weg aus der für die SVP mehr als misslichen Lage. Gespräche soll es geben mit den Ministern Tajani und Calderoli, vor allem aber Gespräche mit den Fratelli d'Italia. Varesco dazu in den Dolomiten, ob diese, gemeint sind die Fratelli d'Italia, im letzten Moment noch den Rückwärtsgang einlegen, bleibt fraglich. Wahrscheinlich müsste die SVP dazu mindestens zusagen, 2027 im Senatswahlkreis Unterland nicht alleine anzutreten und sich auch nicht in das Stechen zwischen den Kandidaten von Mitte links und Mitte rechts einzumischen. Zitat Ende. Auch der Alto Adige berichtet über die Lage im Bozner Unterland. Collegio Italiano, la SVP si spacca. Hier ist also sogar die Rede von einem Collegio Italiano, einem italienischen Wahlkreis. Der Alto Adige erklärt, dass SVP-Obmann Steger und die SVP-Parlamentarier 5 der 6 Südtiroler Mandate sowie eine Ausnahme vom neuen Verhältniswahlsystem sichern konnten. Angesichts dieses Erfolgs und des Notenwechsels mit Österreich dürfte es der Volkspartei schwer fallen, gegen das sogenannte Stabilikum-Wahlkreis Gesetz von Mitte rechts zu stimmen. Eine Annahme des Änderungsantrags zur Abschaffung des neuen Wahlkreises sei trotz SVP-Bemühungen unwahrscheinlich, prophezeit der Alto Adige. Die Neue Südtiroler Tageszeitung bezeichnet das Unterland heute als Pulverfass für die SVP. Entscheiden Steger und Co. über die Köpfe der Unterlandler hinweg, ist eine Explosion garantiert und diese wird für keinen der Beteiligten angenehm, schreibt Markus Rufin. Dessen Redakteurskollege Christoph Franceschini liefert eine Nachlese zur parlamentarischen Vorgeschichte dieser ganzen Angelegenheit und blickt auf den 15. Juli. Die SVP feiert die Annahme ihres Tagesordnungsantrags von damals bis jetzt als großen Erfolg, als großen Wurf. Dieser soll nämlich einen Notenwechsel zwischen Rom und Wien anstoßen. Ja, die italienische Regierung wird in diesem Antrag aufgefordert, Gesetzentwürfe zum Wahlrecht an Österreich zu übermitteln. Aber bei genauerer Betrachtung wirke die ganze Angelegenheit recht dünn, so Franceschinis Einschätzung. Denn ein Tagesordnungsantrag sei das schwächste parlamentarische Instrument, im Grunde eine reine Absichtserklärung. Ja, und Franceschini fragt mit suffisantem Unterton Stefan, ob so tatsächlich epochale politische Erfolge ausschauen.
1: Ein weiteres Thema in der Lokalpresse, Patrick, die Sommerbetreuung. Für mehr als die Hälfte der Projekte wurden offenbar keine Vorschüsse genehmigt. Für die betroffenen Träger bedeutet das, sie müssen zunächst selbst in Vorleistung gehen.
2: Sommerbetreuung auf Pump, so titelt heute das Tagblatt Dolomiten. Für mehr als 200 Projekte fehlen bislang die nötigen Dekrete und 73 Projekte sind sogar nicht bearbeitungsfähig, wie es in sperrigem Bürokratendeutsch heißt. Die externen Träger der Sommerbetreuung haben natürlich verschiedene Spesen und oftmals reichen die Rücklagen nicht aus, um in Vorleistung zu gehen, berichtet Isabel Hansen. Ist der Vorschuss genehmigt, aber nur noch nicht ausbezahlt, gewähren die Banken zumeist Überbrückungskredite, doch auf den Spesen bleiben die Träger in jedem Fall sitzen. So Hansen in den Dolomiten, die einen Vertreter einer Sozialgenossenschaft zitiert. Er sagt, das Land muss aufhören, die Dinge zu verkomplizieren. Wir brauchen Sicherheit. Zum Abschluss des Pressespiegels greifen wir noch zur Südtiroler Wirtschaftszeitung SWZ. Sie platziert ein Foto auf der Titelseite, das eine Perle im Berg zeigt. Gemeint ist der bekannte Felsenkeller in der Leimburg, um den es seit dem Amtsantritt von Landeshauptmann Kompatscher leise geworden ist. Einst war der Felsenkeller ein Trumpf von Louis Dornwalder. Jetzt wird das Dornröschen wach geküsst, und zwar von einem Louis. Nicht von Louis Dornwalder, sondern von Louis Walcher. In diesem Felsenkeller sollten wissenschaftliche Happenings und auch Empfänge mit erlauchten Gestalten stattfinden, sagt Louis, nicht Dornwalder, sondern Walcher. Lesen Sie wohl.
1: Also der Felsenkeller der Leimburg kommt wieder in Mode. Mal schauen, wer dort künftig so alles ein- und ausgehen wird. Bei uns im Frühstücksradio geht es heute Morgen noch um Begriffe wie Meeting, Feedback, Update, Sale oder Event. Englisch ist aus unserem deutschen Sprachalltag kaum noch wegzudenken. Aber ist das einfach ganz normaler Sprachwandel oder mittlerweile manchmal too much, also zu viel? Darüber sprechen wir in gut 20 Minuten in einem unserer weiteren Themen des Tages hier im Frühstücksradio von Reiss Südtirol.

0: Brixen wird ab heute 3 Tage lang die Altstadt zur Festmeile. In Schloderns geht's bei den Südtiroler Ritterspielen gleich ein paar Jahrhunderte zurück. 2 große Feste starten heute ins Wochenende. Hannes Hölzel weiß, wo an diesem Wochenende sonst noch gefeiert und musiziert wird.
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2: Großer Tag im Museum Ladin in Chastel de Tor in St. Martin in Thurn. Heute Abend spannende Kunstaufführungen im Doppelpack. Um 17 Uhr präsentiert Klaus Sorapera, der Künstler aus Canazé, seine Performance Uteris 03. Eine Performance über das Ritual und den transzendenten Wert der Kunst. Danach um 18 Uhr gibt es ein großes Konzert des ganzen Ensembles Chromoson im Rahmen von Badia Musica. Klangräume, das Museum als Instrument, ist der Titel dieser Aufführung. Und hier verwandelt sich das Museum Ladin in einen begehbaren Klangkörper. Das Gebäude selbst wird zum Resonanzraum und zum Mitspieler. Räume, Treppen, Nischen und Übergänge werden akustisch ausgelotet und neu erfahrbar gemacht. Neben Ralsa, Gensana, Girardi und Lamprecht an Flöten, Akkordeon, Saxophon und Perkussionen gibt es noch Toy-Piano, also ein Spielzeugpiano, gespielt von Luca Lavuri. Hannes Brucker macht das Sounddesign und das Gesamtkonzept kommt von Hannes Kerschbaumer. Zur Aufführung kommt eine Reihe von Werken von in Südtirol tätigen Komponisten und Komponistinnen, darunter mehrere Uraufführungen. Ein vielschichtiges Zusammenspiel von Architektur, Bewegung und zeitgenössischer Musik. In St. Martin in Thurn, Museum Ladin. Mehr der Gaudi verschrieben, dem Spaß, auf der anderen Seite das Finchgau. Naturns lacht. Und in dieser Reihe von Comedy und Kabarett ist heute aus Deutschland zu Gast Constanze Lindner. Aus ihrem Bestsellerbuch Missverständnis hat sie die besten Elemente in ein Bühnenprogramm verpackt und lädt uns ein, das zu erleben, Lindners Lebenslust.
3: Ja. Aber ich meine, das ist halt das zunehmende Alter. Aber ich weiß jetzt, warum man vom zunehmenden Alter spricht. Freilich wegen am Gewicht.
2: Mit der Wärme, die dieses Lindner-Kraftwerk in einer Vorstellung erzeugt, so der Pressetext, könnte man einen Winter lang heizen. Und das ist ja ein guter Vorrat in diesen Tagen, wo die Hitzewelle gebrochen ist und wir uns ganz, ganz langsam auf den Winter vorbereiten können. Freilichtarena Naturns, 21 Uhr. Wir bleiben im Finchgau mit der Frage, was haben Sie noch nie in einer Fußgängerzone erlebt? Die Antwort bietet Schlanders. Schlanders hat eine schicke Fußgängerzone und wer dort heute einreitet, das stand sicher nicht im Bauleitplan der Fußgängerzone. Nämlich die Motorradfahrer. Das Motorradtreffen Schlanders direkt im Zentrum. Die Gastwirte von Schlanders begrüßen alle Motorradbegeisterten zur gemeinsamen Einfahrt in die Fußgängerzone Schlanders und anschließend werden die Motorräder präsentiert. Für die passende Stimmung sorgen die Rockgruppen Setup und laut. Treffpunkt 19 Uhr, Hotel Maria Theresia. Von dort aus dann, wie gesagt, gemeinsame Einfahrt in die Fußgängerzone. Alle Biker und Bikerinnen, alle Biker-Fans und Biker-Faninnen, willkommen.
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4: SVP-Spitze will sich in Rom für die Rücknahme der Wahlkreisänderung Bozen-Unterland einsetzen. Immer mehr Staaten schicken Migranten zurück nach Italien. Das Wetter unbeständig und trüb bei 17 bis 22 Grad. SVP-Obmann Dieter Steger will die umstrittene Änderung des Wahlkreises Bozen-Unterland im Senat wieder rückgängig machen. Die Kritik aus dem Unterland habe er gehört, er nehme sie ernst, sagte Steger im Morgengespräch auf Rai Südtirol. Das Unterland sei keine Verhandlungsmasse, betonte der SVP-Obmann. Im Senat wolle die SVP alles daran setzen, die Trennung der Gemeinden im Unterland zurückzunehmen. Steger räumte aber auch einen Fehler ein, er hätte die Funktionäre im Unterland früher über den umstrittenen Antrag

0: Antrag informieren müssen.
1: In dem Moment, wo der UZI-Antrag kommt, hätte ich zusammenrufen können. Ich hätte zwar keine Lösung parat gehabt, aber ich hätte zumindest die Möglichkeit gehabt, den Funktionären und Funktionären des Unterlandes zu sagen, Achtung, da braut sich was zusammen, das ist jetzt gefährlich, wir wissen nicht, wie wir das noch lösen können, aber unser Ziel ist es, eine Änderung oder eine Rücknahme oder jedenfalls das Thema zu korrigieren. Das habe ich nicht getan, das war ein Fehler.
0: Steger will die Kritik aus dem Unterland nun zum Anlass nehmen, die Verhandlungen in Rom weiter voranzutreiben. Eine Garantie für eine Rücknahme der Wahlkreisänderung gibt es allerdings nicht. Die 12-jährige Haftstrafe gegen einen 40-jährigen Südtiroler wegen Kinderpornografie und schwerer sexueller Gewalt gegen seinen neugeborenen Sohn ist rechtskräftig. Der Mann verzichtete nach dem Urteil des Bozner Schwurgerichts auf eine Berufung. Dadurch erhält er einen Strafnachlass von einem Sechstel. Die Ermittlungen waren nach einem Hinweis aus den USA auf kinderpornografische Inhalte bei TikTok aufgenommen worden. Der Mann sitzt seit 2 Jahren im Gefängnis von Trient ein. Immer mehr europäische Staaten schicken Migranten nach Italien zurück oder bereiten solche Rückführungen vor. Nach Deutschland, Österreich und der Schweiz haben nun auch Schweden und Finnland entsprechende Schritte angekündigt. Schweden hat mit den Überstellungen bereits begonnen. Finnland bereitet sie derzeit vor. Peter Treimreif.
2: Es geht um sogenannte Dublin-Fälle. Gemeint sind Migranten, für deren Asylverfahren nach den europäischen Regeln Italien zuständig ist. Die Größenordnung ist beträchtlich. Allein im vergangenen Jahr wurde Italien laut Eurostat aufgefordert, mehr als 24.000 Menschen zurückzunehmen. Sie waren zunächst in Italien angekommen und später in andere europäische Länder weitergereist. Frankreich will sich den Rückführungen vorerst nicht anschließen. Paris setzt auf die Zusammenarbeit mit Rom, um Abfahrten aus Tunesien und Libyen zu reduzieren.
0: Die Spritpreise in Italien steigen weiter. Der durchschnittliche Preis für einen Liter Benzin im Selbstbedienungsbetrieb liegt erstmals seit fast 3 Jahren wieder über 2 Euro. Diesel kostet im Schnitt knapp 2,12 Euro. Noch teurer ist das Tanken auf den Autobahnen und in Südtirol. Dort kostet Benzin durchschnittlich 2,08 Euro, Diesel fast 2,19 Euro. Damit hat Benzin den höchsten Stand seit September 2023 erreicht. Das geht aus den Daten des Wirtschaftsministeriums hervor. Italien und 6 weitere Staaten fordern Israel auf, ein umstrittenes Siedlungsprojekt im Westjordanland zu stoppen. Geplant sind mehr als 1200 neue Wohnungen. Die Länder nennen die Pläne inakzeptabel und warnen vor weiteren Schäden für eine Friedenslösung. Das Baugebiet würde das Westjordanland faktisch in einen nördlichen und einen südlichen Teil aufspalten. Hinter der Erklärung stehen auch Frankreich, Großbritannien und Deutschland. In Südtirol wechseln jährlich zwischen 20 und 40 Südtiroler Hotelbetriebe in die 4- und 5-Sterne-Kategorie. Sie sind die Unterkünfte mit dem derzeit größten Auslastungspotenzial im Südtiroler Tourismus. Trotz des Bettenstopps ist die Zahl der Gäste weiter angestiegen, auch im Juli. Lukas Bertagnoli.
3: Ein Plus von 74.000 Touristen im Vergleich zum Vorjahr, neuer Juli-Rekord. Immerhin etwa 10.000 von diesem touristischen Zuwachs sind Campingtouristen. Doch vor allem ist der Rekord den 4- und 5-Sterne-Gästen zu verdanken. Die 5-Sterne-Häuser dürften gut in die Sommersaison gestartet sein. Keine andere Übernachtungskategorie legte mehr zu als sie. Im heurigen Juli wurden in 5-Sterne-Hotels 13% mehr Nächte gebucht als noch im Vorjahr.
0: Die Daten gehen aus der jüngsten Erhebung des Landesstatistikinstituts Astat hervor. Während der Regenfälle in diesen Tagen ist es in der Unterführung am Bahnhof Bozen weiterhin zu kleineren Wasseraustritten gekommen. Es werde jedoch erst Anfang September zu einem technischen Lokalaugenschein am Bozner Bahnhof kommen. Das erklärte der Schienennetzbetreiber RFI auf Anfrage von Rai Südtirol. Durch Brüche in der Marmorverkleidung der Wände war vor 14 Tagen an mehreren Stellen massiv Wasser ausgetreten und hatte die Unterführung überschwemmt. Das Wetter. Über Südtirol gibt es heute viele Wolken, die Sonne kommt nur selten zum Vorschein. Im Lauf des Vormittags ziehen von Südwesten her teils kräftige Regenschauer durch. Die Temperaturen bleiben gedämpft mit Höchstwerten zwischen 17 und 22 Grad. Gegen Abend beruhigt sich das Wetter, morgen scheint zeitweise die Sonne. Im Lauf des Nachmittags entwickeln sich Quellwolken, die Schauerneigung bleibt aber meist gering. Von RAI Südtirol hörten Sie Nachrichten, Redaktion Peter Treimreif und Gudrun Esser.
4: Guten Morgen aus der Landesverkehrsmeldezentrale. Es begrüßt Sie Karin Unterhofer. Etwas Geduld brauchen Sie jetzt im Berufsverkehr. Vor allem in Fahrtrichtung Bozen kommt es zu kurzen Verzögerungen. Weiterhin eine gute Fahrt.
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7: Um 7:07 checken wir vielleicht schon unsere Mails, geben einem Arbeitskollegen Feedback. Nach Feierabend gehen wir heute vielleicht noch zu einem Event. Und wenn dort ein DJ auflegt, eine Food Area wartet und zum Abschluss noch eine Aftershow-Party steigt, dann ist sprachlich schon ziemlich viel Englisch im Spiel. Oh my God! Englische Wörter gehören längst zu unserem Alltag, selbst dann, wenn es eigentlich einen genauso griffigen deutschen Begriff gäbe. Monika Obrist, die Leiterin der Sprachstelle im Südtiroler Kulturinstitut, sagt, unsere Sprache war schon immer in Bewegung und hat sich durch Einflüsse von außen verändert. Hier im Frühstücksradio erklärt sie uns gleich, warum gerade englische Wörter heute so stark in unsere Sprache einfließen. Und wir fragen auch nach einem Maßstab für den Alltag. Wann passt Englisch und wann wäre ein deutsches Wort die bessere Wahl?

0: Da zupft kein Geringerer als Flamenco-Legende Paco de Lucía an der Gitarre. Bryan Adams hat ihn für seinen Hit Have You Ever Really Loved a Woman ins Studio geholt. 7:45 an diesem wechselhaften Freitag. 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Englisch begegnet uns heute fast überall. In Musik und Film, in der Arbeitswelt, in der Werbung und ganz besonders in der digitalen Welt und in den sozialen Medien. Meeting, Feedback, Update, Sale oder Event, vieles davon verwenden wir inzwischen ganz selbstverständlich. Aber wie stark verändert das Englische unsere Sprache tatsächlich? Ist das ganz normale Entwicklung oder wird es manchmal einfach zu viel? Darüber spreche ich jetzt mit Monika Obrist. Sie leitet die Sprachstelle beim Südtiroler Kulturinstitut. Guten Morgen, Frau Obrist.
1: Guten Morgen, vielen Dank für die Einladung.
0: Wenn Sie unseren Sprachalltag heute mit jenem vor 20 oder 30 Jahren vergleichen, haben die Anglizismen tatsächlich so stark zugenommen, wie es einem vorkommt?
1: Es gibt natürlich Texte, so wie dieses Eingangsbeispiel vorhin vor der Musik, da war es jetzt wirklich übertrieben. Ansonsten muss man natürlich sagen, ja, unsere Sprache hat immer Fremdwörter und Lehnwörter aufgenommen. Den größten Teil davon haben wir immer noch aus dem lateinischen Griechischen. Aber in letzter Zeit kommen natürlich vorwiegend englische Wörter dazu. Manchmal erfinden wir uns auch Englisches, das im englischen Sprachraum gar nicht in dieser Form verwendet wird oder nur in anderen Zusammenhängen. Ich sage immer, nur einzelne Wörter, die müssen uns noch nicht in Panik versetzen. Problematischer kann eher die Haltung dahinter werden. Also wenn es wirklich so sein sollte, dass uns das Englische zeitgemäßer, moderner, attraktiver erscheint, dann ist das natürlich ein Problem. Denn wenn wir selbst nicht mehr an unsere eigenen Sprachen glauben, warum sollte sie dann jemand als Fremdsprache erlernen?
0: Was treibt diesen Einfluss des Englischen an?
1: Ja, das ist einfach im Moment die dominante Sprache, gerade was das Technische betrifft, da kommt einfach vieles aus diesem Bereich daher. Man muss dann unterscheiden einerseits zwischen diesen Wörtern, die immer neu in einen Sprachschatz dazukommen, wenn es neue Entwicklungen gibt. Das ist das Phänomen, das wir im ganzen Sprachraum, deutschen Sprachraum sehen oder nicht nur im Deutschen. Das andere sind dann so Sachen, wenn es irgendwo zum Beispiel auch in einem mehrsprachigen Gebiet wie Südtirol neue Projekte gibt, neue Angebote, wo man sich dann anstatt dem Kind einen deutschen, italienischen und ladinischen Namen zu geben, man ausweicht auf das Englische. Das ist zwar irgendwo nachvollziehbar, sozusagen, es verkürzt das Ganze, aber auch irgendwie schade. Also ich denke, wir sollten ruhig an die kreativen Möglichkeiten unserer Landessprachen wieder ein bisschen mehr glauben.
0: Ist das vielleicht auch eine Generationenfrage? Uns Älteren fällt vielleicht ein Cringe, ein Random oder ein Lost sofort als Englisch auf und wir wissen dann meistens auch nicht, was es bedeutet. Für viele Jugendliche gehört das ganz selbstverständlich zu ihrer Sprache.
1: Ja, natürlich ist es auch eine Generationenfrage. Gerade die ältere Generation ist in der Schule noch nicht mit Englisch konfrontiert worden. Die reagiert tendenziell am ehesten sehr sensibel auf zu viel Englisches. Aber ich sage immer, Sprache muss stimmig sein, sowohl für den, der spricht oder schreibt, aber auch für den, an den ich mich wende. Und auch wenn ich mich jetzt zum Beispiel bewusst an junge Menschen wenden will, die ansprechen will, dann heißt das noch lange nicht, dass ich zu viel Englisches verwenden sollte, denn das, wenn das nicht zu mir passt, dann empfinden das die Jugendlichen vielleicht einfach eher nur als Anbiederung und gar nicht als so toll, wie wir glauben.
0: Also man muss sich auch wohlfühlen. Kann man Fremdwörter überhaupt gezielt eindeutschen? Versuche dazu hat es in der Geschichte ja immer wieder gegeben.
1: Kann man. Also es gibt viele Beispiele von Lehnwörtern, die wir überhaupt nicht mehr erkennen als ursprünglich fremdsprachig. Sowas wie Fenster oder Mauer, da denkt ja kein Mensch mehr an lateinisch-griechischen Ursprung. Die Frage ist auch, ab wann empfinden wir ein Wort als deutsches Wort? Wie lange muss es schon da sein? Nehmen wir ein Wort wie Haarshampoo zum Beispiel, also ursprünglich sogar indische Wurzel, übers Englische zu uns gekommen, auch ein Anglizismus sozusagen, ist aber schon so lange bei uns. Wir haben auch sogar eine dialektale Aussprache dafür. irgendwie erfunden, Shampoo sozusagen. Also so ein Wort empfinden wir gar nicht mehr so als fremd. Natürlich könnten wir auch Haarwaschmittel oder so irgendwie was sagen.
0: Klingt nicht so gut
1: aber
0: in meinen
1: tun Ohren. Wir nicht. Oder es gibt auch ein Wort wie Computer. Damit, glaube ich, hat jetzt niemand mehr Verständnisschwierigkeiten. Es gäbe auch ein deutsches Wort dafür, Rechner. Das hat sich aber nie so ganz durchgesetzt. Vielleicht leuchtet es uns nicht ein. Mhm. Also man muss da wirklich auch ein bisschen immer von Wort zu Wort schauen und überlegen, ja, wie viel braucht es wirklich? Fake News zum Beispiel, darüber reden wir in letzter Zeit sehr viel. Das könnte man eigentlich problemlos ersetzen mit bewusster Falschmeldung oder so. Also es gibt wirklich viele Begriffe oder Feedback, das vorher in dem Beispiel kam. Ja, eine Rückmeldung kann man auch geben. Also manchmal hätten wir sehr wohl auch gute deutsche Wörter, die wir als Alternative sehr gut verwenden könnten.
0: Aber Anglizismen können manchmal auch seltsame Blüten treiben, haben Sie mir gesagt. Da gibt es Wörter, die zwar wunderbar Englisch klingen, die es im Englischen in dieser Bedeutung aber gar nicht gibt.
1: Ja, also das Handy ist eines der bekanntesten Beispiele dafür. Das verwendet man so im Englischen ja nicht.
0: Das Mobile Phone ist
1: genau,
0: im Englischen,
1: genau.
0: Ja.
1: Oder auch das Public Viewing, von dem oft die Rede ist, also wenn wir gemeinsam irgendwo zum Beispiel Fußballspiele oder Olympiade oder sowas anschauen in einem öffentlichen Raum, dieses Public Viewing, ich bin jetzt nicht so drinnen in der englischen Sprache, aber das wird im Englischen wohl nur verwendet, wenn ein Leichnam öffentlich aufgebahrt wird. Also manchmal haben wir auch skurrile Sachen eigentlich übernommen, also dieses gemeinsame öffentliche Anschauen. Ja, vielleicht könnte man auch dafür einen anderen Begriff irgendwie finden.
0: Gibt es für Sie so etwas wie eine Faustregel für den Umgang mit Fremdwörtern im Allgemeinen? Wann passt ein Begriff, der aus dem Englischen oder auch aus dem Französischen oder Lateinischen stammt, und wann lohnt es sich, nach einem guten deutschen Wort zu suchen?
1: Ja, wie gesagt, es sollte immer stimmig sein für zwei Seiten. Stimmig für mich, als die Sprache verwendet, und stimmig für meine Zielgruppe. Dann, glaube ich, passt es am besten. Und wir tun sicher gut daran, uns ab und zu überlegen, ja, könnte ich das auch anders ausdrücken? Und gerade was so neue Projekte in mehrsprachigen Gebieten betrifft, es erfordert natürlich sehr viel Kreativität, auch sich was auszudenken, was dann Deutsch, Italienisch, Ladinisch ist. Aber ich denke, es ist auch etwas, was wir tun sollten, um den Wert dieser Mehrsprachigkeit zu unterstreichen. Denn wenn wir irgendwann so tun, naja, wir müssen ja eigentlich unsere Landessprachen nicht mehr verwenden oder nicht mehr lernen, das wäre dann der nächste fatale Schritt, weil wir uns ja Englisch sozusagen miteinander verständigen könnten. Das wäre dann wirklich sehr schade. Also so weit kommt es hoffentlich nicht.
0: Ja, auch nicht, was Kürzel angeht, was die Groß- und Kleinschreibung angeht. Da gibt es ja mittlerweile auch einige Trends. Monika Obrist von der Sprachstelle im Südtiroler Kulturinstitut. Vielen Dank für die sprachliche Orientierung und für Ihren Besuch bei uns im Frühstücksradio.
1: Ja, gerne.

Sein Brusthaar duftet nach Lavendel. Seine Jeans sitzen enger als bei anderen. Und er hat eine eher ungewöhnliche Klangstruktur.

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0: Freitag, Feierabend und der gehört bei uns traditionell der Blasmusik. Und da hat Dieter Skotz heute gleich zwei Konzerthighlights im Programm.
1: 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Noch einmal hören wir in unserer Blasmusiksendung Ausschnitte aus dem gelungenen Festkonzert 2026 der Stadtkapelle Bozen, wo Luciano De Luca, der derzeit wohl erfolgreichste italienische Euphoniumspieler, zu Gast war. Dann werden wir auch über die Jugendbrassband Südtirol sprechen. Die lädt im Anschluss an ihre intensive Orchesterwoche zu einer Konzerttournee durch Südtirol ein. Die Konzerte finden Ende August statt. Blasmusik, heute 18.05 Uhr. 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
3: SVP-Spitze will sich in Rom für die Rücknahme der Wahlkreisänderung Bozen-Unterland einsetzen. Immer mehr Staaten schicken Migranten zurück nach Italien. Das Wetter unbeständig und trüb bei 17 bis 22 Grad. SVP-Obmann Dieter Steger will die umstrittene Änderung des Wahlkreises Bozen-Unterland im Senat wieder rückgängig machen. Die Kritik aus dem Unterland habe er gehört, er nehme sie ernst, sagte Steger im Morgengespräch auf Rai Südtirol. Das Unterland sei keine Verhandlungsmasse, betonte Steger. Gleichzeitig räumte er Fehler ein. Er hätte die Funktionärinnen und Funktionäre des Unterlands früher über den Antrag von Urzi informieren müssen. Im Senat will die SVP nun alles daran setzen, die Trennung der Gemeinden im Unterland zurückzunehmen. Eine Garantie dafür gibt es laut Steger allerdings nicht. Die 12-jährige Haftstrafe gegen einen 40-jährigen Südtiroler wegen Kinderpornografie und schwerer sexueller Gewalt gegen seinen neugeborenen Sohn ist rechtskräftig. Der Mann verzichtete nach dem Urteil des Bozener Schwurgerichts auf eine Berufung. Dadurch erhält er einen Strafnachlass von einem Sechstel. Die Ermittlungen waren nach einem Hinweis aus den USA auf kinderpornografische Inhalte bei TikTok gestartet. Der Mann sitzt seit 2 Jahren im Gefängnis von Trient. Immer mehr Staaten wollen das Dublin-Abkommen konsequent umsetzen und Migranten zurück nach Italien überstellen. Nach Deutschland, Österreich und der Schweiz schickte auch Schweden die ersten Flüchtlinge zurück nach Italien. Finnland bereitet Rückführungen vor. Das Dublin-Abkommen sieht vor, dass Asylverfahren in dem Land abgewickelt werden, in dem Flüchtlinge in die EU eingetreten sind. Die Treibstoffpreise in Italien steigen weiter. Der durchschnittliche Preis für einen Liter Benzin in Selbstbedienung liegt erstmals seit fast 3 Jahren wieder über 2 Euro. Diesel kostet im Schnitt knapp 2,12 Euro. Noch teurer ist das Tanken auf den Autobahnen und in Südtirol. Dort kostet Benzin durchschnittlich 2,08 Euro, Diesel fast 2,19 Euro. Damit hat Benzin den höchsten Stand seit September 2023 erreicht. Das geht aus den Daten des Wirtschaftsministeriums hervor. Italien und 6 weitere Staaten fordern Israel auf, ein umstrittenes Siedlungsprojekt im Westjordanland zu stoppen. Geplant sind mehr als 1200 neue Wohnungen. Die Länder nennen die Pläne inakzeptabel und warnen vor weiteren Schäden für eine Friedenslösung. Das Baugebiet würde das Westjordanland faktisch in einen nördlichen und einen südlichen Teil aufspalten. Hinter der Erklärung stehen auch Frankreich, Großbritannien und Deutschland. Die Freiwillige Feuerwehr von St. Cassian im Gardatal überprüft heute die Lage nach einem Murenabgang. Die Mure hatte gestern Abend die Straße zum Parkplatz der Capanna Alpina verlegt. Möglicherweise werden die rund 50 Autos vom Parkplatz gebracht. Danach werde man die Straße wieder sperren, sagte der Kommandant der Freiwilligen Feuerwehr St. Cassian, David Scrazzolara, zu Rai Südtirol. Von Rai Südtirol hörten Sie Nachrichten. Redaktion Matthias Ungerer.
4: Guten Morgen aus der Landesverkehrsmedizinzentrale. Es begrüßt Sie Karin Unterhofer. Etwas Geduld brauchen Sie jetzt im Berufsverkehr. Vor allem in Fahrtrichtung Bozen kommt es zu kurzen Verzögerungen. Weiterhin eine gute Fahrt.
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0: Nach dem Regen ist vor dem Regen. Bevor die nächsten Niederschläge kommen, zieht Günter Geier vom Landeswetterdienst Bilanz über die bisherigen Regenmengen.
5: In den vergangenen 24 Stunden sind über Südtirol verteilt 20 bis 40 mm Regen gefallen. Etwas mehr hat es im Unterland gegeben. An der Wetterstation in Auer haben wir mit den durchziehenden Gewittern 70 mm gemessen. Über Nacht hat sich das Wetter vorübergehend beruhigt, aber schon im Laufe des Vormittags ziehen von Südwesten ja wieder teils kräftige Regenschauer und auch eingelagerte Gewitter auf, die sich in der Folge auf das ganze Land ausbreiten. Die Temperaturen bleiben heute entsprechend gedämpft mit Höchstwerten von 17 bis 22 Grad, auf den Bergen in 2000 Metern Werte um 11 Grad. Am Wochenende wird es deutlich stabiler. Am Samstag und Sonntag scheint häufig die Sonne. Nachmittags entwickeln sich einige Quellwolken. Die Schauerneigung bleibt aber meist gering. Auch am Montag bleibt es voraussichtlich recht sonnig. Erst am Dienstag werden Regenschauer und Gewitter wahrscheinlich wieder häufiger.
0: Aber das passt für die Ausflügler, die Festveranstalter und natürlich auch für die Erntehelfer. Heute braucht es neben dem Regenschutz allerdings auch ein wärmeres Vlies. Gerade einmal 9 Grad messen wir in Rheinin-Taufers und in Weißbrunn in Ulten, 12 Grad in Vilnius und Platt in Passaia und in Kaltern sind es derzeit 16 Grad.

0: Gleich 8:45 an diesem 21. August. Heute ein Tag mit vielen Wolken und langsam wieder einsetzenden Regenschauern. Da bietet sich vielleicht ein Museumsbesuch an. Wer in Bozen unterwegs ist, landet da schnell einmal beim berühmtesten Mann Südtirols, beim Ötzi. In der Museumstraße stiegen regelmäßig Besucherinnen und Besucher Schlange, um einen Blick auf den Mann aus dem Eis zu werfen. Ein ganz anderes Kaliber ist der Besucherandrang im Louvre in Paris. Und genau dorthin führt uns heute die Geschichte des Tages.
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0: Der Louvre hat im Laufe seiner Geschichte nämlich nicht nur Kunstliebhaber angezogen, sondern auch Menschen mit ganz anderen Absichten. Medea Zingerle weiß mehr.
2: Nicht lange ist es her, als in den Nachrichten wieder einmal von einem Einbruch in eines der bekanntesten Kunstmuseen berichtet wurde, dem Louvre in Paris. Vor nicht einmal einem Jahr wurde bei helllichtem Tag ein Teil der französischen Kronjuwelen aus dem Louvre gestohlen.
3: Bei dem Einbruch hatten 4 Männer Schmuckstücke und Juwelen in einem geschätzten Wert von rund 88 Millionen Euro erbeutet.
2: So die Nachrichten von damals. Aber heute soll es nicht um diesen kuriosen Vorfall gehen, der sich über das ganze Internet verbreitet hat, sondern wir reisen einmal zurück ins Jahr 1911. Das Internet gab es damals natürlich noch nicht. Was es aber schon gab, das war ein Gemälde, das heute auf der ganzen Welt bekannt ist. Und damit wissen Sie wahrscheinlich schon, von welcher Dame ich spreche, der Mona Lisa. Die Frau mit dem geheimnisvollen Lächeln und ohne Augenbrauen. Ja, ist Ihnen das überhaupt schon einmal aufgefallen? Die Mona Lisa hat tatsächlich keine Augenbrauen. Vielleicht wirkt ihr Blick gerade deshalb so intensiv. Aber wir sind ja im Jahr 1911. Die Mona Lisa, die hängt noch ganz unbekümmert an der Wand im Salon Carré im Pariser Louvre. Was die gute Mona Lisa nicht weiß, Vincenzo Perugia ist ebenfalls da. Er hat sich die ganze Nacht in einem Wandschrank versteckt und kommt am frühen Morgen, noch bevor die Besucher ins Museum kommen, heraus und schleicht sich an das Bild heran. Damals war das Gemälde zwar schon bekannt, aber längst nicht so berühmt wie heute. Es war eigentlich nur eines von vielen Meisterwerken im Louvre. Behutsam nimmt der Italiener das Ölgemälde von der Wand. Einen Alarm gibt es damals noch nicht. Er nimmt das Bild aus dem Rahmen, steckt es sich einfach unter die Kleidung und marschiert aus dem Gebäude hinaus. Das Ganze bleibt über 24 Stunden unbemerkt. Erst als man den leeren Rahmen findet, kommt man drauf, dass das Bild tatsächlich fehlt. Die Nachricht verbreitet sich wie ein Lauffeuer um die Welt. Und sogar Pablo Picasso und der deutsche Kaiser Wilhelm II., die geraten zwischenzeitlich unter Verdacht. Perugia ist der Polizei wegen kleinerer Diebstähle eigentlich schon bekannt. Er hat das Gemälde jedoch in einem Koffer mit doppeltem Boden unter seinem Bett versteckt, in einer kleinen Wohnung nicht weit vom Louvre entfernt. Deshalb finden die Polizisten es zunächst nicht. Wie hat man sie dann aber wiedergefunden, die Mona Lisa? Über 2 Jahre nach dem Diebstahl fährt Perugia nach Italien, um das Gemälde zu verkaufen. Nur blöd für ihn, der Kunsthändler Alfredo Geri wird misstrauisch und lässt die Echtheit überprüfen. Anschließend verständigt er die Polizei. Naja, und so wird Perugia festgenommen und die Mona Lisa, die kann schließlich wieder in das Louvre zurückkehren.
0: Der Raub des Mona Lisa-Gemäldes wurde also vollständig aufgeklärt. Beim spektakulären Louvre-Raub vom 19. Oktober 2025 sind inzwischen zwar mutmaßliche Täter gefasst, der Großteil der Beute fehlt aber weiterhin.
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0: Wer heute einen Luftballon steigen lässt, dürfte ihn ziemlich schnell aus den Augen verlieren. Die Wolken werden gerade wieder dichter und weiterer Regen ist unterwegs. Der Natur tut das Nass allerdings gut und auch die Waldbrandgefahr wird deutlich entschärft. Für die vielen Freiluftveranstaltungen ist das Wetter weniger erfreulich. Der Girlaner Weinsommer zum Beispiel wurde für heute bereits abgesagt. Andere große Veranstaltungen finden dagegen statt. Das Brixner Altstadtfest zum Beispiel, das um 17.30 Uhr mit der Übergabe der Schlüssel der Stadt an den Präsidenten des Altstadtkomitees offiziell eröffnet wird. Oder die Ritterspiele in Schluderns, die bereits in einer guten Stunde um 10 ihre Tore öffnen, wobei dort heute vielleicht Gummistiefel zur Ritterausrüstung gehören. Aber keine Sorge, das ganze Wochenende fällt nicht ins Wasser, die Aussichten werden besser. Und damit zu meiner Kollegin Verena Amort. Verena, schönen guten Morgen.
1: Guten Morgen.
0: Wo wird man dich an diesem Wochenende antreffen? Eher auf einem Fest draußen in den Bergen oder anderswo?
1: Ja, ist noch ein bisschen in Planung. Eine Idee gibt es da, einen Klettersteig würden wir gerne machen.
0: Das muss man immer gut planen.
1: Das muss man gut planen. Wir müssen schauen, wie das Wetter wird. Für ziemlich hoch hinauf an der Marmolada wäre der.
0: Okay, bevor wir jetzt selbst große Wochenendpläne schmieden, unsere Hörerinnen und Hörer haben erstmal eine Verabredung mit dir am Radio, Verena.
1: Sie haben mit mir eine Verabredung und wir bringen natürlich ganz vieles mit. Über RAI Südtirol lernen Sie neue Menschen kennen, die dann im Radio Wohnzimmer zu Gast sein werden. Oder wir stellen Ihnen auch die Kunsttriennale in Klausen vor. Wir gehen natürlich auch hoch hinauf bis auf die Bayerhütte. Also es ist etwas für Flachland-Tiroler. Oder wir stellen Ihnen auch die Kunsttriennale in Klausen vor. Wir gehen natürlich auch hoch hinauf bis auf die Bayerhütte. Also es ist etwas für Flachland-Tiroler dabei, sage ich mal. Und

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1: SVP-Spitze will sich in Rom für die Rücknahme der Wahlkreisänderung Bozen-Unterland einsetzen. Immer mehr Staaten schicken Migranten zurück nach Italien. Das Wetter unbeständig und trüb bei 17 bis 22 Grad. SVP-Obmann Dieter Steger will die umstrittene Änderung des Wahlkreises Bozen-Unterland im Senat wieder rückgängig machen. Die Kritik aus dem Unterland habe er gehört, er nehme sie ernst, sagte Steger im Morgengespräch auf Rai Südtirol. Das Unterland sei keine Verhandlungsmasse, betonte Steger. Gleichzeitig räumte er Fehler ein. Er hätte die Funktionärinnen und Funktionäre des Unterlands früher über den Urzi-Antrag informieren müssen. Im Senat will die SVP nun alles daran setzen, die Trennung der Gemeinden im Unterland zurückzunehmen. Eine Garantie dafür gibt es laut Steger allerdings nicht. Die 12-jährige Haftstrafe gegen einen 40-jährigen Südtiroler wegen Kinderpornografie und schwerer sexueller Gewalt gegen seinen neugeborenen Sohn ist rechtskräftig. Der Mann verzichtete nach dem Urteil des Bozener Schwurgerichts auf eine Berufung. Dadurch erhält er einen Strafnachlass von einem Sechstel. Die Ermittlungen waren nach einem Hinweis aus den USA auf kinderpornografische Inhalte bei TikTok aufgenommen worden. Der Mann sitzt seit 2 Jahren im Gefängnis von Trient ein. Immer mehr Staaten

0: Briten wollen das Dublin-Abkommen konsequent umsetzen und Migranten zurück nach Italien überstellen. Nach Deutschland, Österreich und der Schweiz schickte auch Schweden die ersten Flüchtlinge zurück nach Italien. Finnland bereitet Rückführungen vor. Das Dublin-Abkommen sieht vor, dass Asylverfahren in dem Land abgewickelt werden, in dem Flüchtlinge in die EU eingetreten sind. Die Spritpreise in Italien steigen weiter. Der durchschnittliche Preis für einen Liter Benzin im Selbstbedienungsbetrieb liegt erstmals seit fast 3 Jahren wieder über 2 Euro. Diesel kostet im Schnitt knapp 2,12 Euro. Noch teurer ist das Tanken auf den Autobahnen und in Südtirol. Dort kostet Benzin durchschnittlich 2,08 Euro, Diesel fast 2,19 Euro. Damit hat Benzin den höchsten Stand seit September 2023 erreicht. Das geht aus den Daten des Wirtschaftsministeriums hervor. Italien und 6 weitere Staaten fordern Israel auf, ein umstrittenes Siedlungsprojekt im Westjordanland zu stoppen. Geplant sind mehr als 1200 neue Wohnungen. Die Länder nennen die Pläne inakzeptabel und warnen vor weiteren Schäden für eine Friedenslösung. Das Baugebiet würde das Westjordanland faktisch in einen nördlichen und einen südlichen Teil aufspalten. Hinter der Erklärung stehen auch Frankreich, Großbritannien und Deutschland. In Südtirol wechseln jährlich zwischen 20 und 40 Südtiroler Hotelbetriebe in die 4- und 5-Sterne-Kategorie. Sie sind die Unterkünfte mit dem derzeit größten Auslastungspotenzial im Südtiroler Tourismus. Trotz des Bettenstopps steigt die Zahl der Gäste weiter an. Im vergangenen Monat um 74.000 Gäste auf den bisherigen Juli-Rekord. Südtirol sollte im Alltag wieder stärker auf deutsche Begriffe setzen, empfiehlt Monika Obrist vom Südtiroler Kulturinstitut. Gerade in einem mehrsprachigen Gebiet sei es wichtig, die kreativen Möglichkeiten der eigenen Landessprachen zu nutzen und ihren Wert zu unterstreichen. Einzelne englische Wörter seien kein Grund zur Panik, sagte Obrist im Frühstücksradio von Rai Südtirol. Problematisch werde es, wenn Englisch grundsätzlich als moderner oder attraktiver empfunden werde. Für Fremdwörter gelte deshalb, sie sollten sowohl zum Sprecher als auch zur Zielgruppe passen. Das Wetter. Über Südtirol gibt es heute viele Wolken, die Sonne kommt nur selten zum Vorschein. Im Lauf des Vormittags ziehen von Südwesten her teils kräftige Regenschauer durch. Auch Gewitter sind möglich. Die Temperaturen erreichen heute zwischen 17 und 22 Grad. Gegen Abend beruhigt sich das Wetter. Am Morgen scheint zeitweise die Sonne. Im Lauf des Nachmittags entwickeln sich Quellwolken. Die Schauerneigung bleibt aber meist gering. Von Rai Südtirol hörten Sie Nachrichten. Redaktion Gudrun Esser.
1: Einen schönen guten Morgen wünscht Barbara Widot aus der Landesverkehrsmeldezentrale. Von Südtirol Straßen wurden uns keine Störungen gemeldet. Gute Fahrt!
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3: Einen schönen guten Morgen am Freitag. Ja, nach dem Regen von gestern lässt es sich wieder gut durchatmen. Und vielleicht erledigen Sie ja heute einiges, was in den letzten Tagen liegen geblieben ist.
4: Mal daheim ein bisschen aufräumen, alles ein bisschen durchsortieren, kurz kochen, weil man selber ein bisschen mehr Zeit hat und sonst Netflix schauen.
3: Ja, oder Radio hören, am besten Rai Südtirol, das geht ganz wunderbar auch nebenbei. Wir vom Treffpunkt, das sind heute Franz Waschler an der Technik und ich, begleiten Sie jedenfalls gerne und holen uns gleich ein Dialektwort aus dem Bustertal her, das die älteren Busterer vielleicht kennen, die anderen aus dem ganzen Land wohl eher nicht. Oder vielleicht auch. Na, mal schauen. Schönen guten Morgen mit Rai Südtirol.

0: Das ist Adiemus von Carl Jenkins. Es wird auch von Südtiroler Chören gesungen. Und es ist ein Song, der eigentlich auch Musikgeschichte geschrieben hat. Der Text ist in einer rein erfundenen Sprache. Es gibt die Wörter gar nicht. Es sind einfach nur schöne, klangvolle Silben. Und das deshalb, weil der Komponist allein die menschliche Stimme als eigenständiges Instrument in den Mittelpunkt stellen wollte. Ist ihm gelungen, würde ich sagen. Sehr wohl eine Bedeutung haben die Wörter, die wir für unser Dialektspiel im ganzen Land gesammelt haben.
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0: Ja, und das Wort, das wir Ihnen heute vorschlagen, das kommt aus dem Bustertal. Geliefert hat es uns Paul Beindner aus Reischach, der von sich selber sagt, ich bin ein Wörtersammler. Und das hier hat er mitgebracht.
2: Die Fässige. Die Fässige.
0: Die Fässige. Irgendwie klingt's nicht ganz so schmeichelhaft, finde ich. Aber wenn man gar keine Ahnung hat, so wie ich, was das heißen könnte, dann muss man eben raten. Und das können Sie jetzt gerne tun und uns dafür anrufen. 83 mal die 0 144 77, das ist die direkte Nummer hierher. Ins Studio von Rai Südtirol. Gefragt ist der Dialektbegriff aus dem Bustertal oder vielleicht gibt's ihn auch in anderen Gegenden. Die Fässige. Was heißt das? Wissen Sie es? Wissen Sie es nicht? Egal. Rufen Sie an 83 mal die 0 144 77.

0: Gefäßige.
1: Und wie sagst du? 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
2: Ja genau, mitmachen können Sie immer wieder bei uns hier und auch und gerade bei unserem Dialektspiel. Sie haben es gerade gehört, Paul Peintner aus Reischach hat uns unser heutiges Dialektwort geliefert, die Fessige mit zwei S. Ja, mal schauen, ob die Walburga aus St. Ulrich eine Ahnung hat, was das sein könnte. Schönen guten Morgen.
3: Ja, guten Morgen an alle, die zuhören.
2: Sie waren jetzt...
3: Ich habe es falsch verstanden und war ganz auf dem falschen Weg. Und somit muss ich sagen, wir haben keine Ahnung.
2: Also Sie haben irgendwie die Festige oder sowas verstanden, glaube ich, gell?
3: Ja, ja.
2: Nein, das ist
3: Feiertage, ne?
2: Die Festige. Die Festige mit zwei S. Ja, ganz weit weg, glaube ich, Walburga, sind Sie mit den Festtagen doch nicht. Wir hören uns einfach mal an, was Paul Peintner dazu meint.
0: Fessige ist ganz ein altes Wort. Und zwar hat die ländliche, dörfliche Bevölkerung für eine Predigt verwendet. Früher, die Sonntage, wie noch Nachmittag Kirchen gewesen ist, da ist Nachmittag die Vesper gewesen und mit den Psalmen vom Pfarrer gesungen und so weiter. Und danach ist gepredigt worden, ohne Auherren. Und einen Rosenkranz gebeten würsten. Und die Predigt hat in aller Zeit lang gewesen. Und dann hat man das die Fessige geheißen, ein bisschen ja, abwertend. Man hat das nur im täglichen Gebrauch auch verwendet. Und zwar, wenn einer nicht mehr aufgehört hat, verreden oder so penetrant, durchdringlich etwas behaupten hat und nicht mehr aufgehört hat, dann hat man gesagt, herau endlich mit deiner Fessige.
2: So, Walburga, jetzt wissen wir das auch. Wir zwei ratschen aber noch einen Moment weiter. Ich hätte nämlich gerne von Ihnen den aktuellen Wetterbericht aus Gröden. Wie schaut es denn da aus?
3: Na, also für mich ist es angenehm.
2: Es ist, hat abgekühlt auf jeden Fall, oder?
3: Auf jeden Fall, und es ist eine wunderbare frische Luft zum Einatmen geeignet.
2: Genau.
3: Und nebenbei auch der Verkehr etwas erträglicher.
2: Mhm.
3: Ja, und damit fühlen wir uns sehr wohl. Es ist bewölkt, der Nebel drückt von oben aus, also, aber man sieht noch keinen Schnee.
2: Das ist auch schon etwas. Also ja. Genau richtig jetzt so mal ein paar Abkühlungstage nach der langen Hitze.
3: Ja. Mhm. Weil eben, wenn Schnee auf die Berge liegt, dann ist es gleich mal kalt.
2: So
3: aber
2: ist es.
3: Angenehm.
2: Fein. Dann genießen Sie den Tag.
3: Ich kann mich auf dem Balkon bewegen und da ist wirklich der Nebel, hängt überall runter.
2: Hängt tief runter. Sehr, sehr willkommen auch mal solche Tage. Walburga, ich wünsche Ihnen, dass Sie ihn genießen können bei all dem, was Sie heute noch zu tun haben. Und wer weiß, vielleicht sehen wir uns dann im Herbst bei einer Führung durch unser Haus. Würde mich freuen. Ich weiß, dass Sie sich auch freuen würden. Vielleicht klappt es ja diesmal. Dankeschön.
3: Und ich wünsche allen Hörern ein schönes Wochenende. Auch sollte es regnen. Man kann auch im Regen sehr viel unternehmen.

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0: Einen schönen guten Morgen wünscht Barbara Widotta aus der Landesverkehrsmeldezentrale. Von Südtiroler Straßen wurden uns keine Störungen gemeldet. Gute Fahrt!
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2: Ja, in Gröden haben wir gerade von unserer Hörerin Walburga gehört, hängen die Wolken tiefer runter und ganz ähnlich schaut es auch in anderen Gegenden aus. Das ist durch die Wetterkameras in Bruneck zum Beispiel oder auch in Brat deutlich zu sehen. Die Sonne, die kommt heute nur selten durch. Ähnlich wie gestern zieht auch heute bereits am späteren Vormittag von Südwesten her Regen auf. Am Nachmittag wird es dann im ganzen Land nass und auch einige Gewitter können niedergehen. Gegen Abend beruhigt sich das Wetter dann. Die Temperaturen bleiben gedämpft, was vor allem die, die unter der großen Hitze gelitten haben, als angenehm empfinden dürften. Die Höchstwerte, die wir für heute erwarten, liegen zwischen 17 und 22 Grad.

0: Musik sein.
1: Müsste Musik sein. Ein wunderschönes Lied, finde ich, von Vincent Weiss. Und ja, ganz sicherlich singt er es heute Abend auch in Dresden bei den berühmten Filmnächten am Elbufer. Die Seele baumeln lassen kann man da auch ganz gut. 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Es ist gleich 20 Minuten vor 10. Am Gesundheitstag von RAI Südtirol gestern drehte sich alles um einen Wert, der uns ein Leben lang begleitet, um den Blutdruck. Rund jeder fünfte Südtiroler ist von Bluthochdruck betroffen, doch auch ein zu niedriger Blutdruck kann Beschwerden machen. In der Live-Sendung mit Uli Velano beantworteten die Hausärztin Astrid Marsono sowie die beiden Internisten Matthias Unterhuber und Roberto Monti die Fragen von Ihnen, der Hörerinnen und Hörer von RAI Südtirol. Gerade im Sommer gerät der Kreislauf besonders leicht aus dem Takt. Hitze, Flüssigkeitsmangel und hohe Temperaturen können den Blutdruck deutlich beeinflussen. Die erste Anlaufstelle bei Beschwerden ist dann meist die Hausärztin oder der Hausarzt. Astrid Marsona hat in den vergangenen heißen Wochen einen regelrechten Ansturm in ihrer Praxis erlebt, weil die Hitze eben deutlich auf den Blutdruck wirkt.
2: Die Hitze führt ja zu einer Erwärmung der Haut und dadurch verteilt sich die Menge an Blut, die in unserem Körper zirkuliert, natürlich auf eine größere Fläche. Und das führt dazu, dass der Blutdruck tendenziell sinkt.
1: Das Tückische am hohen Blutdruck, oft bleibt er lange unbemerkt. Viele Betroffene haben kaum oder gar keine Beschwerden und genau deshalb wird Bluthochdruck häufig erst spät erkannt. Dabei ist er längst zu einer echten Volkskrankheit geworden. Ja, und warum regelmäßiges Messen so wichtig ist und weshalb man sich nicht darauf verlassen sollte, Symptome zu spüren, erklärt der Internist Roberto Monti.
3: Leider muss ich das sagen, ja, wenn wir über Bluthochdruck reden, wir reden von einer Krankheit, die tendenziell ungefähr statistisch in der westlichen Welt circa 40-50% der Bevölkerung trifft. Blutdruck als Vitalparameter oder als Thermometer unserer Gesundheit begleitet mir jeden Tag bei jeder Patient, ob die Blutdruck Hochdruck haben oder andere Krankheit irgendwie. Es ist immer wichtig, als Thermometer ihrer Gesundheit das zu messen.
1: Der Blutdruckwert liefert also wichtige Hinweise darauf, wie es unserem Körper gerade geht. Veränderungen können etwa auf Kreislaufprobleme, Flüssigkeitsmangel oder auf andere Belastungen hinweisen. Gerade in der Akut- und Notfallmedizin ist der Blutdruck deshalb ein wichtiger Parameter. Was sich alles daraus ablesen lässt, erklärt der Internist und Notfallmediziner Matthias Unterhuber.
4: Der Blutdruck ist, wie mein Kollege Monti schon angesprochen hatte, einer der wichtigsten Vitalparameter, den wir sofort wissen müssen. Der Blutdruck ist nicht nur zugleich die Herzaktion, sondern auch wie die Homöostase, der Kreislauf aktuell zustande kommt und wie der eigentlich das Hirn, die Organe versorgt. Und da können wir eigentlich relativ schnell wissen, wie es dem Patienten geht, wenn wir schon den Blutdruck wissen. Wenn wir gewisse Situationen haben, wo es um Traumata geht, wo es um internistische Fälle geht, wo es um Infektionen geht, da ist der Blutdruck sehr hinweisend für wie weit fortgeschritten die aktuelle Erkrankung ist. Und wir wissen, wie schwer und wie stark wir eingreifen müssen, um diesen Blutdruck zu unterstützen.
1: Alles rund um den Blutdruck, um den zu niedrigen und zu hohen Blutdruck haben wir gestern auf RAI Südtirol besprochen. Die ausführlichen Beiträge und Interviews dazu können Sie auf unserer Radiomediathek nachhören. Stichwort Gesundheitstag, Blutdruck.

0: Hymn von Barclay. James Harvest ist das. Und wir haben es jetzt, 8:08. Für viele gehört das einfach zusammen, Berge und Musik. Ob das der ist, der auf der Alm spontan zur Ziehorgel greift und den Hüttengästen eins aufspielt, ob es ein Jodler ist, der aus tiefstem Herzen kommt auf einem Gipfel oder ein organisiertes Volksmusikantentreffen. Die Volksmusikmoderatorin Barbara Plattner lädt heute Abend ein zu einem volksmusikalischen Stelldichein auf der Jimmy-Hütte am Grödner Joch. Neben dem fantastischen Dolomitenpanorama gibt's da auch echte Volksmusik zum Genießen. Zum Beispiel die Brotjagermusik aus der Steiermark ist dabei, die beim Woodstock der Volksmusik für gute Stimmung gesorgt hat. Begonnen hat für die jungen Musikanten mal alles mit einem Benefizkonzert.
1: Beim Wirtshaus zum Brotjager war das Ganze dann und da haben die ersten vier sozusagen musiziert und dann hat man auch keinen Namen gehabt. Und dann haben wir gesagt, dann nennen wir uns heute einfach ja, nach der Hütte da, nach dem Wirtshaus und das war der Brotjager. Und seitdem, seit 12 Jahren, trägt also unser Musi den Titel Brotjagermusi. Und zusammengekommen haben wir aus der ganzen Steiermark und seit 2 Jahren haben wir jetzt da einen Quotenbayer dabei, weil wir gesagt haben, das gehört sich fast für alpenländische Volksmusik tanzen muss ich, dass wir einen Bayern dabei haben.
2: Schön, dann freuen wir uns jetzt, dass ihr da seid. Ihr spielt es danach sicher noch ein bisschen etwas. Er hat gemeint, der 2-3 kennt es schon.
0: Auf jeden Fall und auch noch ein paar mehr. Barbara Plattner hat auch noch 3 österreichische Spitzenmusikanten aufs Grödner Joch eingeladen, die für diese Sendung erstmals zusammen musiziert haben. Michel, Andi und Patrick.
2: Und vor einer Woche ungefähr habe ich mir gedacht, muss ich mal eine WhatsApp-Nachricht rausschicken und fragen, ob es schon eine kleine Kursprobe für mich gibt. Dann antwortet der Michel, wir hatten noch keine Zeit für eine Probe. Also, ich bin jetzt direkt selber schon gespannt. Lassen wir uns überraschen. Bei 3 Vollblutmusikanten wie das sein, ist sowas möglich. Gibt es eigentlich schon einen Gruppennamen? Weil mir fällt jetzt gerade etwas ein. Ich möchte nichts aufdrängen, es war eine Ehre. Es darf er sogar im Namen von der Sendung verwenden. Eine Musik und eine Hetz. Ich glaube, das passt gar nicht. Let's. 3 Millionen Zuschauer waren jetzt Zeugen, dass es den Namen verwenden darf. Also, das könnt ihr euch noch überlegen. Oder gibt es schon einen Namen? Es gibt schon einen Namen. Wie heißt es denn?
3: Payadu nennt sie das Ganze.
2: Payadu. Sehr gut. Also, wir sind mit eng zufrieden, wir sind mit einem Namen zufrieden. Jetzt müsste es leider gut spielen. Also, obwohl ich sie in der Kombination noch nie gehört habe, bin ich sicher, dass das ein Ohrenschmaus wird.

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1: 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Hier sind die Nachrichten mit Christoph Biechler.
2: SVP-Spitze räumt Säumigkeiten in der Kommunikation mit dem Unterland ein. Schwere Unwetter ziehen über Nord- und Mittelitalien. Das Wetter unbeständig und trüb bei 17 bis 22 Grad. SVP-Obmann Dieter Steger gesteht strategische Fehler ein. Steger sagte im Morgengespräch auf Rai Südtirol, dass er die Funktionäre des Unterlands unmittelbar über den Antrag zur Umgestaltung des Senatswahlkreises Bozen-Unterland hätte informieren müssen. Nichtsdestotrotz werde man sich jetzt in Rom für den bestehenden Wahlkreis stark machen. Steger sagte wörtlich, man werde sich um eine Änderung oder eine Rücknahme bemühen, um die geplante Verkleinerung zu korrigieren. Eine Garantie dafür gebe es allerdings nicht. Der Eppaner Gemeinderat stellt sich mit großer Mehrheit gegen die geplante Neuziehung des Senatswahlkreises Bozen-Unterland. Der Gemeinderat stimmte mit 21 Ja- und 3 Nein-Stimmen für den Beschlussantrag der Südtiroler Freiheit zur Unteilbarkeit des Überetsch und Unterland. In dem Beschlussantrag wird vor einer Zerschneidung eines Raumes, der historisch, kulturell und wirtschaftlich eng zusammengehört, gewarnt. Schwere Unwetter sorgen in weiten Teilen Nord- und Mittelitaliens weiter für Probleme. Besonders betroffen ist die Lombardei. In der Val Camonica mussten mehrere hundert Menschen evakuiert werden, nachdem Hochwasser eine Brücke zum Einsturz gebracht hat. In Ligurien und der Toskana gelten weiterhin Unwetterwarnungen. Dort richteten Starkregen und Sturmböen Schäden an. Tausende Haushalte waren zeitweise ohne Strom. Auch im Piemont und in Friaul-Julisch-Venetien mussten Feuerwehren zu zahlreichen Einsätzen ausrücken. Die Unwetterwarnung in Norditalien gilt noch den ganzen Tag.

0: Freitag. In Südtirol gilt die Warnstufe Gelb. Wegen des zu erwartenden Niederschlags wird im ganzen Land vor Murenabgängen gewarnt. Der Krieg in der Ukraine trifft die globale Getreideversorgung. Wegen gegenseitiger Angriffe auf Häfen und Schifffahrtsrouten gingen die Ausfuhren von Weizen über das Schwarze Meer stark zurück. Dadurch stieg der Weizenpreis global allein im vergangenen Monat um fast 7%. Russland und die Ukraine stellen gemeinsam rund ein Drittel der globalen Weizenexporte. Von der Teuerung betroffen sind vor allem die Menschen in Entwicklungsländern, die auf billige Getreideimporte angewiesen sind. Italien und 6 weitere Staaten fordern Israel auf, ein umstrittenes Siedlungsprojekt im Westjordanland zu stoppen. Geplant sind mehr als 1200 neue Wohnungen. Die Länder nennen die Pläne inakzeptabel und warnen vor weiteren Schäden für eine Friedenslösung. Das Baugebiet würde das Westjordanland faktisch in einen nördlichen und einen südlichen Teil aufspalten. Hinter der Erklärung stehen auch Frankreich, Großbritannien und Deutschland. Die 12-jährige Haftstrafe gegen einen 40-jährigen Südtiroler wegen Kinderpornografie und schwerer sexueller Gewalt gegen seinen neugeborenen Sohn ist rechtskräftig. Der Mann verzichtete nach dem Urteil des Bozner Schwurgerichts auf eine Berufung. Dadurch erhält er einen Strafnachlass von einem Sechstel. Die Ermittlungen waren nach einem Hinweis aus den USA auf kinderpornografische Inhalte bei TikTok aufgenommen worden. Der Mann sitzt seit 2 Jahren im Gefängnis von Trient ein. Nach einem Murenabgang in St. Cassian hat die Freiwillige Feuerwehr die Straße zum Parkplatz der Capanna Alpina provisorisch geräumt. Die Touristen wurden aufgefordert, ihre Fahrzeuge vom Parkplatz abzuholen. Danach werde man die Straße wieder sperren, sagte der Kommandant der Freiwilligen Feuerwehr St. Cassian, Devis Krazzolara, zu Rai Südtirol. Etwa 150 Ausflügler mussten gestern von der Feuerwehr aus dem Gebiet gebracht werden. Der Bergrettungsdienst flog 6 Personen mit dem Hubschrauber aus. Die Mure löste sich infolge der starken Regenfälle. Das Wetter: Über Südtirol gibt es heute viele Wolken, die Sonne kommt nur selten zum Vorschein. Im Lauf des Vormittags ziehen von Südwesten her teils kräftige Regenschauer durch. Auch Gewitter sind möglich. Die Temperaturen erreichen heute zwischen 17 und 22 Grad. Gegen Abend beruhigt sich das Wetter, morgen scheint zeitweise die Sonne, im Lauf des Nachmittags entwickeln sich Quellwolken, die Schauerneigung bleibt aber meist gering. Von Rai Südtirol hörten Sie Nachrichten, Redaktion Gudrun Esser.
1: Aktuelle Meldungen aus der Landesverkehrsmeldezentrale. Auf Südtirols Straßen herrscht allgemein lebhafter Verkehr. Kolonnenverkehr und Stau wegen Überlastung gibt es auf der Pustertaler Stadtstraße in Richtung Brixen zwischen St. Lorenzen und Kienz und zwischen Mühlbach und Schaps, auf der Grödner Stadtstraße zwischen St. Christina und St. Ulrich und auf der Passaira Stadtstraße in Richtung Meran ab Kurns. Gute Fahrt!
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3: Guten Morgen. Es tröpfelt, es nieselt, es regnet und es gießt. Von all dem werden wir heute etwas erleben.
4: Ich denke mir, heute ist der Horn fein, ich habe allem etwas zu tun.
3: Ja, und wir begleiten Sie bei allem, was Sie zu tun haben. Übrigens haben auch Südtirols Hüttenwirte immer was zu tun, auch wenn, so wie an einem Tag wie heute, die Tagesgäste wegen Regenwetters ausbleiben. Da ist trotzdem aufzuräumen und zu putzen, Liegengebliebenes nachzuholen, die Getränkekisten aufzufüllen, die Knödel zu drehen und vieles, vieles mehr. Die Zutaten dazu, zu allem, was es für so einen Hüttenbetrieb am Berg braucht, die kommen aus dem Tal. Wie diese Zulieferung auf der Bayerhütte am Ortler funktioniert, das fragen wir gleich nach. Auf Rai Südtirol, nach Musik von Vangelis und jetzt von Johnny Hates Jazz, Turn Back the Clock.

0: Das war Filmmusik von Vangelis Conquest of Paradise. Um die Entdeckung Amerikas geht's da. Mit Gérard Depardieu in der Hauptrolle, in der Rolle des Christoph Kolumbus. Das ist der Treffpunkt auf Reise Südtirol. Es ist 21:15 und wir wünschen Ihnen einen feinen Vormittag. Die Julius-Bayer-Hütte, die steht hoch über Sulden am Ortler auf über 3000 Metern. Bis zu 90 Menschen können dort übernachten und die Hütte ist bei schönem Wetter meistens ausgebucht. Das bedeutet, es braucht eine große Menge an Lebensmitteln, Getränken und anderen Gütern, um die Bergsteiger und Bergsteigerinnen zu versorgen. Die Bayerhütte gehört heute dem Land Südtirol. Nach einigen Testflügen im vergangenen Sommer wird heuer eine neue Form der Versorgung getestet. Lastendrohnen bringen vor allem frische Lebensmittel auf die Hütte. Bernhard Wöll, Pächter der Bayerhütte, erzählt.
1: Die Bayerhütte verfügt ja bekanntlich über keinerlei Struktur zur Warenversorgung. Der Transport ist allem mit dem Hubschrauber gemacht worden, wird auch allem noch gemacht. Und deswegen haben wir uns auch entschlossen, bei dem Pilotprojekt, was von der Provinz organisiert worden ist, mit Drohnentransport mitzumachen. Das kann man sich so vorstellen. Die Drohne kommt einmal die Woche regelmäßig, um uns mit Frischwaren zu versorgen, sozusagen. Sie kann maximal 55 Kilo auflegen, was für uns eher eine homöopathische Last ist, was wir von Hubschrauber gewöhnt sind normal. Sie startet in Sulden und kommt direkt bis zur Hütte. Sie ist nicht einmal so langsam, das geht ungefähr gleich schnell wie mit einem Hubschraubertransport. Und sie ladet uns sehr präzise die Waren vor der Küche auf der Terrasse ab, also ziemlich fein. Und also seit den letzten Flügen haben wir direkt da ein bisschen Leergut oder Müll mit runtergeschickt, also beim Retourflug.
0: Die Lastendrohnen schwirren also einmal wöchentlich in Sulden aus und fliegen die Hütte dann etwa 15 Mal an. Auf den Hubschrauber kann der Hüttenwirt der Bayerhütte dennoch nicht verzichten. Dieser ist vor Saisonbeginn etwa 20 Mal im Einsatz und bringt insgesamt etwa 15 Tonnen Lebensmittel auf die Hütte.
1: Ein kleines Beispiel, was wir an Getränke brauchen, ist, wir müssen ja direkt das Trinkwasser rauflegen, weil wir ja keine Quellen mit Trinkwasser haben. Das heißt, wir brauchen viele Flüge und viele Hubschrauberflüge mit Trinkwasser. Wenn wir leider mit Plastikflaschen auflegen müssen, weil Glasflaschen waren viel zu schwer. Und wir hatten ja nicht so viel Lager, die ganzen zu unterzubringen.
0: Für Bernhard Wöll sind die Drohnen deshalb eine interessante Ergänzung zum Hubschrauber. Ersetzen können sie ihn derzeit nicht. Seine bevorzugte Lösung für die Zukunft wäre ohnehin eine andere.
1: Die Bayerhütte befindet sich im Nationalpark und die Akzeptanz von der Suldner Bevölkerung und auch für die Gäste, sei es für den Drohnentransport, sei es für den Hubschraubertransport, nimmt so langsam ein bisschen ab. Wir haben schon einige Klagen vom Tourismusverein gehört, wegen Lärmbelästigungen, wegen der Drohne, weil sie einfach auch so lang fliegen muss. Und aus diesem Grund und da aus anderen Gründen ist von mir aus gesehen die Zukunft einfach eine Materialsaalbahn. So wie es ja auf zwei Landesschutzhütten in Pseierring gemacht worden ist. Das ist für so eine Hütte, für die Bayerhütte, die eben ein Naturpark ist, wirklich die nachhaltigste Lösung. Kein Lärm, keine CO2-Emissionen. Den ganzen Plastikmüll für die Plastikflaschen können wir entsporen, weil wir einfach Glasflaschen auch bringen können. Wir brauchen immer so viel Lager, weil wir nicht alles bunkern müssen, nur von der Saison. Und es kann auch ein Problem lösen, und zwar das Brauchwasser bei der Bayerhütte halt ist ja in den letzten Jahren allweil zurückgegangen. Also das Wasser, was man in die Toiletten braucht und in der Küche zum Kochen, zum Abspülen. Und das kann man nachher halt auch, wenn Engpässe sein, mit der Seilbahn nachliefern.
0: Eine Materialseilbahn zur Bayerhütte wäre übrigens keine neue Idee. Bereits vor 110 Jahren, 1916, mitten im Ersten Weltkrieg, hat das österreichische Militär eine Seilbahn von Sulden herauf zur Bayerhütte gebaut. Sie ist in den Nachkriegswirren außer Betrieb genommen worden und dann immer mehr verfallen. Heute bräuchte man sie wieder.

0: Wen das Fernweh packt, für den gibt es unzählige Reiseziele in aller Welt. Und ein Land, das sich in den letzten Jahren zu einer Top-Destination entwickelt hat, ist Südafrika. Es gibt dort viel Rekordverdächtiges zu entdecken, zum Beispiel die größte Ansammlung von Buckelwalen der Erde oder die stattlichsten Löwen Afrikas. Und weil es dort auch eine Vielzahl an Blumen und Blüten gibt, ist Südafrika für die Südtiroler Biologin und Geologin Sabine Prader ein wahres Eldorado. Tauchen wir mit Sigrid Flenger für 3 Minuten ein in dieses Land am Kap der Guten Hoffnung.
1: Mussel Bay in Südafrika. Schon portugiesische Seefahrer legten hier an. 1488 war das. Es war ihre allererste Landung in dieser Weltgegend, aber man weiß wenig darüber.
2: Ja, über die portugiesische Seefahrer weiß man relativ wenig. Also man nimmt an, dass die bereits erste Pflanzen eingebracht haben, durch den, dass sie an Land gegangen seien. Weil manchmal im fossilen Rekord treten eben die Pollenkörner von Pinien früher auf. Da stellt man sich die Frage, kann das sein oder kann das nicht sein?
1: Sabine Prader, Sie haben ja gerade die Pollenkörner angesprochen und damit sind wir direkt in Ihrem Beruf drinnen. Sie leben seit 2021 in Südafrika, sind dort wissenschaftlich tätig und forschen an 11.700 Jahre alten Pollen. Und deswegen haben Sie eben jetzt diesen Einwurf gemacht. Sabine Prader, wir wollen jetzt in der Sommerzeit vielleicht auch ein bisschen neugierig machen auf Südafrika. Zum Beispiel ist ja der Krüger Nationalpark sehr bekannt. Er zählt zu den größten Schutzgebieten und feiert 2026 sein 100-jähriges Bestehen. Sie waren sicher oft schon dort. Es ist ja so, dass hunderttausende Touristen nicht nur den Krüger Nationalpark besuchen, sondern auch den Tafelberg. Mm. Haben Sie den Tafelberg denn schon mal erklommen?
2: Natürlich.
1: Erzählen Sie mir, wie ist diese Wanderung gewesen?
2: Also man kann auch mit der Seilbahn auf dem Gipfel fahren, aber es ist auch manchmal ein wenig laut, weil die Leute ganz gern mit Musik aufgehen. Aber es ist schön, aber es gibt andere, viel schönere Berge, die was man in Südafrika beklimmen kann.
1: Zum Beispiel?
2: Die Zederberge.
1: Der höchste Punkt vom Tafelberg, der liegt auf 1087 Meter Meereshöhe. Der Tafelberg umfasst eine Gesamtfläche von 6500 Hektar und er prägt die Silhouette von Kapstadt, wo Sie, Frau Prader, wohnen. Was finden Sie besonders schön?
2: Das Meer, die Berge.
1: Wahlbeobachtungen sind ja auch in Südafrika sehr bekannt.
2: Ja.
1: Es gibt sehr viele Golfplätze und Kreuzfahrtschiffe ankern in der Bucht. Sie haben sicherlich selbst schon mal Wale beobachtet.
2: Ja, in den letzten Jahren in Fischhook gewohnt und ich habe sehr gerne meine Mittagspause am Strand verbracht. Und dann schwimmen natürlich ab und an einmal ein paar Wale vorbei. Das ist natürlich sehr spektakulär, weil es gibt so eine Ruhe. Man fühlt sich so geerdet. In der Art und Weise, die Mittagspause zu verbringen, ist einfach mega.
0: Sabine Prader arbeitet als Biologin und Geologin an der Universität von Kapstadt. Für ihre Arbeit geht sie dorthin, wo es feuchte Erde gibt. Angekommen entnimmt sie dem Boden Erdproben. Unter dem Mikroskop sucht sie dann nach Millionen Jahre alten Pollen. Aber wozu eigentlich und was lässt sich anhand von Pollen für unsere Zukunft ableiten? Morgen um 10.05 Uhr und am Sonntag um 17.05 Uhr wird uns die Brixnerin Sabine Prader mehr über ihre Arbeit als Biologin in Südafrika erzählen. Und zwar im Radio Wohnzimmer bei Sigrid Flenger auf Freisüdtirol.

0: Aus der Landesverkehrsmeldezentrale begrüßt Sie Karin Unterhofer. Kolonnenverkehr und Stau wegen Überlastung gibt es auf der Pustertaler Stadtstraße in Richtung Brixen zwischen Ohlang und Bercher, zwischen St. Lorenzen und Kienz und zwischen Findl und Schaps, auf der Grödner Stadtstraße zwischen St. Christina und St. Ulrich, auf der Passaira Stadtstraße in Fahrtrichtung Meran ab Kurns und auf der Finchgauer Stadtstraße in Richtung Meran abschnittsweise zwischen Naturns und Dalgona. Und allen, die unterwegs sind, gute Fahrt.
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2: Ja, im ganzen Land gibt's viele Wolken und die Sonne, die kommt nur sehr selten durch. Im Lauf des Vormittags ziehen von Südwesten her teils kräftige Regenschauer durch und auch eingelagerte Gewitter sind mit dabei. Und der Regen und Gewitter breiten sich in der Folge aufs ganze Land aus. Am Abend beruhigt sich das Wetter dann wieder, sodass alle, die Veranstaltungen im Freien geplant haben, vielleicht doch noch aufatmen können. Die Temperaturen bleiben indes gedämpft. Eine Übergangsjacke braucht es derzeit in Wolkenstein in Gröden mit 11 Grad. In Laas sind es 13 Grad. Bei Ihnen in Sarntein 14 und im Überetsch in Kaltern werden gerade 16 Grad gemessen. Und die Höchstwerte, die wir für heute zu erwarten haben im ganzen Land, die liegen so zwischen 17 und 22 Grad.

0: Life is a rollercoaster, singt Ronan Keating. Das Leben ist eine Achterbahn. Ja, und genau so geht's im Stück, im heurigen Stück der Freilichtspiele Unterland zu. Eine Achterbahn, ein Ausschank, eine Schaubude, ein Karussell. Und mittendrin sitzt das Publikum, so präsentiert sich heuer eben das Bühnenbild der Freilichtspiele Unterland im Hof der Grundschule Neumarkt mit dem Stück Kasimir und Caroline. Die beiden sind ein Paar. Eigentlich. Aber Kasimir erhält an diesem Tag seine Kündigung als Chauffeur und im bunten Treiben des Rummelplatzes eben zwischen Achterbahn und Zuckerwatte endet die Liebe. Denn Caroline, gespielt von Linda Corvi, möchte was Besseres haben.
1: Ich darf die Caroline als einen sehr jungen, energievollen Mensch beschreiben, der was eine große Sehnsucht in sich trägt. Also sie ist eben auf der Suche nach neuen Abenteuer und wünscht sich einfach ein besseres Leben. Und dadurch, dass der Kasimir ihr das nicht ganz geben kann, da vergisst sie leider im Moment, wie wichtig er für sie ist. Also da ist sie sehr opportunistisch in dem Moment und die besseren Menschen sind ihr einfach wichtiger.
2: Was willst du denn durch diese Herrschaften dort erreichen?
3: Eine höhere gesellschaftliche Stufe und so.
2: Das ist aber eine neue Ansicht, die du da hast.
3: Nein, das ist keine neue Ansicht. Aber ich habe mich von dir tyrannisieren lassen und habe es dir nachgeredet, dass eine Büroangestellte auch nur eine Proletarierin ist. Aber drinnen in meiner Seele habe ich immer anders gedacht. Mein Herz und mein Hirn waren ja umnebelt, weil ich dir hörig war. Aber jetzt ist das aus.
2: Aus?
3: Du sagst es.
0: Es ist das Stück Kasimir und Caroline von Ödön von Horvath, eine Suche nach dem Glück in schwierigen Zeiten. Und es erzählt von Liebe, von Armut, von Hoffnung und von der Frage, ob man dem eigenen Schicksal eigentlich entkommen kann. Regisseurin Mona Kraushaar schätzt Horvaths Art zu schreiben.
4: Seine Sprache, seine Melancholie, seine Ironie, mit der er so sehr reduziert Dinge auf den Punkt bringt und so das Brennglas auf so menschliche Abgründe und Situationen und Deformationen legt, ohne irgendwie Menschen zu degradieren oder zu parodieren, im Gegenteil, sondern sie einfach zu zeigen und dann aber eben auch sehr so Urthemen erwischt, so die Menschen umtreiben.
0: Die letzten drei Aufführungen von Kasimir und Caroline bei den Freilichtspielen Unterland sind heute und dann noch am kommenden Montag und Dienstag. Und für die Aufführung am Montagabend gibt es jetzt bei uns auf Freie Südtirol noch einmal zwei Karten zu gewinnen. 83x0 144 77. Unter dieser Nummer können Sie es jetzt sofort probieren. Vielleicht klappt es ja mit dem Durchkommen am Telefon und mit der richtigen Antwort auf meine Quizfrage. Also, Sie haben jetzt die Gelegenheit, zwei Theaterkarten zu gewinnen für die Freilichtspiele Unterland fürs Stück Kasimir und Caroline für den kommenden Montag, das ist also der 24. August um 21 Uhr bei der Grundschule in Neumarkt. Hier noch einmal unsere Nummer zum Notieren: 83x0 144 77. Ich freue mich auf Ihren Anruf.

0: You got it. Ja, und was die Sabine auch hat, das ist, dass sie uns erreicht hat hier am Telefon im Studio von Reis Südtirol. Sabine aus dem Sarntal, schönen guten Morgen.
1: Guten Morgen.
0: Wobei erwischen wir Sie denn gerade, außer beim Telefonieren und Radio hören?
1: Ein bisschen bügeln zu Hause.
0: Ein bisschen, Entschuldigung, bügeln? Ja, heute kann man das Bügeleisen wieder einschalten, ohne dass einem die Schweißtropfen auf die frisch gewaschene Wäsche runterfallen, oder?
1: Ja, genau, heute.
0: So ist es. Sabine, Sie rufen aus dem Sarntal an und da aus Windlarn ist Ihre Adresse, habe ich gerade mitbekommen. Ich verbinde das immer mit der Bachlerzottel. Passiert Ihnen das manchmal, dass Sie drauf angesprochen werden, oder?
1: Ja, selten, aber manchmal schon, ja.
0: Manchmal. Wer kennst du deine Heimat mit den Südtiroler Sagenfiguren mal gelernt hat, der weiß das. Gut, Sabine, es geht bei uns aber nicht um Südtiroler Sagengestalten, sondern um das Theater Kasimir und Caroline. Das wird ja heuer noch dreimal gespielt bei den Freilichtspielen Unterland in Neumarkt. Und das Ambiente, in dem dieses Stück Kasimir und Caroline spielt, das ist ein Jahrmarkt, also ein Rummelplatz. Und die Stimmung ist die von einem Volksfest. Und auf so einem Jahrmarkt, da gibt es ja verschiedene Spiele und Attraktionen. Und eine ist die, bei der man vielleicht kennen Sie es, mit einem schweren Hammer aufschlagen muss und ein Pfeil oder einen Zeiger möglichst weit nach oben schicken muss, sozusagen je nachdem, wie viel Kraft man eben hat. Wissen Sie denn, wie dieses weit verbreitete Jahrmarktspiel heißt? Ist das Hau den Jakob oder Hau den Dietrich oder Hau den Lukas?
1: Hau den Lukas.
0: Genau. Das ist Hau den Lukas. Ich weiß nicht, ob Sie das schon mal ausprobiert haben. Ich nicht.
1: Ausprobiert habe ich es nicht, aber gesehen habe ich es schon. Ja.
0: Aber man kennt es ein bisschen. Gut, ja. Sabine, dann haben Sie genau richtig geantwortet und Sie sind am Montagabend mit im Publikum bei den Freilichtspielen in Neumarkt. Das ist die vorletzte Aufführung. Wir hoffen ganz fest für Sie, dass auch das Wetter mitspielen wird. Und ja, wünsche Ihnen da Ihnen und Ihrer Begleitung gute Unterhaltung.
1: Ja, danke. Weiß man eventuell, wenn schlecht Wetter ist?
0: Ich glaube, da müsste, ich denke mal, dass der Veranstalter was rauslassen wird über die Homepage auf jeden Fall. Also für heute habe ich vorhin extra nachgeschaut, weil heute wäre ja auch so ein bisschen ein Zitterabend. Aber bis jetzt steht zumindest auf der Homepage nichts davon geschrieben, dass es abgesagt wäre. Und ich denke, das wird auch für die nächsten beiden Aufführungen dann gelten. Und ansonsten eben, um sicher zu gehen, am besten dann einfach am Nachmittag dann vielleicht am Montag nochmal anrufen.
1: Ja.
0: Gut. Sabine, danke und Ihnen einen schönen Tag. Schöne Grüße ins Sarntal.
1: Ja, danke. Danke. Ja, ich kann wiederhören.

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2: Großer Tag im Museum Ladin in Chastel de Tor in St. Martin in Thurn. Heute Abend spannende Kunstaufführungen im Doppelpack. Um 17 Uhr präsentiert Klaus Sorapera, der Künstler aus Canazé, seine Performance Uteris 03. Eine Performance über das Ritual und den transzendenten Wert der Kunst. Danach um 18 Uhr gibt es ein großes Konzert des ganzen Ensembles Chromoson im Rahmen von Badia Musica. Klangräume, das Museum als Instrument ist der Titel dieser Aufführung. Und hier verwandelt sich das Museum Ladin in einen begehbaren Klangkörper. Das Gebäude selbst wird zum Resonanzraum und zum Mitspieler. Räume, Treppen, Nischen und Übergänge werden akustisch ausgelotet und neu erfahrbar gemacht. Neben Ralsa, Gensana, Girardi und Lamprecht an Flöten, Akkordeon, Saxophon und Perkussionen gibt es noch Toy-Piano, also ein Spielzeugpiano, gespielt von Luca Lavuri. Hannes Brucker macht das Sounddesign und das Gesamtkonzept kommt von Hannes Kerschbaumer. Zur Aufführung kommt eine Reihe von Werken von in Südtirol tätigen Komponisten und Komponistinnen, darunter mehrere Uraufführungen. Ein vielschichtiges Zusammenspiel von Architektur, Bewegung und zeitgenössischer Musik. In St. Martin in Thurn, Museum Ladin. Mehr der Gaudi verschrieben, dem Spaß, auf der anderen Seite das Finchgau. Naturns lacht. Und in dieser Reihe von Comedy und Kabarett ist heute aus Deutschland zu Gast Constanze Lindner. Aus ihrem Bestsellerbuch Missverständnis hat sie die besten Elemente in ein Bühnenprogramm verpackt und lädt uns ein, das zu erleben, Lindners Lebenslust.
3: Ja. Aber ich meine, das ist halt das zunehmende Alter. Aber ich weiß jetzt, warum man vom zunehmenden Alter spricht. Freilich wegen am Gewicht.
2: Mit der Wärme, die dieses Lindner-Kraftwerk in einer Vorstellung erzeugt, so der Pressetext, könnte man einen Winter lang heizen. Und das ist ja ein guter Vorrat in diesen Tagen, wo die Hitzewelle gebrochen ist und wir uns ganz, ganz langsam auf den Winter vorbereiten können. Freilichtarena Naturns, 21 Uhr. Wir bleiben im Finchgau mit der Frage, was haben Sie noch nie in einer Fußgängerzone erlebt? Die Antwort bietet Schlanders. Schlanders hat eine schicke Fußgängerzone und wer dort heute einreitet, das stand sicher nicht im Bauleitplan der Fußgängerzone. Nämlich die Motorradfahrer. Das Motorradtreffen Schlanders direkt im Zentrum. Die Gastwirte von Schlanders begrüßen alle Motorradbegeisterten zur gemeinsamen Einfahrt in die Fußgängerzone Schlanders und anschließend werden die Motorräder präsentiert. Für die passende Stimmung sorgen die Rockgruppen Setup und Laut. Treffpunkt 19 Uhr, Hotel Maria Theresia. Von dort aus dann, wie gesagt, gemeinsame Einfahrt in die Fußgängerzone. Alle Biker und Bikerinnen, alle Biker-Fans und Biker-Faninnen, willkommen.

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1: SVP-Spitze räumt Säumigkeiten in der Kommunikation mit dem Unterland ein. Schwere Unwetter ziehen über Nord- und Mittelitalien. Das Wetter unbeständig und trüb bei 17 bis 22 Grad. SVP-Obmann Dieter Steger gesteht strategische Fehler ein. Steger sagte auf Reis Südtirol, dass er die Funktionäre des Unterlands unmittelbar hätte über den Antrag des Fratelli d'Italia-Abgeordneten Alessandro Urzi zur Umgestaltung des Senatswahlkreises Bozen-Unterland informieren müssen. Nichtsdestotrotz werde man sich jetzt in Rom für den bestehenden Wahlkreis stark machen. Steger sagte wörtlich, man werde sich um eine Änderung oder eine Rücknahme bemühen, um die geplante Verkleinerung zu korrigieren. Eine Garantie dafür gebe es allerdings nicht. Der Eppaner Gemeinderat stellt sich mit großer Mehrheit gegen die geplante Neuziehung des Senatswahlkreises Bozen-Unterland. Der Gemeinderat stimmte mit 21 Ja- und 3 Nein-Stimmen für den Beschlussantrag der Südtiroler Freiheit zur Unteilbarkeit von Überetsch und Unterland. Laut SVP-Bürgermeister Lorenz Ebner habe am Abend große Einigkeit geherrscht. In Trafoi im Finchgau ging am späten Donnerstagnachmittag eine massive Mure von 20.000 bis 30.000 Kubikmeter im Pleiserbach ab. Dies führte zu einer starken Verklausung des Eiswandfernerbachs. Die Räumungsarbeiten laufen, dauern aber wegen des noch nassen Materials an. Laut Amtsdirektor Peter Ecker ist dies bereits der zweite Murenabgang innerhalb von 3 Wochen. Ursache für die abrutschenden Moränenfelder unter dem Ortler ist der durch die Klimaerwärmung auftauende Permafrost. Schwere Unwetter sorgen in weiten Teilen Nord- und Mittelitaliens weiter für Probleme, besonders betroffen ist die Lombardei. In der Val Camonica mussten mehrere hundert Menschen evakuiert werden, nachdem Hochwasser eine Brücke zum Einsturz gebracht hat. In Ligurien und in der Toskana gelten weiterhin Unwetterwarnungen. Dort richteten Starkregen und Sturmböen Schäden an, tausende Haushalte waren zeitweise ohne Strom. Auch im Piemont und in Friaul-Julisch-Venetien mussten Feuerwehren zu zahlreichen Einsätzen ausrücken. Die Unwetterwarnung in Norditalien gilt noch den ganzen Tag. In Südtirol gilt die Warnstufe Gelb. Wegen des zu erwartenden Niederschlags wird im ganzen Land vor Murenabgängen gewarnt.

0: Die USA haben weitere Sanktionen gegen Kuba verhängt. Die Strafmaßnahmen richten sich gegen das kubanische Bauministerium sowie gegen Staatsunternehmen aus dem Metall- und Bergbausektor. Die US-Regierung erhöht unter Donald Trump den wirtschaftlichen und diplomatischen Druck auf Kuba. Damit wollen die USA eine politische Öffnung und wirtschaftliche Reformen in dem kommunistischen Inselstaat erreichen. Der Krieg in der Ukraine trifft die globale Getreideversorgung. Wegen gegenseitiger Angriffe auf Häfen und Schifffahrtsrouten gingen die Ausfuhren von Weizen über das Schwarze Meer stark zurück. Dadurch stieg der Weizenpreis global allein im vergangenen Monat um fast 7%. Russland und die Ukraine stellen gemeinsam rund ein Drittel der globalen Weizenexporte. Von der Teuerung betroffen sind vor allem die Menschen in Entwicklungsländern, die auf billige Getreideimporte angewiesen sind. Das Wetter: über Südtirol gibt es heute viele Wolken, die Sonne kommt nur selten zum Vorschein. Im Lauf des Vormittags ziehen von Südwesten her teils kräftige Regenschauer durch. Auch Gewitter sind möglich. Die Temperaturen erreichen heute zwischen 17 und 22 Grad. Gegen Abend beruhigt sich das Wetter, morgen scheint zeitweise die Sonne. Im Lauf des Nachmittags entwickeln sich Quellwolken, die Schauerneigung bleibt aber meist gering. Von RAI Südtirol hörten Sie Nachrichten, Redaktion Gudrun Esser.
1: Hier ist die Landesverkehrsmeldezentrale mit Barbara Widot. Kolonnenverkehr und Stau wegen Überlastung. Auf der Brenner Autobahn in Richtung Süden zwischen Bozen Süd und Affi. Auf der Brennerstadtstraße in Richtung Süden zwischen Atzwang und Bozen. Auf der Pustertaler Stadtstraße in Richtung Brixen zwischen Olang und Percha und zwischen San Lorenzen und Schabs. Auf der Grödener Stadtstraße zwischen Santa Cristina und St. Ulrich. Auf der Passaierer Stadtstraße Richtung Meran ab Kuhens. Auf der Finchgauer Stadtstraße Richtung Meran abschnittsweise zwischen Naturs und Nalgund. Und auf der Gadertaler Stadtstraße in beiden Richtungen bei Stern. Fahren Sie vorsichtig.
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5: Fein, dass Sie uns mit dabei haben. An diesem bevorstehenden Wochenende ist wieder viel los in Südtirol an Veranstaltungen. Und ab morgen soll das Wetter ja auch wieder mitspielen. Das Brixner Stadtfest steht an zum Beispiel oder das Schokoladefestival in Welsberg oder die großen Südtiroler Ritterspiele am Fuß der Kurburg in Schluderns. Wer es etwas gemütlicher und weniger Trubel haben will, der kann auch nur einen kleinen Spaziergang durchs Künstlerstädtchen Klausen machen und erlebt da auch viel Sehenswertes. Kunst inmitten der Stadt, die man im Vorbeigehen anschauen kann. Gleich mehr dazu im Treffpunkt nach Love is in the Air und nach Big in Japan von Alphaville.

0: Ob im Kapuzinergarten, bei der Apostelkirche in der Oberstadt oder am Fragener Platz, überall dort und darüber hinaus sind in Klausen derzeit Kunstobjekte zu sehen. Sie sind Teil der Triennale. Es handelt sich dabei um die erste fünfmonatige frei zugängliche Kunst- und Kulturveranstaltung dieser Art, die zeitgenössische künstlerische Positionen im öffentlichen Raum, eben mitten in der Stadt Klausen, integriert. Fünf Hauptkünstler bilden das Fundament der Triennale und das sind Lukas Mayer, Patrick Obkircher, Christian Gufler, Bernhard Reiterer und Florian Tschurtschenthaler, der den Juli als Projektmonat ausgesucht hat. Der Sechstner Künstler war vergangene Woche vor dem Stadtmuseum Klausen in Aktion zu sehen und Stefan Nicolini hat ihm bei seiner Arbeit zugeschaut.
1: Es ist eine schweißtreibende Arbeit, die der Holzbildhauer Florian Tschurtschenthaler da verrichtet, trotz des schattenspendenden Sonnenschirms. Mit jedem Schlag treibt er mit seinem Schnitzeisen eine neue Kerbe in das Holz. Ein 2 Meter hoher, massiver Baumstamm, den Florian Tschurtschenthaler für diese Aktion ausgesucht hat. Keine Eiche, Buche oder Zirbe, eine Lärche musste es sein.
2: Lärche, weil es einmal widerstandsfähig ist und ich arbeite eigentlich des Öfteren mal mit Lärche, obwohl es für die Bildhauerei nicht so üblich ist. Und ja, mir gefällt es einfach so als Holz auch. Außerdem wächst das Lärchenholz hier in Südtirol fast überall und dann bietet es sich auch relativ gut an.
1: Das Schnitzmesser muss scharf sein, sonst wird Florian nervös. So hat er in den letzten Tagen bereits einiges weitergebracht und man kann den Gegenstand recht gut erkennen, den er aus dem Holz herausschlägt. Es ist eine Taube mit ausgebreiteten Flügeln, die dabei ist abzuheben. Sie steht nicht frei auf einem Sockel oder Podest, sondern befindet sich wie in einer Art Mandorla im Stamm, auf Augenhöhe des Betrachters. Die Taube ist Symbol des Friedens, in der katholischen Religion Sinnbild des Heiligen Geistes. Die Taube vermittelt aber auch eine pazifistische Botschaft. In Zeiten, in denen in Europa wieder aufgerüstet wird und der Krieg in der Ukraine uns immer näher zu kommen scheint.
2: Ich wollte in Klausen hier schnitzen, bei meinem Projektmonat sozusagen, hier von der Triennale. Und dann habe ich mir überlegt, ja, was könnte denn einen guten Einfluss auf die Stadt haben? Wie könnte man durch eine Skulptur ein positives Zeichen in die Stadt aussenden, weil die Skulptur ja auch der Stadt dann geschenkt wird von mir. Und da bin ich dann zur Friedenstaube gekommen, da sie für Frieden und Harmonie steht, auch für Neuanfang und auch für Hoffnung.
1: Beeindruckend viele Schnitzeisen liegen auf dem Tisch, schön säuberlich nebeneinander aufgereiht.
2: Das sind eigentlich Klingen, kann man sagen, mit einem Griff. Bei den größeren verwendet man auch einen Hammer, um sie anzutreiben im Holz, um sie auch das Grobe wegzuhacken sozusagen. Und mit den feineren, da arbeitet man dann nur mal mit den Händen und schnitzt so das Holz weg und bearbeitet es.
1: Was im Holz angelegt ist, holt er heraus. Und dass es der Werkstoff Holz sein musste, das war klar. Schon sein Urgroßvater nämlich entdeckte das Holzschnitzen für sich. Während Florian an seinem Baumstamm arbeitet, kommen immer wieder Passanten vorbei. Mütter mit Kindern, Touristenpaare und interessierte Bürgerinnen und Bürger, um mit dem jungen Mann ins Gespräch zu kommen. Für Lukas Mayer, selbstbildender Künstler und Initiator dieser Triennale in Klausen, erfüllt sich dadurch ein lang gehegter Wunsch, Menschen barrierefrei dorthin zu führen, wo Kunst entsteht.
3: Kunst im öffentlichen Raum ist natürlich immer auch eine gewisse Herausforderung, weil es gibt sehr viele unterschiedliche Erwartungen und Vorstellungen der Menschen. Uns war es besonders wichtig, keine Tatsachen zu stellen. Also uns geht es mehr darum, Fragen in den Raum zu stellen, die jeder für sich beantworten kann, wo es darum geht, sich selber zu reflektieren, die Menschheit zu reflektieren und auch die Gesellschaft. Ich glaube, die Antwort ist viel besser, wenn jeder für sich selber findet, als wie wenn man jemand sagt, was er zu denken hat. Und das gehört für mich auch zur Vielfalt dazu.
0: Sagt Lukas Mayer, einer der Kuratoren der Klausener Kunsttriennale im öffentlichen Raum. Die Triennale ist eine fünfmonatige öffentlich zugängliche Kunst- und Kulturveranstaltung in Klausen, die noch bis zum 7. November läuft. Das Künstlerstädtchen Klausen knüpft damit an seine historische Tradition als Kunstzentrum an und verwandelt das Stadtgebiet in eine Bühne für zeitgenössische Kunst. Das Leitthema der ersten Ausgabe lautet Menschsein. Und heute haben wir Ihnen die Arbeit des Sechstner Holzkünstlers Florian Tschurtschenthaler vorgestellt. Und jetzt gibt's Musik von Herbert Grönemeyer für Sie. Halt mich.

0: 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Ein Gitarrist, der 2 Fingerkuppen verliert, Schlagzeuger mit nur einem Arm oder ein blinder Musiker, der alle Instrumente auf seinen Platten selber spielt. Das sind eine der großen Musiker, die trotz körperlicher Beeinträchtigungen Weltkarrieren hingelegt haben. Wer sie sind und wie sie ihre Handicaps überwunden haben, das wollte Chris Kaufmann mal genauer wissen.
1: So klingt das Schlagzeugsolo vom Mann mit nur einem Arm von Rick Allen, dem Schlagzeuger von Def Leppard, der bei einem Autounfall seinen linken Arm verliert. Für einen Schlagzeuger eigentlich eine Katastrophe. Doch seine Band, Def Leppard, hält zu ihm und Allen beginnt seine Spielweise komplett neu zu entwickeln. Mit einem speziell angepassten Schlagzeug übernimmt er mit den Füßen Aufgaben, die vorher seine linke Hand gespielt hat. Und das Comeback gelingt. Nur wenige Jahre später spielt Rick Allen mit Def Leppard das Album Hysteria ein. Das erfolgreichste Album der Bandgeschichte. Bis heute sitzt er mit nur einem Arm am Schlagzeug von Def Leppard. Dieses Gitarrenriff kennt jeder Rockfan. Paranoid von Black Sabbath. Gespielt von Tony Iommi, einem der einflussreichsten Gitarristen der Rockgeschichte. Dabei hätte seine Karriere beinahe geendet, bevor sie überhaupt richtig begonnen hatte. Bei einem Autounfall verliert Iommi die Fingerkuppen von Mittel- und Ringfinger seiner rechten Hand. Und weil er Linkshänder ist, trifft es ausgerechnet seine Greifhand. Tony Iommi denkt zunächst daran, die Gitarre aufzugeben. Doch dann beginnt er zu experimentieren. Er baut sich aus Plastik selbst künstliche Fingerkuppen, überzieht sie mit Leder und verwendet dünnere Saiten, die sich leichter greifen und ziehen lassen. Iommi kann wieder spielen und wird mit Black Sabbath zu einem der Väter des Heavy Metal. Ein ganz anderes Beispiel liefert der junge US-Schlagzeuger Jason Burns. Nach einem Sturz in einen Lüftungsschacht verliert er einen Unterarm. Doch statt aufzugeben, entwickelt er gemeinsam mit Ingenieuren eine bionische Prothese, die nicht nur seine Bewegungen ersetzt, sondern sogar zusätzliche Schlagzeugschläge erzeugen kann. Sensoren reagieren auf seine Muskelimpulse und lassen den Roboterarm in extrem hoher Geschwindigkeit spielen. So kann Burns heute Passagen spielen, die für einen Menschen kaum möglich wären. Ganz ohne Technik kommt unser nächster Musiker aus. Stevie Wonder leidet bereits als Baby an einer Erkrankung der Netzhaut und erblindet kurze Zeit später. An eine Zeit, in der er sehen konnte, kann er sich nicht erinnern. Seiner musikalischen Entwicklung steht allerdings nichts im Wege. Stevie Wonder wird zu einem der ganz großen Namen der Pop- und Soul-Geschichte. Sänger, Songwriter, Produzent und Multi-Instrumentalist. All diese Musiker zeigen auf ganz unterschiedliche Art, dass eine körperliche Beeinträchtigung eine musikalische Karriere nicht verhindern muss. Manchmal entstehen durch die notwendigen Anpassungen sogar ganz neue Spielweisen. Wir hören jetzt eine weitere Ikone, die im Kindesalter das Augenlicht verloren hat. Hier kommt Ray Charles mit Hit the Road Jack.

0: Karin Unterhofer aus der Landesverkehrsmeldezentrale. Kolonnenverkehr und Stau wegen Überlastung gibt es auf der Brennerautobahn in Fahrtrichtung Süden zwischen Bozen Süd und Affi, auf der Bustertaler Stadtstraße in Richtung Brixen zwischen Welsberg und Bercher und zwischen St. Lorenzen und Schaps, in Richtung Innichen zwischen Bercher und Ohlang und zwischen Welsberg und Toblach, auf der Gardertaler Stadtstraße in beiden Richtungen bei Stern, auf der Grödner Stadtstraße talauswärts zwischen Plan und St. Ulrich, auf der Brenner Stadtstraße in Richtung Süden abschnittsweise zwischen Atzwang und Bozen, auf der Schnellstraße Meran-Bozen in Fahrtrichtung Bozen zwischen Eppern und Bozen Süd, auf der Passaira Stadtstraße in Richtung Meran ab Kurns und auf der Finchgauer Stadtstraße in Richtung Meran abschnittsweise zwischen Schlanders und Algund. Auf den Stadtzufahrten sowie in den Stadtzentren von Meran, Bozen, Brixen und Bruneck gibt es ebenfalls Kolonnen Verkehr und Stau. Allen, die unterwegs sind, gute Fahrt.
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2: Fast überall in Südtirol ist es heute wolkenverhangen und grau. Am Nachmittag werden auch wieder ein paar Regenschauer durchziehen, ab und zu begleitet von Blitz und Donner. Gegen Abend beruhigt sich das Wetter dann und vom Finchgau her lockert es auf. Die Temperaturen bleiben indes gedämpft mit Höchstwerten zwischen 17 und 22 Grad. Morgen Samstag zeigt sich dann im Lauf des Vormittags wieder die Sonne und es bleibt dann den ganzen Tag recht sonnig mit nur ein paar Quellwolken am Himmel. Die Temperaturen ziehen wieder ein bisschen an und erreichen morgen Nachmittag angenehme Höchstwerte zwischen 22 und 28 Grad. Ja, und auch der Sonntag schaut aus heutiger Sicht ähnlich aus wie der Samstagmorgen. Eine freundliche Mischung aus Sonne und Wolken. Kann sein, dass am Sonntagnachmittag ein paar Regentropfen fallen.

0: Die Backstreet Boys mit ihrem großen Erfolg Show Me The Meaning aus den 90ern waren das. Feuerringe, Fackeln, Akrobatik mit brennenden Lichtern. Wer sowas schon mal erlebt hat in einer lauen Sommernacht oder auch in einer eiskalten Winternacht, dem bleiben die Bilder wahrscheinlich in Erinnerung. Valentina Salvadori aus Bozen hat das Spiel mit dem Feuer für sich entdeckt, hat sich als Zirkuskünstlerin weitergebildet und tritt nun regelmäßig mit ihrem Partner als Feuerkünstlerduo Traveller and the Source auf, in verschiedenen Shows.
1: Meine Leidenschaft ist Zirkus. Vor 6 Jahren circa, als ich noch in München studiert habe, habe ich mit Luftakrobatik angefangen. Um genau zu sein, mit Aerial Hoop, also mit dem Luftring. Am Anfang wollte ich es machen, weil es ein ganzheitlicher Sport ist, weil man den ganzen Körper trainiert. Aber damals ist meine Trainerin auch eine sehr gute Freundin geworden und ich selber in Artistenweg nachgegangen. Und einmal, als wir ausgegangen sind, hat sie zu mir gesagt, wow, du kannst aber brutal gut tanzen. Also komm unbedingt nächsten Donnerstag mit mir mit auf die Feuerinsel. Gibt es eine Gruppe von Menschen, die mit verschiedenen Props, verschiedene Sachen sozusagen jonglieren, und zwar mit Feuer. Ich glaube, das deutsche Wort für Props ist seine Requisiten. Und zwar, man jongliert mit Hula Hoops, mit Boys, mit Fächer, mit Stäbe, Dragons. Also es gibt wirklich extrem viele verschiedene Möglichkeiten, mit Feuer zu spielen. Damals, es war kurz vor Covid, und dann habe ich mich komplett in Feuer jonglieren verliebt. Und als ich wieder zurück nach Südtirol gekommen bin, habe ich mit meinem Partner, mit meinem Freund, ein wunderschönes Projekt angefangen. Und zwar ein Feuerduo. Wir machen Shows und unser Name ist Traveller and the Sauce, übersetzt der Reisende und die Soße, eben weil mein Partner Gulliver heißt und die Valentina, Gulliver der Reisende, und Valentina wie die mexikanische scharfe Soße. Wir haben uns darin fokussiert, unsere Zuschauer zu verzaubern, mit einem Wow-Effekt zu verzaubern sozusagen.
2: Valentina hat gemeinsam mit ihrem Partner bereits 3 verschiedene Shows ausgearbeitet. Eine Galashow, die stark auf Spezialeffekte ausgelegt ist und in der von Funken über Flammenwerfern und bunten Feuer alles enthalten ist. Außerdem präsentieren die beiden das Programm Dinner for One, das Elemente aus Tango, Clownerie, Magie, Spezialeffekten und Burlesque enthält. Das 3. Programm ist eine Show für Kinder, in der eine magische Geschichte erzählt wird. Diese Show sticht für Valentina noch einmal heraus.
1: Und sind alle Kinder wirklich total, bleiben allem erstaunt und machen mit, weil wir nehmen sie teilweise mit auf die Bühne und wir lassen uns von den Kindern helfen auf unserem Weg. Und es ist einfach wunderschön zu sehen, wie die Kinder mitarbeiten und mitschreien und uns die Lösungen geben. Oder ja, wie sie einfach mit dir mitfiebern. Kinder sind das schönste Publikum, was man haben kann. Aufzutreten ist für mich jedes Mal aufs Neue ein Adrenalinschub. Es war, als dachte ich, in eine andere Rolle einschlüpfen und erkenne dann durch die glücklichen Gesichter oder verzauberte Gesichter vom Publikum. Also meine Augen wären für mich sozusagen Spiegel.
0: Schön gesagt, von der Feuerbühne aus. Wer Valentina Salvadori und ihren Partner als Feuerkünstler-Duo Traveller and the Source live erleben möchte, der hat bald schon Gelegenheit dazu. Am 5. September organisieren sie in der Zauna in Bozen das Festival Freakfabrik. Und wo nicht nur die beiden, sondern auch viele weitere Zirkuskünstlerinnen und Künstler auftreten werden. Noemi Bonnell hat mit der Feuerartistin gesprochen.

0: Südtirol ist so gut wie ausgebucht in diesen Mittsommertagen. Das heißt, dass vor allem bei Regenwetter viele Urlaubsgäste auch in der Stadt unterwegs sind. Jana Weißsteiner hat auf ihrer Runde in Bozen viele von ihnen angetroffen und sie danach gefragt, wie es ihnen bei uns hier geht. Aber natürlich kommen auch die Südtiroler zu Wort in unserer wöchentlichen Straßenumfrage. Und auch die freuen sich über das Ende der großen Hitze.
1: Beschäftigt hat mich, dass es jetzt einmal endlich einmal regnet, das ist auch perfekt, nicht?
2: Die Weltlage, der schreckliche Trump, wo wir gar nicht mehr hören und ja, das und natürlich die Erhöhung von den Benzinpreisen.
3: Ich gehe auf den Berge mit Freunden.
4: Das Klima, Wasser, Wassermangel, nicht viel geregnet da, wo wir wohnen in der letzten Zeit und es nimmt Ausmaße an, die man jetzt halt sehr deutlich sieht.
5: Eigentlich nur der Urlaub und das Wandern, weil wir jetzt die Zeit genießen wollten.
6: Also wir waren viel wandern in den Bergen und wir hatten einen schönen Ausblick.
1: Eigentlich wegen neuen Aufträge von der Arbeit her. Ja, Hauptsache was sein.
7: Die Hitze auf jeden Fall hier, ne? Also wir fanden es sehr belastend. Ne? Und wir sind so bei 38 Grad unterwegs gewesen. Und das ist doch schon sehr belastend gewesen.
8: Ich glaube, zu entspannen. Ich bin auf Urlaub hier und mal bewusst zu entspannen und nichts zu tun und das zuzulassen, das hat mich beschäftigt.
9: Ich habe Zahnschmerzen gehabt und wir sind dreimal in der Woche zum Zahnarzt, weil man nicht herausgefunden hat, was los ist.
10: Dass es heute wieder mal regnet, weil es den ganzen Sommer lang wirklich nicht geregnet hat. Und dass jetzt auf einmal wieder so stark regnet, eben macht man sich schon so Gedanken, halt eben wie das jetzt auf einmal so kommt so, eben, und die Umstellung.
11: Nein, eigentlich nicht weiters.
12: Ja, und die Arbeit, weil da eine gewisse Verantwortung auch dahinter steckt und einige Leute auch zu führen sind und eben auch die Kunden sollen zufrieden bedient werden und das ist dann schon wichtig und das beschäftigt mich auch, dass das dann auch alles funktioniert. Und das war jetzt besonders die letzten 3 Tage eben sehr intensiv und wir sind aus Deutschland, aus Bayern und jetzt sind wir eben hier in Südtirol und erholen uns wieder.
13: Einfach das Glück über unser Enkelkind, das ist eine positive Beschäftigung, aber da haben wir große Freude und das beschäftigt mich aber im positiven Sinne.
14: Ich bin die Woche in Urlaub und es hat endlich angefangen zu regnen, also ich bin froh, weil mit dem Klimawandel, was man allen wieder hört, ist das eigentlich ein schönes Wetter, kann man sagen, auch wenn man in Urlaub ist, aber die Leute sind einmal erleichtert wieder und ich glaube, dann, wenn es einmal ein Porto regnet, dann sind wir alle wieder zufrieden.
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1: Verfassungsrechtler Palermo bedauert die spaltende Debatte über den Wahlkreis Unterland. Schwere Unwetter ziehen über Nord- und Mittelitalien. Das Wetter trüb und unbeständig bei 17 bis 22 Grad. Der Verfassungsrechtler Francesco Palermo warnt infolge der Debatte über den Wahlkreis Bozen-Unterland vor einer gesellschaftlichen Spaltung. Es sei bedauerlich, dass sich infolge des Vorschlags des Fratelli d'Italia-Abgeordneten Alessandro Urzi ein Graben zwischen der italienischsprachigen und deutschsprachigen Bevölkerung auftue. Das sei nicht der Sinn der Autonomie. Der von der SVP-Spitze mehrfach erwähnte Notenwechsel zwischen Italien und Österreich habe keinerlei Auswirkung auf den Wahlkreis, erklärte Palermo.
2: Österreich hat eine Schutzmachtfunktion. Österreich muss informiert werden, auch formell durch eine Notifizierung. Inhaltlich hat Österreich aber wenig zu sagen, weil hier geht es nicht um die Rechte der deutschen und ladinischen Sprachgruppe, die beschränkt werden. Hier geht es nur um eine interne Auslegung eines Prinzips des Pakets.
1: Wünschenswert sei eine politische Vertretung, die die Interessen aller Sprachgruppen gleichermaßen vertrete, betonte Palermo. Landeshauptmann Arno Kompatscher sagte auf Anfrage von Rai Südtirol, dass er im ständigen Austausch mit SVP-Obmann Dieter Steger und Senator Meinhard Durnwalder stehe. Er werde sich zum Thema Senatswahlkreis Bozen-Unterland erst nach der Parteisitzung kommenden Montag öffentlich äußern. In erster Linie sei das ein Thema der Parlamentarier und der Partei. Die Grünen werfen den SVP-Vertretern mangelndes Verhandlungsgeschick und wenig Weitsicht vor. Die Landtagsabgeordnete Brigitte Foppa sagte zu Rai Südtirol, dass die SVP mit ihrem bisherigen Vorgehen in Rom der Opposition die Arbeit abnehme. Sowohl im Parlament als auch im Umgang mit der eigenen Parteibasis habe die Volkspartei nicht einmal Mittelmaß gezeigt, erklärte Foppa. Zudem sei der Wahlkreis Bozen-Unterland nicht nur die SVP, sondern sei Angelegenheit aller rund 120.000 Wahlberechtigten. Schwere Unwetter sorgen in Nord- und Mittelitalien weiter für zahlreiche Einsätze. Warnstufe Orange gilt heute in Teilen der Lombardei, Liguriens, der Toskana und von Friaul-Julisch-Venetien. Besonders angespannt ist die Lage in der Lombardei. Peter Treibenreif.
3: In der Provinz Bergamo sind 6 Gemeinden nach Erdrutschen und Überschwemmungen von der Außenwelt abgeschnitten. Rund 350 Menschen wurden evakuiert. In der Val Camonica bleiben Straßenverbindungen nach Muren und einem Brückenschaden beeinträchtigt. In Ligurien richteten heftige Gewitter und Sturmböen Schäden an. In Raballo wurden Strandbetriebe beschädigt. Auch Überschwemmungen wurden gemeldet. In der Toskana waren tausende Haushalte zeitweise ohne Strom. Dort wurden in kurzer Zeit tausende Blitze und Windböen von mehr als 100 Stundenkilometern registriert. Auch in Friaul, Julisch-Venetien gab es zahlreiche Feuerwehreinsätze, Überschwemmungen und umgestürzte Bäume.

0: Den Nachmittag werden dort erneut schwere Gewitter erwartet.
1: Die Wirtschaft in der Eurozone wächst stärker als erwartet. Die Ratingagentur Standard & Poor's rechnet mit einem Plus von 0,3%. Vor allem die Industrie trägt zur positiven Entwicklung bei. Sie wächst so stark wie seit 4,5 Jahren nicht mehr. Zugleich zieht erstmals in diesem Jahr die Beschäftigung wieder an. Wegen der hohen Inflation werden aber Zinserhöhungen nicht ausgeschlossen. Die könnten das Wachstum wiederum bremsen. Der Krieg in der Ukraine trifft die globale Getreideversorgung. Wegen gegenseitiger Angriffen auf Häfen und Schifffahrtsrouten gingen die Ausfuhren von Weizen über das Schwarze Meer stark zurück. Dadurch stieg der Weizenpreis global allein im vergangenen Monat um fast 7%. Russland und die Ukraine stellen gemeinsam rund ein Drittel der globalen Weizenexporte. Von der Teuerung betroffen sind vor allem die Menschen in Entwicklungsländern, die auf billige Getreideimporte angewiesen sind. Im besetzten Westjordanland hat es erneut Gewalt gegeben. Israelische Soldaten töteten einen Palästinenser, der sie nach Armeeangaben mit einem Messer angegriffen hatte. In einem weiteren Ort wurde ein 14-Jähriger durch Schüsse verletzt. In einem Dorf belagern radikale israelische Siedler mehrere Häuser palästinensischer Familien. Lebensmittel und Medikamente werden nach örtlichen Angaben knapp. Gleichzeitig treibt Israel den Siedlungsausbau voran. Das Projekt stößt international auf scharfe Kritik. In der Gemeinde Trafoi im Finchgau ist eine große Mure abgegangen. Nach Angaben des Amtes für Wildbach rutschten 20.000 bis 30.000 Kubikmeter Material in den Pleißerbach. Der Eiswandferner Bach wurde bis zur Fußgängerbrücke zur Wallfahrtskirche Heiligen Drei Brunnen aufgestaut. Derzeit laufen die Räumungsarbeiten. Vollständig geräumt werden könne jedoch erst, wenn das Material abgetrocknet ist, erklärt Amtsdirektor Peter Ecker.
2: Dort haben wir eben das Problem, dass der Abtransport des Materials sehr schwierig ist. Die Stilfser Jochstraße ist eine stark befahrene Straße und kann im Sommer nicht noch zusätzlich mit schweren Lkw belastet werden. Deswegen müssen wir schauen, das Material vor Ort zu lagern, sodass die Bäche wieder frei sind und das Wasser wieder normal abfließen kann.
1: Bereits vor 3 Wochen war eine Mure im Pleißerbach abgegangen. Weil der Permafrost infolge der hohen Temperaturen auftaut, setzten sich Moränenfelder unter dem Ortler bei jedem stärkeren Regen in Bewegung, erklärt Amtsdirektor Ecker. Nach einem Murenabgang in St. Cassian hat die Freiwillige Feuerwehr die Straße zum Parkplatz der Capanna Alpina provisorisch geräumt. Die Touristen wurden aufgefordert, ihre Fahrzeuge vom Parkplatz abzuholen. Anschließend werde man die Straße wieder sperren, sagte der Kommandant der Freiwilligen Feuerwehr St. Cassian, Davis Krazzolara. Die Mure löste sich infolge der starken Regenfälle. Die Rheuma-Liga Südtirol bietet Personen mit funktionellen neurologischen Störungen Unterstützung an. Derzeit würden landesweit Selbsthilfegruppen aufgebaut. Damit soll Betroffenen Raum für ihren Erfahrungsaustausch geboten werden. Ziel sei es, die Isolation von Patienten zu durchbrechen, gegenseitiges Verständnis zu fördern und gemeinsam Strategien für den Alltag mit der Erkrankung zu entwickeln, informiert die Rheuma-Liga. Im Burggrafenamt wurden 2 Personen verhaftet und 4 weitere angezeigt. Die Carabinieri Meran hatten ihre Sicherheitskontrollen ausgeweitet. Dabei ertappten sie einen 34-Jährigen, als er das Auto von Touristen aufbrach und Gegenstände stahl. Seine 28-jährige Ehefrau habe als Aufpasserin fungiert. Die beiden flohen, wurden aber wenige Kilometer später abgefangen, als sie versuchten, das Diebesgut zu veräußern. In Algund wurde ein 53-Jähriger wegen Drogenhandels angezeigt. Anzeigen wegen Drogendelikten gab es auch in anderen Gemeinden des Burggrafenamtes. Von Rai Südtirol hörten Sie Nachrichten, Redaktion Peter Treibenreif und Gudrun Esser.
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4: Jetzt am Nachmittag geht es mit vielen Wolken weiter und von Südwesten her ziehen immer wieder Regenschauer und auch Gewitter durch. Gegen Abend beruhigt sich das Wetter und von Westen her lockert es auf. Die Temperaturen bleiben gedämpft mit Höchstwerten von 17 bis 22 Grad. Am Wochenende wird es dann deutlich stabiler. Morgendliche Restwolken lösen sich am Samstag auf und danach wird es im ganzen Land recht sonnig. Die Quellwolken am Nachmittag bleiben meist harmlos. Nach einem frischen Morgen steigen die Temperaturen auf Höchstwerte von 22 bis 28 Grad. Auf den Bergen in 2000 Metern Werte um 12 Grad. Am Sonntag und Montag ändert sich wenig. In Südtirol gibt es eine freundliche Mischung aus Sonne und Wolken. Nachmittags sind nur einzelne Schauer möglich. Dazu sommerliche Temperaturen mit Höchstwerten bis 30 Grad. Jetzt noch die Temperaturen von 12 Uhr. In Bozen und Auer 18 Grad, Meran und Brixen 17, in Sterzing und Bruneck 16, Schlanders und Doblach 14, auf der Blose 6 Grad, dazu Südwestwind mit 30 km pro Stunde, am Reschen 10, Brenner 12, Lienz 19 und in Trient und Innsbruck 17 Grad. Soweit die aktuellen Aussichten. Am Mikrofon verabschiedet sich Günter Geier.
5: Karin Unterhofer aus der Landesverkehrsmeldezentrale. In Südtirol sind die Hauptdurchzugsstraßen alle überlastet. Kolonnenverkehr und Stau wegen Überlastung gibt es auf der Pustertaler Stadtstraße in Richtung Brixen, zwischen Welsberg und Bercher, zwischen St. Lorenzen und Kienz und zwischen Oberfintel und Schaps, in Richtung Innichen, zwischen Bercher und Olang und zwischen Welsberg und Doblach, auf der Gardertaler Stadtstraße in beiden Richtungen bei Stern und bei Corvara, auf der Grödner Stadtstraße in beiden Richtungen zwischen Blande-Gralba und St. Ulrich, auf der Brenner Stadtstraße in Richtung Süden abschnittsweise zwischen Atzwang und Bozen, auf der Passeirer Stadtstraße in Richtung Meran ab Kurns und auf der Finchgauer Stadtstraße in Richtung Meran abschnittsweise zwischen Schlanders und Algund. Auf den Stadtzufahrten sowie in den Stadtzentren von Meran, Bozen, Brixen und Bruneck gibt es ebenfalls Kolonnenverkehr und Stau wegen Überlastung. Auf der Brenner Autobahn gibt es in Fahrtrichtung Süden zwischen Bozen Nord und Affi und in der Gegenrichtung in Fahrtrichtung Norden zwischen Affi und Bozen Süd Kolonnenverkehr und Stau wegen Überlastung. Allen, die unterwegs sind, eine gute Fahrt.
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6: Gemeinsam mit Thomas Rieder an der Technik begleite ich Sie durch Ihre Mittagszeit und wünsche Ihnen, dass Sie jetzt Freitagmittag es so langsam ein bisschen gemütlicher angehen können, hoffentlich nicht in einem der vielen Staus stehen. Gemütlich, ja, außer natürlich, Sie haben einen Beruf, bei dem es noch lange keinen Feierabend gibt und auch kein Wochenende im Service, im Restaurant zum Beispiel oder im Krankenhaus als Busfahrer, Bauer oder Friseuse. In dem Fall gute Arbeit, aber zuerst doch nochmal allen Mahlzeit.

0: Wie ist das eigentlich bei Ihnen? Checken Sie morgens auch Ihre Mails, geben bei der Arbeit Feedback oder gehen am Wochenende zu einem Event? Ich ertappe mich selbst immer wieder dabei, wie selbstverständlich ich solche englischen Wörter verwende, obwohl mir wahrscheinlich genauso gut ein deutscher Begriff dafür einfallen würde. Aber muss uns das beunruhigen? Stefan Windecker hat bei Monika Obrist von der Sprachstelle im Südtiroler Kulturinstitut nachgefragt.
1: Ich sage immer, nur einzelne Wörter, die müssen uns noch nicht in Panik versetzen. Problematischer kann eher die Haltung dahinter werden. Also wenn es wirklich so sein sollte, dass uns das Englische zeitgemäßer, moderner, attraktiver erscheint, dann ist das natürlich ein Problem. Denn wenn wir selbst nicht mehr an unsere eigenen Sprachen glauben, warum sollte sie dann jemand als Fremdsprache erlernen?
2: Was treibt diesen Einfluss des Englischen an?
1: Ja, das ist einfach im Moment die dominante Sprache. Gerade was das Technische betrifft, da kommt einfach vieles aus diesem Bereich daher. Man muss dann unterscheiden einerseits zwischen diesen Wörtern, die immer neu in einen Sprachschatz dazukommen, wenn es neue Entwicklungen gibt. Das ist das Phänomen, das wir im ganzen Sprachraum, deutschen Sprachraum sehen oder nicht nur im Deutschen. Das andere sind dann so Sachen, wenn es irgendwo zum Beispiel auch in einem mehrsprachigen Gebiet wie Südtirol neue Projekte gibt, neue Angebote, wo man sich dann anstatt dem Kind einen deutschen, italienischen und ladinischen Namen zu geben, man ausweicht auf das Englische. Das ist zwar irgendwo nachvollziehbar, sozusagen, es verkürzt das Ganze, aber auch irgendwie schade. Also ich denke, wir sollten ruhig an die kreativen Möglichkeiten unserer Landessprachen wieder ein bisschen mehr glauben.
2: Ist das vielleicht auch eine Generationenfrage? Uns Älteren fällt vielleicht ein Cringe, ein Random oder ein Lost sofort als Englisch auf und wir wissen dann meistens auch nicht, was es bedeutet. Für viele Jugendliche gehört das ganz selbstverständlich zu ihrer Sprache.
1: Ja, natürlich ist es auch eine Generationenfrage. Gerade die ältere Generation ist in der Schule noch nicht mit Englisch konfrontiert worden. Die reagiert tendenziell am ehesten sehr sensibel auf zu viel Englisches. Aber ich sage immer, Sprache muss stimmig sein, sowohl für den, der spricht oder schreibt, aber auch für den, an den ich mich wende. Und auch wenn ich mich jetzt zum Beispiel bewusst an junge Menschen wenden will, die ansprechen will, dann heißt das noch lange nicht, dass ich zu viel Englisches verwenden sollte. Denn das, wenn das nicht zu mir passt, dann empfinden das die Jugendlichen vielleicht einfach eher nur als Anbiederung und gar nicht als so toll, wie wir glauben.
2: Also man muss sich auch wohlfühlen. Kann man Fremdwörter überhaupt gezielt eindeutschen? Versuche dazu hat es in der Geschichte ja immer wieder gegeben.
1: Kann man. Also es gibt viele Beispiele von Lehnwörtern, die wir überhaupt nicht mehr erkennen als ursprünglich fremdsprachig. Sowas wie Fenster oder Mauer, da denkt ja kein Mensch mehr an lateinisch-griechischen Ursprung. Die Frage ist auch, ab wann empfinden wir ein Wort als deutsches Wort? Wie lange muss es schon da sein? Nehmen wir ein Wort wie Haarshampoo zum Beispiel, also ursprünglich sogar indische Wurzel, übers Englische zu uns gekommen, auch ein Anglizismus sozusagen, ist aber schon so lange bei uns. Wir haben auch sogar eine dialektale Aussprache dafür, irgendwie erfunden, Shampoo sozusagen. Also so ein Wort empfinden wir gar nicht mehr so als fremd. Natürlich könnten wir auch Haarwaschmittel oder so irgendwie was sagen.
2: Klingt nicht so gut
1: aber
2: in meinen
1: tun
2: Ohren.
1: Tun wir nicht. Oder es gibt auch ein Wort wie Computer. Damit, glaube ich, hat jetzt niemand mehr Verständnisschwierigkeiten. Es gäbe auch ein deutsches Wort dafür, Rechner oder Feedback. Ja, eine Rückmeldung kann man auch geben. Also manchmal hätten wir sehr wohl auch gute deutsche Wörter, die wir als Alternative sehr gut verwenden könnten.
0: Und so sehr man manchmal den Eindruck hat, das Englische hätte in unserer Sprache längst die Überhand gewonnen, historisch stammen nach wie vor besonders viele unserer Fremd- und Lehnwörter aus dem Lateinischen, sagt Monika Obrist. Viele davon empfinden wir heute längst als selbstverständlichen Teil unserer Sprache. Und so wird es wohl auch mit manchen englischen Begriffen passieren. Sie werden bleiben, sie werden sich verändern und irgendwann werden sie auch ganz selbstverständlich zum Deutschen gehören.

0: In genau 6 Minuten beginnt das Mittagsmagazin hier auf RAI Südtirol. Da wird es natürlich unter anderem auch um die Debatten in der SVP und mit SVP-Obmann, Parteiobmann Siegfried Dieter Steger gehen. Am Nachmittag dann ist Simone Meyer wieder für Sie da ab 14 Uhr. Und ja, wir schauen auf den heutigen, wahrscheinlich ziemlich verregneten Nachmittag.
1: Auch der Nachmittag ist verregnet, aber wir versuchen es bunt zu machen. Auch am Nachmittag eben das Programm bleibt vielfältig. Unter anderem wird ein Buch vergeben, wenn man die Frage zum Kaffee richtig beantwortet. Heute geht es um einen Kriminalroman, beziehungsweise kann ein Kriminalroman gewonnen werden. Vielleicht eine schöne Sommerlektüre. Es gibt auch am Nachmittag natürlich ein neues Dialektwort. Auch spannend immer wieder. Wir lernen viel dazu. Ich zumindest muss ich sagen, viele Wörter kenne ich gar nicht.
0: Genau, es sind in diesem Sommer wirklich viele Wörter dabei, ja, die nicht mehr so im Gebrauch sind und ja, wo man was Neues dazu lernt. Genau.
1: Gestern hat sich niemand getraut anzurufen. Ich hoffe, heute schon. Lass mich überraschen. Ich freue mich auf jeden Fall.
0: Simone Meyer also ist ab 14 Uhr für Sie da. Mein Name ist Verena Amort. Ich begleite Sie noch hinaus mit Musik von Fool's Garden und wünsche Ihnen mit Lemon Tree einen feinen Tag mit RAI Südtirol.

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1: Und in den nächsten 30 Minuten hören Sie hier unter anderem das. Die Kritik an der Neuordnung des Wahlbezirks Bozen-Unterland reißt nicht ab. Im Gegenteil, nachdem die Unterlandler-Bezirksvertretung der Partei mit einem Austritt drohte, regierte die SVP-Spitze nun. Wir waren bei der Aussprache mit dabei und berichten gleich über die Stimmung im Unterland. Italien ist das einzige Land in der OECD, das in den letzten 30 Jahren ein Minus bei den Reallöhnen aufweist. Wir gehen gleich der Frage nach, wie das sein kann, dass die Löhne hierzulande in diesem Zeitraum den Ausgaben nicht angepasst wurden. Und Muren und Steinschläge beschäftigen Geologen in diesem Sommer immer wieder. Erst gestern gingen nach den Gewittern im Gardatal in Latsch und in Trafoi Gesteinsmassen ab. Wir sehen uns die Vorfälle gleich genauer an. Hallo und feinen Mittag wünsche ich. Die geplante Neuregelung des Senatswahlkreises Bozen-Unterland lässt politisch seit Wochen die Wogen hochgehen. Vor zwei Tagen hatten die Schützen mit Fackeln und Bengalos eindrucksvoll die Trennung der Unterlandler-Gemeinden vor Augen geführt. Gestern Abend nun kam es zu einer mit Spannung erwarteten Aussprache zwischen dem Bezirksausschuss der Volkspartei und der Parteispitze. Hannes Senfter war für uns mit dabei.
2: Die Stimmung war aufgeheizt. Vielleicht gingen einige SVP-Vertreter sogar davon aus, dass vor dem Sitz des Bauernbundes in Neumarkt, wo die Sitzung gestern Abend stattfand, es auch einen kleinen Protest geben würde. Dem war aber nicht so. Kurz nach 20 Uhr schloss sich die Tür des Sitzungssaales. Drinnen trafen die 30 Bezirksvertreter auf die SVP-Spitze, allen voran Parteiobmann Dieter Steger mit den Parteisekretären Harald Stauder und Martin Bircher sowie den beiden Senatoren Julia Unterberger und Meinhard Thonwalder. Der Ausgang war zu Beginn der Sitzung noch ungewiss. Immerhin sprach Bezirksobmann Norbert Mayer vor der Sitzung von klaren Positionen. Aus dem Sitzungssaal war dann schon zu vernehmen, dass auch lautstark diskutiert wurde. Nach 3 Stunden endete das Treffen mit einem Applaus aller Beteiligten. Hat man in der Parteizentrale in Bozen das Unterlandlerproblem jetzt verstanden?
3: Ich glaube schon. Also das glaube ich, kann man eindeutig bestätigen.
2: So der SVP-Bezirksobmann Norbert Mayer. Die Polemik um eine fehlende Einbindung der Unterlandler SVP-Vertreter in die parlamentarische Diskussion um den Wahlkreis scheint man vorerst beigelegt zu haben, mit der Betonung auf vorerst.
3: Wir haben ganz klar die Bemühungen der Parteileitung oder besser gesagt der Parlamentarier wahrgenommen, dass sie alles in ihrer Macht Stehende unternehmen werden, um diese Teilung zu verhindern. Und wir als Bezirk, wenn wir dazu was machen können, würden wir sie sicherlich unterstützen.
2: Wie die rechtliche Situation ausschaut, dazu war der Europarechtler und Autonomieexperte Walter Obwegser nach Neumarkt gekommen. Er sprach vor allem darüber, ob die Neueinteilung die Paketbestimmungen verletzen würde. Obwegser sagte klar nein, denn es gehe rein um die Frage, ob die Vertretung der Sprachgruppen entsprechend ihrer Stärke begünstigt wird. Und das sei mit 2 Deutschen und einem italienischen Vertreter der Fall.
4: Diese Begünstigung haben wir schon derzeit, weil der Wahlkreis Bozen-Unterland aus mehrheitlich italienischer Bevölkerung zusammengesetzt ist. Und der Vorschlag UOCI stärkt diese Begünstigung weiter und sichert der italienischen Sprachgruppe eine Vertreterin, einen Vertreter im Senat besser. Sichert nicht zu 100%, eine Wahl kann nie sichern, aber begünstigt die Wahl stärker als derzeit.
2: Das sei alles im erlaubten Rahmen und könne rechtlich auch nicht angefochten werden. Obwegser widerspricht damit auch den Befürchtungen von Ex-SVP-Senator und Verfassungsrechtler Oskar Petalini.
4: Die Maßnahme 111 des Pakets wird heute schon eingehalten. Ja. Und mit dem Vorschlag UOCI wird sie genauso eingehalten. Die Begünstigung der italienischen Sprachgruppe wird halt ein bisschen verbessert, als es derzeit ist.
2: So viel zur rechtlichen Lage. Was wird aber aus dem angekündigten Rücktritt des gesamten Unterlandler SVP-Bezirksausschusses? Da glättet Bezirksobmann Mayer vorerst die Wogen.
3: Jetzt geht es einmal darum, dass wir die Informationen haben und dass wir das klar weiterhin arbeiten, die Teilung zu vermeiden. Punkt. Und dann schreibt man weiter.
1: Das sagt der Unterlandler SVP-Bezirksobmann Norbert Mayer. Nach der gestrigen Sitzung wurden die Wogen innerhalb der Volkspartei also etwas geglättet. Bei diesem Treffen musste vor allem SVP-Obmann Dieter Steger Rede und Antwort stehen. Nach der immer lauter werdenden Kritik aus dem Bezirk musste die Parteileitung reagieren. Und eines gestand sich der Parteiobmann heute im Morgengespräch ein. Es war falsch, mit den Unterlandlern nicht rechtzeitig zu reden, sagt Herr Steger.
5: In dem Moment, wo der UZI-Antrag kommt, hätte ich zusammenrufen können. Ich hätte zwar keine Lösung parat gehabt, aber ich hätte zumindest die Möglichkeit gehabt, den Funktionären und Funktionären des Unterlandes zu sagen, Achtung, da braut sich was zusammen, das ist jetzt gefährlich, wir wissen nicht, wie wir das noch lösen können, aber unser Ziel ist es, eine Änderung oder eine Rücknahme oder jedenfalls das Thema zu korrigieren. Das habe ich nicht getan, das war ein Fehler. Ich hätte gleich nach dem Antrag sagen sollen, Achtung, die wollen das durchziehen, wir bemühen uns mit aller Kraft dagegen zu halten und das würde ich nicht mehr so machen.
1: Der Bezirksobmann Norbert Mayer sei aber informiert gewesen über die Lage in Rom, unterstrich Steger im Morgengespräch. Eines sei ihm aber klar geworden in den letzten Wochen, das Unterland wehrt sich mit allen Kräften gegen die Neuordnung des Wahlkreises und daher werde die SVP in Rom jetzt intervenieren.
5: Die Verhandlungen laufen, die werden in den nächsten Wochen, wenn wir wieder in Rom alle sind, werden auch weitergehen. Also es ist ganz klar, dass wir mit aller Kraft uns einsetzen werden, dass wir die Wahlkreisänderung vom Bozen-Unterland, dass wir die korrigieren können. Denn eines ist klar, hier geht es nicht nur, das habe ich ja auch ganz klar verstanden, es geht nicht um eine technische Wahlkreisänderung. Hier geht es um politische Zugehörigkeit. Und es muss so gelöst werden, dass auch das Unterland nicht das Gefühl hat, zu einer Verhandlungsmasse zu werden. Das ist es nicht. Mir ist es ganz wichtig, dass das Unterland seine Identität behält. Und deswegen werden wir alles dafür tun, nicht nur ich, sondern auch meine Kolleginnen und Kollegen im Senat. Wir werden alles dafür tun, dass diese Änderung, dass wir dieses Problem lösen können im Sinne des Unterlandes.
1: Für Aufregung hatte vor allem auch die Abstimmung zur Wahlrechtsreform der SVP-Mandatare in Rom im Juli gesorgt. Da hatten sich Dieter Steger und Renate Gebhardt enthalten, nur der Kalterer Manfred Schuljan stimmte dagegen. Steger erklärte dieses Verhalten im Morgengespräch heute so.
5: Weil wir ein Zeichen des Protestes setzen wollten, das war eine geheime Abstimmung und da ist natürlich nicht klar, wenn du dagegen stimmst, sieht man das nicht. Hingegen, wenn du nicht teilnimmst aus Protest, wir waren ja anwesend, sieht man, dass wir nicht mitgestimmt haben. Das war der Grund und das ist eine unterschiedliche Einschätzung gewesen. Kollege Schuljan hat sich gedacht, es ist besser, wenn man dagegen stimmt. Wir haben gesagt, ja, natürlich sind wir dagegen, aber es ist besser, wenn man sieht.
1: Der SVP-Obmann hat den Ruf aus dem Unterland also gehört, sagt er. In der Zwischenzeit wüssten auch alle maßgeblichen Personen in Rom Bescheid. Die Verhandlungen würden nach der Sommerpause dort fortgeführt und Ziel sei es ganz klar, die Teilung des Senatswahlkreises rückgängig zu machen, sagte Steger. Das gesamte Interview mit Steger können Sie online bei uns nachhören auf bz.rheinnews.it.
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1: Allein in dieser Woche ist es dreimal zu größeren Vermurungen und gefährlichem Steinschlag in Südtirol gekommen. Latsch, Trafoi und St. Cassien waren betroffen von den Konsequenzen aus Erdverschiebungen und plötzlich sehr heftigen Gewittern. Der Landesgeologe Volkmar Mayer und Peter Ecker vom Amt für Wildbachverbauung erläutern die Gefahrenlage im Bericht von Christina Helfer.
6: 150 Menschen mussten evakuiert werden, 50 Autos blieben eingesperrt durch den Abgang einer Geröllmoore gestern Nachmittag im Gardertal bei St. Cassian. Die Aufräum- und Sicherungsarbeiten auf der Straße, die ein wichtiger Zugang zum Naturpark ist, haben begonnen und dauern an. Ebenfalls gestern Abend gab es einen Steinschlag auf der Finschker Stadtstraße bei Latsch. Verletzt wurde dabei niemand. Und in Trafoi, am Fuß des Stilfser Jochs, gab es gestern nach 17 Uhr einen massiven Murgang von rund 30.000 Kubikmetern Material. Auslöser sind die derzeit heftigen Gewitter, sagt Landesgeologe Volkmar Mayer.
7: Wir stellen fest, dass wir immer wieder Gewitterzellen haben, die lokal stehen bleiben. und enorme Wassermengen dort abliefern, wo sie gerade sind. Zudem haben wir jetzt einige trockene Jahre gehabt und die Kanäle werden gefüllt durch Material und wir sehen, dass jetzt Kanäle mobilisiert werden, die über 10, 15 Jahre auch länger nichts transportiert haben und dementsprechend sind diese Kanäle dann voll mit Material, das dann mobilisiert und talwärts geschoben werden kann.
6: In Trafoi hat der eiswandferner Bach bis zu 30.000 Kubikmeter Geröll bis zur Fußgängerbrücke aufgestaut, die zur Wallfahrtskirche Heilige Dreibrunnen führt. Peter Ecker vom Amt für Wildbachverbauung war bereits dort.
8: Wir waren schon gestern mit zwei Baggern vor Ort, haben die wichtigsten Übergänge freigemacht und müssen jetzt aber abwarten, bis das Material abtrocknet.
6: Moorgänge wie diese seien unter sommerlichem Gewittereinfluss und angesichts der Permafrosterwärmung die Regel, sagt Peter Ecker.
8: Wir haben heuer jetzt im Laufe des Sommers viele, viele solcher Moorgänge miterlebt. Es ist einfach durch die Klimaerwärmung und eben das Auftauen des Permafrostes sind eben wirklich vermehrt Moorgänge zu verzeichnen.
6: Landesgeologe Volkmar Mayer sieht noch kein gesteigertes Aufkommen von Moorgängen und Gesteinsmassen. Derzeit sei alles noch im jahreszeitlichen Mittel.
7: Wenn ich mir jetzt aber die Anzahl der Moorabgänge und auch der Steinschläge anschaue, dann mache ich die Rechnung immer am Ende des Jahres und wir sind jetzt nach wie vor im Mittelwert. Also es sind nicht statistisch gesehen nicht mehr wie andere Jahre.
6: Jedenfalls fordern die Erdrutschungen und Steinschläge jedes Mal ein Großaufgebot an Einsatzkräften von Feuerwehr, Bergrettung, Carabinieri und schwerem Räumgerät. Zu Schaden gekommen ist in dieser Woche zum Glück niemand.
1: Auch für heute sind Gewitter vorausgesagt, weitere Erdbewegungen sind also nicht ganz ausgeschlossen. Es gibt eine gute und eine schlechte Nachricht, was das Geld angeht. Wie eine AFI-Studie ergeben hat, die Löhne in Südtirol haben sich von der gesamtstaatlichen Entwicklung abgekoppelt. Sie sind stärker gestiegen als im italienischen Durchschnitt. Die schlechte Nachricht, auch die Lebenshaltungskosten sind in Südtirol stärker gestiegen als im restlichen Staatsgebiet. Und das ist nur ein Auszug eines langfristigen Trends. Warum bleiben die Reallöhne und Inflationsanpassungen in Italien ein Sonderfall in Europa? Und das schon seit den 1990er Jahren. Lisa Hintner hat sich informiert.
9: Ganz Europa kann es besser als Italien. Italien ist Schlusslicht bei den Löhnen. Und noch schlimmer, zwischen 1990 und 2020 sind die Reallöhne sogar gesunken, zeigt eine Eurostat-Studie, und zwar um 3%. Was bedeutet das konkret? Georg Lunn vom Südtiroler Wirtschaftsforschungsinstitut.
10: Das heißt, mit dem Lohn, den man aktuell in Italien im Durchschnitt erhält, kann man weniger Güter und Dienstleistungen erwerben, als man vor 20 Jahren eben konnte.
9: 3%, ein vergleichsweise moderater Rückgang, sagt der Wirtschaftsexperte. Dennoch kein Trost, denn jetzt kommt der Sonderfall Südtirol und das große Aber.
10: Wenn man eben in einer Region lebt wie Südtirol, die eben sieht, wie die Entwicklung in umliegenden Regionen in Deutschland, Österreich und der Schweiz sich gezeigt hat, da hat es Reallohnzuwächse gegeben, dann ist eben dieser Unterschied sehr erschlagend.
9: Was früher für einen halben Einkaufswagen reichte, passt heute in zwei Hände. Die Mieten steigen, die Stromrechnung ebenso. Auf dem Gehaltszettel steht zwar mehr, im Portemonnaie bleibt davon trotzdem wenig. Automatische Inflationsanpassungen gibt es in Italien seit den 1990er Jahren nicht mehr. Die sogenannte Scala Mobile wurde abgeschafft.
10: Das war ein Gesetz, das dazu geführt hat, dass die Löhne automatisch an die Inflation angepasst wurden. Dieses Anheben der Löhne hat dazu geführt, dass automatisch auch alle Preise angezogen haben und das hat zu einem negativen Effekt geführt, dass es eben zu ständigem Anstieg der Inflation auch gekommen ist.
9: Doch warum gelingt die Lohnanpassung in anderen Ländern besser? Vor allem Estland, Lettland und Litauen zeigen, Europas Löhne müssen keineswegs stagnieren. Seit 1990 haben sich die Reallöhne dort, laut einer Eurostat-Studie, mehr als verdreifacht. Was machen andere Länder besser? Georg Luhn verweist auf die unterschiedlichen Systeme der Kollektivvertragsverhandlungen, Beispiel Deutschland und Österreich.
10: In Deutschland und Österreich sind es die Sozialpartner, die hier sehr stark auf die Produktivitätsentwicklung der Wirtschaft eingehen und diese eben auch bei den Löhnen abbilden. Italien ist ein Land mit sehr großen Unterschieden zwischen den Regionen und diese werden eben bei den Kollektivvertragsverhandlungen nur in geringem Ausmaß eben berücksichtigt.
9: Bedeutet, es gibt den nationalen Kollektivvertrag. Bei den nationalen Zusatzverträgen bleibt wenig Spielraum. Worauf können Arbeitnehmer also hoffen? Auf den guten Willen der einzelnen Unternehmer?
10: Sicherlich ist das zu erwarten. Man muss auch sehen, dass wir ja einen sehr starken Arbeitskräftemangel haben. Und ich gehe schon davon aus, dass das auch mittelfristig sich auf die Löhne auswirken wird.
1: Doch Lohnentwicklung braucht Zeit, sagt der Wirtschaftsexperte Georg Luhn. Ein abrupter Anstieg könnte die Inflation erneut anheizen. Fakt ist jedenfalls, Italien ist Europas Schlusslicht. Bei den Reallöhnen steht zwischen 1990 und 2020 -3%. Kaltern machte in den letzten Wochen mit verschiedenen Themen Schlagzeilen. Da ist der Verkauf des Tertiarklosters, die Forderung nach einem freien Zugang zum Kaltrasee und Rechtsradikalismus. Unter anderem veröffentlichte die Antifa Meran Fotos von einem Treffen, bei dem der Landtagsabgeordnete Jürgen Wirth Anderlan mit Jugendlichen des Aktvereins posierte. Dieser Verein hat unter anderem rechtsextreme Inhalte verbreitet. So zeigten Wirth Anderlan und die Jugendlichen auf einem der Fotos den White Power Gruß, ein Handzeichen, das von der rechtsextremen und rassistischen Szene genutzt wird, um die angebliche Überlegenheit der weißen Rasse zu symbolisieren. Wirth Anderlan sagte dann, er wollte die Jugendlichen treffen, um sie auf den richtigen Weg zurückzubringen. Darauf hat ihn Kollegin Ute Niederfreniger heute angesprochen.
11: Ja, das ist im Endeffekt auch gelungen. Ich habe sie zuerst auch beim Fußballturnier draußen getroffen und habe gesagt, ich lade euch mal ein. Und dann zeige ich, wie man sich richtig für die Heimat einsetzt. Weil das, was ihr macht, ist mehr oder weniger alles falsch. Und bis jetzt haben sie mal zugehört und haben das auch befolgt. Deshalb alles gut.
12: Diese Jugendlichen sind auch am Fußballplatz mit eindeutigen Symbolen aufgetreten. Sie behaupten zwar, die Nummer 88 und 18 sei nicht eindeutig, sind sie aber international. Wann sind Ihnen diese jungen Menschen zum ersten Mal aufgefallen?
11: Also ich persönlich habe sie erst da draußen kennengelernt. Also die größere Gruppe, von Einzelnen habe ich es gewusst, dass die anscheinend mit dabei sind. Im Endeffekt, wie gesagt, mittlerweile ist die Südtirol alles rechtsradikal. Also man kann machen, was man will, das White-Power-Zeichen ist rechtsradikal. Die Nummer 18, die Jürgen Klinsmann immer getragen hat, ist mittlerweile rechtsradikal. Mittlerweile muss man ja schon Angst haben, eine Lederhose zu tragen oder zu seiner Heimat zu stehen. Und das ist genau das, warum solche Gruppen entstehen, weil man einfach versucht, das, was vor 10 Jahren noch normal war, das heute alles als rechtsradikal darzustellen. Und da sollten vielleicht auch die Medien langsam versuchen, auch diese jungen Menschen zu verstehen und nicht nur sie zu diskriminieren und sie ins Nazi-Eck zu stellen.
1: Soweit Jürgen Wirth Anderlan. Wir halten fest, die von ihm angesprochenen Symboliken und Zuordnungen sind laut Sicherheitsbehörden klar dem rechtsextremen Spektrum zuzuordnen und nicht nur von den Medien. Wie reagiert die Gemeindepolitik auf diese Entwicklung? Dazu hat Ute Niederfreniger am Vormittag auch mit der Jugendreferentin Katrin Florian gesprochen.
12: Frau Florian Kaltern ist in letzter Zeit in den Schlagzeilen wegen einiger problematischer Jugendlicher und wegen ihrem Kontakt zum Landtagsabgeordneten Wirth Anderlan. Was passiert denn in Kaltern? Was wird denn in Kaltern für Jugendliche gemacht?
13: Ich würde sagen, dass in Kaltern für Jugendliche ein sehr vielfältiges Angebot besteht. Wir haben viele Sportvereine, Jugendvereine, Musikvereine, kirchliche Jugendarbeit, das Jugendzentrum Kuba, wo die Jugendlichen die Möglichkeit haben, sich zu entfalten und auch sich einzubringen.
12: Weiß man von diesen problematischen Jugendlichen und erreicht man diese?
13: Man weiß von den problematischen Jugendlichen. Ich möchte aber schon das Bild abwenden, dass wir nicht generell ein Jugendproblem in Kaltern haben, sondern wir wissen von einer Gruppe von Jugendlichen, die durch bestimmte Verhaltensweisen und Inhalte auffällt. Ich möchte das jetzt auch nicht kleinreden, aber ich möchte auch nicht, dass ein Bild entsteht, wie die gesamte Jugend in Kaltern ein Problem hat.
12: Das behauptet auch niemand, aber in Kaltern gibt es diese Jugendlichen, die zurzeit auffallen, die auch auffallen, weil sie sozusagen die Öffentlichkeit suchen, vor allem in den Social Media. Was
14: könnte in Kaltland passieren, damit man dieses Problem in den Griff bekommt?
13: Also ich denke generell, dass ein guter Kontakt immer durch Beziehung passiert. Man muss mit den Jugendlichen dort aufsuchen, wo sie sind und nicht erwarten, dass sie zu einem kommen. Das wird nicht passieren. Man muss in Beziehung treten und auch Gespräche mit ihnen suchen.
14: Manchmal kommen solche Verhaltensweisen ja sozusagen von einem tieferen Grund. Sie sind auch Jugendpsychologin. Was glauben Sie, was fehlt diesen jungen Menschen?
13: Ich will jetzt nicht darauf eingehen, was ihnen fehlt, sondern generell, sage ich mal, sind Jugendliche in einer Phase der Identitätsentwicklung. Und sie sind auf der Suche nach Zugehörigkeit, nach Anerkennung, nach Orientierung und sicher auch nach Grenzen. Und es liegt halt auch an den Erwachsenen, Räume zu schaffen, wo sie diese Möglichkeiten bekommen.
14: Diese Grenzen haben diese Jugendlichen schon versucht auszutesten. Sie sind zum Beispiel bei einem Fußballturnier aufgetreten mit eindeutigen Symbolen. Die Nummer 88, wissen wir, steht für Heil Hitler. Hat es damals jemand versäumt, hier sozusagen zu reagieren?
13: Ich würde nicht sagen versäumen. Ich finde, es ist einfach ganz, ganz wichtig, dass man gerade diese Jugendlichen nicht von Anfang an ausgrenzt, sondern ich denke, es muss eher das Gegenteil passieren. Man muss versuchen, sie aufzufangen, sie wieder zurückzubringen. Aber natürlich kann man diese Verhaltensweisen auch nicht verharmlosen. Man muss schon klare Grenzen setzen. So in dem Sinne, dass man sagt, vor allem wenn es um radikale, nationalsozialistische Inhalte und Verhaltensweisen geht, wo man einfach sagt, wo die Gesellschaft einfach zum Ausdruck bringt, bis hierhin und nicht weiter.
1: Die Jugendreferentin von Kalter möchte die Problematik also nicht kleinreden, aber auch unterstreichen, dass es sich um einige wenige jungen Menschen handelt, die rechtsextreme Tendenzen aufweisen, sagt Katrin Florian. Südtirol ist mit dabei beim touristischen Italien-Hype in diesem Sommer. Trotz des Bettenstopps steigen die Touristenzahlen in Südtirol weiter in bislang unerreichte Höhen. Und da ist noch Luft nach oben. Das hängt mit den neuen Gästen zusammen und mit der Dynamik in der Südtiroler Hotellerie. Über den Touristenrekord berichtet Lukas Bertagnoli.
15: Der Juli. Touristen waren so viele in Südtirol wie nie zuvor in diesem Monat. 1.250.000 Gäste. Ein Plus von 74.000 Touristen im Vergleich zum Vorjahr. Neuer Juli-Rekord. Immerhin etwa 10.000 von diesem touristischen Zuwachs sind Camping-Touristen. Doch vor allem ist der Rekord den 4- und 5-Sterne-Gästen zu verdanken. Touristen, die überdurchschnittlich viel Geld für die Urlaubsunterkunft ausgeben. Tatsächlich gibt es in keiner anderen Region Italiens anteilsweise unter den Touristen so viele, die teuer übernachten wie in Südtirol. Eine Durchschnittsnacht in Südtirol kostet mehr als 300 Euro. Die 5-Sterne-Häuser dürften gut in die Sommersaison gestartet sein. Keine andere Übernachtungskategorie legte mehr zu als sie. Im heurigen Juli wurden in 5-Sterne-Hotels 13% mehr Nächte gebucht als noch im Vorjahr. Trotz des touristischen Zuwachses in ganz Südtirol weniger Übernachtungen gab es in 1-, 2- und 3-Sterne-Betrieben, von denen es insgesamt in Südtirol aber immer noch dreimal mehr gibt als 4- und 5-Sterne-Betriebe. Ableiten lässt sich daraus, die neuen Touristen, die nach Südtirol kommen, die Touristen, die das neue Plus ausmachen, sind solche, die teuer oder sehr teuer übernachten. Und in Südtirol wechseln jährlich 20, 30, manchmal sogar 40 Hotels in die 4- und 5-Sterne-Kategorie. Willkommen geheißen sind also auch zukünftig neue Allzeitrekorde, möglich auch im August.
1: Die Zahl der Gäste, sie wächst also weiter, vor allem in Hotels der gehobenen Kategorie. Gewachsen ist übrigens auch die Zahl der Betten. 2022 wurden laut Astat in 4- und 5-Sterne-Hotels 44.000 Betten gezählt. 4 Jahre später sind es 57.000 Betten. Es tröpfelt und rinnt weiterhin in der Unterführung am Bozner Bahnhof von den Marmorwänden. Zwar wurden mittlerweile einige Metallabdichtungen angebracht, doch daneben und darunter bahnt sich das Wasser immer noch seinen Weg. Christine Helfer hat versucht herauszufinden, ob und was zur Eindämmung der Wasseraustritte geplant ist.
16: Von Seiten des Schienennetzbetreibers RFI gibt es keine aktualisierte Stellungnahme zu den Wasseraustritten in der Unterführung am Bozner Bahnhof. Wie bereits vor 2 Wochen, als das Wasser in Strömen aus den brüchigen Marmorplatten schoss, heißt es auch jetzt, man beobachte die Situation, Techniker hätten das Problem am Schirm. Diese Antwort kennt auch Moritz Holzinger, der mit seinen Videos das Wasserproblem am Bahnhof auf Instagram zeigte und auch sonst auf allfällige Mobilitätsprobleme hinweist.
17: Meiner Meinung nach muss die Trenitalia, also halt die RFI eigentlich, endlich einmal in den Schwung kommen und in die Pedale treten sozusagen und da endlich einmal wirklich die Mobilität ernst nehmen und checken, schaut, das ist halt der größte Bahnhof im Land Südtirol, der muss echt etwas her haben, nicht? Sei es vom Sicherheit sowieso einmal ganz klar, aber auch von den Funktionen und von Ausschauen. Also, dass so ein Bahnhof in so einer Größe keine Rolltreppen hat zum Beispiel ist, oder keine gescheiten Sitzplätze zum Sitzen, ist ein absolutes No-Go.
16: Dabei wäre es nicht schwierig, einen Bahnhof oder die öffentlichen Verkehrsmittel funktional und angenehm für Reisende zu gestalten. Er selber, so Holzinger, habe sich hierzu immer wieder eingebracht.
17: Mit der RFI habe ich die Erfahrung nicht spezifisch gemacht, aber mit Landesrat Alfreider und mit unserem Land habe ich schon vor 3-4 Jahren mal mit dem Alfreider getroffen. Ich habe auch mit allen möglichen Leuten geredet, mit dem Herrn Malazza geredet, mit dem Diaco geredet. Also allem wieder Themen, wo ich sage, schau, das war ja ganz einfach zu machen, das kennt man so tun, das kennt man so tun, so ist in anderen Ländern. Und es passiert genau allem gar nichts, wirklich null. Und ich habe dann nie aufgehört, E-Mails zu schreiben, mich zu treffen, zu telefonieren und keine Ahnung was zu tun, weil es eh nichts bringt.
16: Er kritisiere nicht einmal so sehr die ausbleibenden oder sich schleppenden Umsetzungen von Projekten, sondern die Kommunikation dieser Sachverhalte mit den Bürgerinnen und Bürgern.
17: Man weiß, Sachen gehen schief. Jetzt mache ich ein anderes Beispiel, wo man das noch besser versteht. Wenn ein Zug, wenn eine Oberleitung einen Schaden hat, nicht, kann niemand etwas dafür. Da kann der Zugführer nichts dafür, da kann das Personal nichts dafür. So. Aber wenn du im Zug nichts durchsagst und du sagst, ja, der Zug, der stört jetzt eine Stunde, steckst halt mal in den Zug. Die Leute regen sich brutal auf. Nicht? Aber wenn du dann erklärst, schau, da ist die Oberleitung gebrochen, kann man nichts dafür, man versucht es zu richten, gar kein Problem. Und da ist genau das Gleiche. Logisch soll's, das soll jetzt logisch nicht sein, dass immer eine Oberleitung kann man mal brechen. Dass mal Wasser von dem Bahnhof ausrinnt, soll logisch gar nicht passieren, aber ist halt jetzt trotzdem passiert. Da muss man halt ein Schild hinhängen, das ein bisschen besser absperren, erklären, schau, da ist der Timeframe, in den nächsten 2 Monaten, die wir das beobachten, keine Ahnung, in den nächsten 4, 2,5 Jahren, die wir das professionell richten und in den nächsten 3, 4 Jahren wird der Bahnhof neu gebaut. Beispiel. Aber es gibt halt einfach nichts von Seiten der RFI und auch nichts von Seiten des Landes. Das Land hat da logisch keine Zuständigkeit und kann halt trotzdem etwas machen. Und das ist das Frustrierende.
16: Am Bahnhof Bozen fehlt nach wie vor eine entsprechende Mitteilung an die Reisenden und es tröpfelt weiter.
1: Anfang September soll dann entschieden werden, wie die Wasseraustritte baulich in den Griff zu kriegen sind. Und wir kommen noch zum Sport im Mittagsmagazin. Spätestens ab morgen wird es ernst für den FC Südtirol. Mit dem Heimspiel gegen Virtus Entella beginnt für Südtirols einzigen Profifußballclub die 5. Saison in der zweithöchsten italienischen Liga. Für den FCS ist es nach dem Klassenerhalt in letzter Minute eine Art Neustart. Reden wir kurz über die neue Saison. Sportkollege Markus Kaser ist jetzt bei mir im Studio. Markus, wie kann man diesen Umbruch denn beschreiben?
18: Ja, am einfachsten mit kein Stein ist auf dem anderen geblieben. Es ist mit Sicherheit der größte Umbruch, seit es in Südtirol Profifußball gibt. Sportdirektor, Trainer, Spielphilosophie, Altersstruktur, Kaderzusammensetzung. Da ist wirklich alles neu oder fast alles. Ich finde, die Vereinsführung hat da großen Mut bewiesen. Die einzige Konstante ist der FC Südtirol selbst. In unseren Ohren ist der FCS zwar gefühlt immer noch so eine Art Liga-Neuling, aber tatsächlich ist es jener Verein, der am längsten im Stück oder am Stück in der Serie B spielt, nämlich jetzt das 5. Jahr hintereinander.
1: Und wie sieht dieser Umbruch konkret aus? Kannst du uns da ein paar Fakten auch liefern?
18: Ja, fangen wir beim Sportdirektor an. Der ist mit 30 jünger als einige Spieler, hat im Gegensatz zu seinem Vorgänger ein Smartphone, schaut auch über die Grenzen und verfolgt eine ganz andere Philosophie. Kommen wir zum Trainer Matteo Bosanzini, ehemaliger Serie A-Spieler, hat mit seinem Vorgänger Castori nur gemeint, dass sie beide aus den Marken kommen. Bosanzini liebt Ballbesitzfußball und Offensivfußball. Nur Gegentore verhindern, das ist ihm zu wenig. Deswegen wurde praktisch die gesamte Mannschaft

0: abgegeben. Wie schwer wiegt denn dieser Verlust für den FCS?
1: Ja, natürlich wiegt er schwer. Auf der anderen Seite konnte der FCS das Geld neu investieren. Da wurde erstmals auch ein Millioneneinkauf getätigt. Insgesamt soll das Budget des FCS gewachsen sein. Man nähert sich da wohl der 20-Millionen-Marke.
0: Mhm. Mehr Budget, viele neue talentierte Spieler. Was ist denn dem FC Südtirol heuer denn so zuzutrauen?
1: Ja, ich kann natürlich nicht in die Glaskugel sehen. Offizielles Ziel bleibt der Klassenerhalt wie immer. Feststeht, es gibt eine Aufbruchstimmung und von der Aufbruchstimmung zur Euphorie ist es oft nicht weit. Mit Sicherheit ist es die talentierteste Mannschaft, die der FCS je hatte und eine Mannschaft mit viel Potenzial. Aber natürlich birgt so ein Umbruch auch Risiken, weil alles neu ist, weil die Spieler aus verschiedenen Nationen kommen. Island, Finnland, Kap Verde, Guadeloupe und so weiter. Die Mannschaft, die muss erst zusammenwachsen und die Philosophie des Trainers verinnerlichen. Das wird Zeit brauchen, bis alle Räder ineinander greifen. Nur Zeit hat man halt in diesem schnelllebigen Geschäft nicht so viel. Am Ende liegt die Wahrheit immer auf dem Platz und unterm Strich zählt eben nur das Ergebnis.
0: Mhm. Vielen Dank für diese Analyse. Markus Kasra hier im Studio. Für den FC Südtirol beginnt morgen also die Serie B. Das Spiel gegen Virtus Entella im Bozner Drusus-Stadion beginnt um 19 Uhr. Und das war das Mittagsmagazin für diesen Freitag. Hier gibt es jetzt noch das Nachrichten-Update zur vollen Stunde und das Mittagsmagazin dann wieder am Montag. Bis dahin, schönen Nachmittag.
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3: Verfassungsrechtler Palermo bedauert die spaltende Debatte über den Wahlkreis Unterland. Schwere Unwetter ziehen über Nord- und Mittelitalien. Das Wetter trüb und unbeständig bei 17 bis 22 Grad. Der Verfassungsrechtler Francesco Palermo warnt infolge der Debatte über den Wahlkreis Bozen-Unterland vor einer gesellschaftlichen Spaltung. Es sei bedauerlich, dass sich infolge des Vorschlags des Fratelli d'Italia-Abgeordneten Alessandro Urzi ein Graben zwischen der italienischsprachigen und der deutschsprachigen Bevölkerung auftue. Das sei nicht der Sinn der Autonomie. Der von der SVP-Spitze mehrfach erwähnte Notenwechsel zwischen Italien und Österreich habe keinerlei Auswirkung auf den Wahlkreis, erklärte Palermo.
4: Österreich hat eine Schutzmachtfunktion. Österreich muss informiert werden, auch formell durch eine Notifizierung. Inhaltlich hat Österreich aber wenig zu sagen, weil hier geht es nicht um die Rechte der deutschen und ladinischen Sprachgruppe, die beschränkt werden. Hier geht es nur um eine interne Auslegung eines Prinzips des Pakets.
3: Wünschenswert sei eine politische Vertretung, die die Interessen aller Sprachgruppen gleichermaßen vertrete, betonte Palermo. Landeshauptmann Arno Kompatscher sagte auf Anfrage von Rai Südtirol, dass er im ständigen Austausch mit SVP-Obmann Dieter Steger und Senator Meinhard Dornwalder stehe. Er werde sich zum Thema Senatswahlkreis Bozen-Unterland erst nach der Parteisitzung kommenden Montag öffentlich äußern. In erster Linie sei das ein Thema der Parlamentarier und der Partei. Die Grünen werfen den SVP-Vertretern mangelndes Verhandlungsgeschick und wenig Weitsicht vor. Die Landtagsabgeordnete Brigitte Foppa sagte zu Rai Südtirol, dass die SVP mit ihrem bisherigen Vorgehen in Rom der Opposition die Arbeit abnehme. Sowohl im Parlament als auch im Umgang mit der eigenen Parteibasis habe die Volkspartei nicht einmal Mittelmaß gezeigt, erklärte Foppa. Zudem sei der Wahlkreis Bozen-Unterland nicht nur die SVP, sondern sei Angelegenheit aller rund 120.000 Wahlberechtigten. Schwere Unwetter sorgen in Nord- und Mittelitalien weiter für zahlreiche Einsätze. Warnstufe Orange gilt heute in Teilen der Lombardei, Liguriens, der Toskana und von Friaul-Julisch-Venetien. Besonders angespannt ist die Lage in der Lombardei. Peter Treibreif.
5: In der Provinz Bergamo sind 6 Gemeinden nach Erdrutschen und Überschwemmungen von der Außenwelt abgeschnitten. Rund 350 Menschen wurden evakuiert. In der Val Camonica bleiben Straßenverbindungen nach Muren und einem Brückenschaden beeinträchtigt. In Ligurien richteten heftige Gewitter und Sturmböen Schäden an. In Raballo wurden Strandbetriebe beschädigt. Auch Überschwemmungen wurden gemeldet. In der Toskana waren tausende Haushalte zeitweise ohne Strom. Dort wurden in kurzer Zeit

0: tausende Blitze und Windböen von mehr als 100 Stundenkilometern registriert. Auch in Friaul, Julisch-Venetien gab es zahlreiche Feuerwehreinsätze, Überschwemmungen und umgestürzte Bäume. Für den Nachmittag werden dort erneut schwere Gewitter erwartet.
1: Die Wirtschaft in der Eurozone wächst stärker als erwartet. Die Ratingagentur Standard & Poor's rechnet mit einem Plus von 0,3%. Vor allem die Industrie trägt zur positiven Entwicklung bei. Sie wächst so stark wie seit 4,5 Jahren nicht mehr. Zugleich zieht erstmals in diesem Jahr die Beschäftigung wieder an. Wegen der hohen Inflation werden aber Zinserhöhungen nicht ausgeschlossen. Diese könnten das Wachstum wiederum bremsen. Der Krieg in der Ukraine trifft die globale Getreideversorgung. Wegen gegenseitiger Angriffe auf Häfen und Schifffahrtsrouten gingen die Ausfuhren von Weizen über das Schwarze Meer stark zurück. Dadurch stieg der Weizenpreis global allein im vergangenen Monat um fast 7%. Russland und die Ukraine stellen gemeinsam rund ein Drittel der globalen Weizenexporte. Von der Teuerung betroffen sind vor allem die Menschen in Entwicklungsländern, die auf billige Getreideimporte angewiesen sind. Im besetzten Westjordanland hat es erneut Gewalt gegeben. Israelische Soldaten töteten einen Palästinenser, der sie nach Armeeangaben mit einem Messer angegriffen hatte. In einem weiteren Ort wurde ein 14-Jähriger durch Schüsse verletzt. In einem Dorf belagern radikale israelische Siedler mehrere Häuser palästinensischer Familien. Lebensmittel und Medikamente werden nach örtlichen Angaben knapp. Gleichzeitig treibt Israel den Siedlungsausbau voran. Das Projekt stößt international auf scharfe Kritik. In der Gemeinde Trafoi im Finchgau ist eine große Mure abgegangen. Nach Angaben des Amtes für Wildbach rutschten 20.000 bis 30.000 Kubikmeter Material in den Pleißerbach. Der Eiswandferner Bach wurde bis zur Fußgängerbrücke zur Wallfahrtskirche Heiligen Drei Brunnen aufgestaut. Derzeit laufen die Räumungsarbeiten. Vollständig geräumt werden könne jedoch erst, wenn das Material abgetrocknet ist, erklärt Amtsdirektor Peter Ecker.
2: Dort haben wir eben das Problem, dass der Abtransport des Materials sehr schwierig ist. Die Stilfser Jochstraße ist eine stark befahrene Straße und kann im Sommer nicht noch zusätzlich mit schweren Lkw belastet werden. Deswegen müssen wir schauen, das Material vor Ort zu lagern, sodass die Bäche wieder frei sind und das Wasser wieder normal abfließen kann.
1: Bereits vor 3 Wochen war eine Mure im Pleißerbach abgegangen. Weil der Permafrost infolge der hohen Temperaturen auftaut, setzten sich Moränenfelder unter dem Ortler bei jedem stärkeren Regen in Bewegung, erklärt Amtsdirektor Ecker. Nach einem Murenabgang in St. Cassian hat die Freiwillige Feuerwehr die Straße zum Parkplatz der Capanna Alpina provisorisch geräumt. Die Touristen wurden aufgefordert, ihre Fahrzeuge vom Parkplatz abzuholen. Anschließend werde man die Straße wieder sperren, sagte der Kommandant der Freiwilligen Feuerwehr St. Cassian, Devis Krazzolara. Die Mure löste den infolge der starken Regenfälle. Die Rheumaliga Südtirol bietet Personen mit funktionellen neurologischen Störungen Unterstützung an. Derzeit wurden landesweit Selbsthilfegruppen aufgebaut. Damit soll Betroffenen Raum für ihren Erfahrungsaustausch geboten werden. Ziel sei es, die Isolation von Patienten zu durchbrechen, gegenseitiges Verständnis zu fördern und gemeinsam Strategien für den Alltag mit der Erkrankung zu entwickeln, informiert die Rheumaliga. Im Burggrafenamt wurden 2 Personen verhaftet und 4 weitere angezeigt. Die Carabinieri Meran hatten ihre Sicherheitskontrollen ausgeweitet. Dabei ertappten sie einen 34-Jährigen, als er das Auto von Touristen aufbrach und Gegenstände stahl. Seine 28-jährige Ehefrau habe als Aufpasserin fungiert. Die beiden flohen, wurden aber wenige Kilometer später abgefangen, als sie versuchten, das Diebesgut zu veräußern. In Algund wurde ein 53-Jähriger wegen Drogenhandels angezeigt. Anzeigen wegen Drogendelikten gab es auch in anderen Gemeinden des Burggrafenamtes. Von Rhein Südtirol hörten Sie Nachrichten, Redaktion Peter Treibenreif und Gudrun Esser.
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4: Jetzt am Nachmittag geht es mit vielen Wolken weiter. Und von Südwesten her ziehen immer wieder Regenschauer und auch Gewitter durch. Gegen Abend beruhigt sich das Wetter. und von Westen her lockert es auf. Die Temperaturen bleiben gedämpft mit Höchstwerten von 17 bis 22 Grad. Am Wochenende wird es dann deutlich stabiler. Morgendliche Restwolken lösen sich am Samstag auf und danach wird es im ganzen Land recht sonnig. Die Quellwolken am Nachmittag bleiben meist harmlos. Nach einem frischen Morgen steigen die Temperaturen auf Höchstwerte von 22 bis 28 Grad. Auf den Bergen in 2000 Metern Werte um 12 Grad. Am Sonntag und Montag ändert sich wenig. In Südtirol gibt es eine freundliche Mischung aus Sonne und Wolken. Nachmittags sind nur einzelne Schauer möglich. Dazu sommerliche Temperaturen mit Höchstwerten bis 30 Grad. Soweit die aktuellen Aussichten. Am Mikrofon verabschiedet sich Günter Geier.
5: Hier ist die Landesverkehrsmeldezentrale mit Barbara Widot. Kolonnenverkehr und Stau wegen Überlastung gibt es auf der Brenner Autobahn in Richtung Süden zwischen Klausen und Affi und in Richtung Norden zwischen Affin und Bozen Süd. Auf der Brenner Stadtstraße in Richtung Süden zwischen Azwang und Bozen. Auf der Pussertaler Stadtstraße in Richtung Brixen zwischen Olang und Percha und zwischen San Lorenzen und Schabs. Und in Richtung Innichen zwischen Percha und Olang und zwischen Niederdorf und Toblach. Auf der Grödener Stadtstraße in beide Richtungen zwischen Wolkenstein und Plandegralba und alle auswärts zwischen Santa Cristina und St. Ulrich. Auf der Passaerer Stadtstraße Richtung Meran ab Kuhens. Auf der Finchgauer Stadtstraße Richtung Meran zwischen Kastelbell und Algund. Auf der Gardertaler Stadtstraße in beide Richtungen bei Stern. Und auf der Stadtzufahrten sowie in den Stadtzentren von Meran, Bozen, Brixen und Bruneck. Fahren Sie vorsichtig.
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6: Großer Tag im Museum Ladin in Chastel de Tor in St. Martin in Thurn. Heute Abend spannende Kunstaufführungen im Doppelpack. Um 17 Uhr präsentiert Klaus Sorapera, der Künstler aus Canazei, seine Performance Uteres 03. Eine Performance über das Ritual und den transzendenten Wert der Kunst. Danach um 18 Uhr gibt es ein großes Konzert des ganzen Ensembles Chromoson im Rahmen von Badia Musica. Klangräume, das Museum als Instrument, ist der Titel dieser Aufführung. Und hier verwandelt sich das Museum Ladin in einen begehbaren Klangkörper. Das Gebäude selbst wird zum Resonanzraum und zum Mitspieler. Räume, Treppen, Nischen und Übergänge werden akustisch ausgelotet und neu erfahrbar gemacht. Neben Ralsa, Gensana, Girardi und Lamprecht an Flöten, Akkordeon, Saxophon und Perkussionen gibt es noch Toy Piano, also ein Spielzeugpiano, gespielt von Luca Lavuri. Hannes Brucker macht das Sounddesign und das Gesamtkonzept kommt von Hannes Kerschbaumer. Zur Aufführung kommt eine Reihe von Werken von in Südtirol tätigen Komponisten und Komponistinnen, darunter mehrere Uraufführungen. Ein vielschichtiges Zusammenspiel von Architektur, Bewegung und zeitgenössischer Musik. In St. Martin in Thurn, Museum Ladin. Mehr der Gaudi verschrieben, dem Spaß, auf der anderen Seite das Finchgau. Naturns lacht. Und in dieser Reihe von Comedy und Kabarett ist heute aus Deutschland zu Gast Constanze Lindner. Aus ihrem Bestsellerbuch Missverständnis hat sie die besten Elemente in ein Bühnenprogramm verpackt und lädt uns ein, das zu erleben, Lindners Lebenslust.
7: Ja, ja. Aber ich meine, das ist halt das zunehmende Alter. Aber ich weiß jetzt, warum man vom zunehmenden Alter spricht. Freilich wegen am Gewicht.
6: Mit der Wärme, die dieses Lindner-Kraftwerk in einer Vorstellung erzeugt, so der Pressetext, könnte man einen Winter lang heizen. Und das ist ja ein guter Vorrat in diesen Tagen, wo die Hitzewelle gebrochen ist und wir uns ganz, ganz langsam auf den Winter vorbereiten können. Freilichtarena Naturns, 21 Uhr. Wir bleiben im Finchgau mit der Frage, was haben Sie noch nie in einer Fußgängerzone erlebt? Die Antwort bietet Schlanders. Schlanders hat eine schicke Fußgängerzone und wer dort heute einreitet, das stand sicher nicht im Bauleitplan der Fußgängerzone. Nämlich die Motorradfahrer. Das Motorradtreffen Schlanders direkt im Zentrum. Die Gastwirte von Schlanders begrüßen alle Motorradbegeisterten zur gemeinsamen Einfahrt in die Fußgängerzone Schlanders und anschließend werden die Motorräder präsentiert. Für die passende Stimmung sorgen die Rockgruppen Setup und Laut. Treffpunkt 19 Uhr, Hotel Maria Theresia, Von dort aus dann, wie gesagt, gemeinsame Einfahrt in die Fußgängerzone. Alle Biker und Bikerinnen, alle Biker-Fans und Biker-Faninnen, willkommen.

Hier ist die Landesverkehrsmeldezentrale mit Barbara Widot. Kolonnenverkehr und Stau wegen Überlastung gibt es auf der Brenner Autobahn in Richtung Süden zwischen Klausen und Affi und in Richtung Norden zwischen Affin und Bozen Süd. Auf der Brenner Stadtstraße in Richtung Süden zwischen Atzwang und Bozen. Auf der Pussertaler Stadtstraße in Richtung Brixen zwischen Olang und Percha und zwischen San Lorenzen und Schabs. Und in Richtung Inichen zwischen Percha und Olang und zwischen Niederdorf und Toblach. Auf der Grödener Stadtstraße in beide Richtungen zwischen Wolkenstein und Plandegralba und talauswärts zwischen Santa Cristina und St. Ulrich. Auf der Passaierer Stadtstraße Richtung Meran ab Kuhens. Auf der Finchgauer Stadtstraße Richtung Meran zwischen Kastelbell und Algund. Auf der Gardertaler Stadtstraße in beide Richtungen bei Stern. Und auf der Stadtzufahrten sowie in den Stadtzentren von Meran, Bozen, Brixen und Bruneck. Fahren Sie vorsichtig!

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1: Die SVP will den neuen Wahlkreis Bozen-Unterland auf höchster Ebene stoppen. Die Gletscher in den Alpen verlieren weiter rasant an Eis. Das Wetter trüb und unbeständig bei 17 bis 22 Grad. Die SVP versucht in den kommenden 2,5 Wochen den Neuzuschnitt des Wahlkreises Bozen-Unterland auf höchster politischer Ebene zu stoppen. Die Aula des Senats wird die Wahlrechtsreform ab 9. September behandeln. Bis dahin wird die SVP Gespräche mit Spitzenpolitikern der Regierung suchen, darunter mit Landwirtschaftsminister Francesco Lollobrigida von Fratelli d'Italia, mit Außenminister und Forza Italia-Chef Antonio Tajani und mit Regionenminister Roberto Calderoli von der Lega. Die Regierung müsse davon überzeugt werden, vom Neuzuschnitt abzurücken, sagte Senatorin Julia Unterberger zu Rai Südtirol. Die SVP hat laut Unterberger bereits den Streichungsantrag hinterlegt. Damit dieser angenommen wird, braucht die SVP allerdings eine Mehrheit. Landesgeologe Volkmar Mayer führt die Muren der vergangenen Wochen auf mehrere Gründe zurück. Zum einen gäbe es immer wieder Gewitterzellen, die sich lokal bilden und große Regenmengen bringen, sagte Mayer im Mittagsmagazin auf Rai Südtirol. Zum anderen habe sich in einigen Bächen nach vielen trockenen Jahren viel Material angesammelt. Dieses werde bei Starkregen mitgerissen und könne Muren auslösen. Insgesamt liege die Zahl der Muren allerdings derzeit im Jahresmittel, so Mayer. Der Landtagsabgeordnete Jürgen Wirth-Anderlan verteidigt sein Treffen mit einer extrem rechten Jugendgruppe in Kaltern. Er habe die Jugendlichen auf den rechten Weg zurückführen wollen, so Wirth-Anderlan. Sich selbst bezeichnete Wirth-Anderlan wörtlich als stolzen Rechten. Gleichzeitig warnte der Landtagsabgeordnete der Liste JWA davor, überall Rechtsextremismus zu sehen. So werde inzwischen sogar die Zahl 18 als rechtsextremes Symbol gewertet. Dabei sei der deutsche Fußballer Jürgen Klinsmann über Jahre mit dieser Nummer aufgelaufen. So Wirth-Anderlan wörtlich. Die Zahl 18 steht in der rechtsextremen Szene für die Initialen von Adolf Hitler. Die Gletscher der Alpen verlieren immer weiter rasant an Eis. Seit dem Jahr 2000 ist ihre Fläche um fast 40% zurückgegangen. Italienische Experten berichten von Veränderungen, die sie in Jahrzehnten ihrer Forschung noch nicht erlebt hätten. Besonders dramatisch sei die Situation am Forni-Gletscher bei Bormio in der Lombardei. Der Gletscher sei inzwischen in mehrere Teile zerfallen und habe eine grau-schwarze Färbung angenommen, sagte der Glaziologe Claudio Smiraglia. Russland hat nach eigenen Angaben einen Raketentest vor den umstrittenen Kurileninseln im Pazifik ausgeführt. Sowohl Russland als auch Japan beanspruchen die Inseln für sich. Der Raketentest fand laut der Mitteilung der russischen Pazifikflotte vor der südlichen Kurileninsel statt. Japan teilte mit, Protest dagegen eingelegt zu haben. Das südkoreanische Elektronikunternehmen Samsung Electronics will heuer fast 70 Milliarden Euro an seine Aktionäre ausschütten. Die geplante Ausschüttung ist fast 5-mal so hoch wie Samsungs zuvor höchste Ausschüttung. Hintergrund sind die extrem hohen Gewinne im Halbleitergeschäft durch die hohe Nachfrage nach Infrastruktur für künstliche Intelligenz. Das Wetter. Am Nachmittag ziehen von Südwesten her weitere Regenschauer und auch eingelagerte Gewitter durch. Gegen Abend beruhigt sich das Wetter und von Westen her lockert es auf. Die Temperaturen bleiben gedämpft, mit Höchstwerten von 17 bis 22 Grad. Morgen am Samstag lösen sich morgendliche Restwolken auf und danach wird es im ganzen Land recht sonnig. Die Quellwolken am Nachmittag bleiben meist harmlos. 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
2: Karin Unterhofer aus der Landesverkehrsmeldezentrale. Auf der Finchgauer Stadtstraße in beiden Fahrtrichtungen zwischen Latsch und Kastelbell ausgedehnte Staus wegen Aufräumarbeiten nach einem Unfall. Und auf der Brenner-Autobahn gibt es in Fahrtrichtung Norden zwischen Sterzing und dem Brenner 4 Kilometer Stau nach einem Unfall. Kolonnenverkehr und Stau wegen Überlast.

Achtung, gibt es auf der Brenner Autobahn in Fahrtrichtung Süden zwischen Klausen und Verona Nord und in Richtung Norden zwischen Affi und Bozen Süd. Auf der Pustertaler Stadtstraße in Richtung Brixen zwischen St. Sigmund und Schaps und in Richtung Innichen zwischen St. Lorenzen und Bercher. Auf der Brenner Stadtstraße in Richtung Süden zwischen Kadaun und Bozen und auf der Finchgauer Stadtstraße in Richtung Meran zwischen Döll und Allgund. Allen, die unterwegs sind, gute Fahrt.

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1: Ich freue mich, Sie zu begleiten, gemeinsam mit Karl Pfeiffer an der Technik ein Stück durch diesen Freitag. Und auch wenn es draußen trüb und regnerisch ist, wird der Nachmittag bunt und wir laufen auf Sonnenschein, musikalisch gesehen. Walking on Sunshine, das heißt im Englischen so viel wie auf Wolke 7 schweben, überglücklich sein. Walking on Sunshine, die englische Band Katrina and the Waves ist mit diesem Song 1985 international bekannt geworden.

0: Die Beach Boys singen I Get Around hier auf Reis Südtirol. Eine Geschichte entwickeln und zu Papier bringen, das ist eine Kunst für sich. Und Schreiberlinge haben da oft ihre Eigenheiten. Die britische Schriftstellerin Virginia Woolf zum Beispiel hat viel im Stehen geschrieben. Manche schreiben auch im Bett, andere haben feste Rituale. Also da gibt es eine große Vielfalt an Arbeitsmethoden. Bei Ralf Neubauer ist es so, dass er sich für eine gewisse Zeit voll und ganz seiner Geschichte widmet.
1: Wenn ich schreibe, ist es in der Tat so, ich schreibe so 6 Wochen an einem Krimi. Vorher die Arbeit ist natürlich die, die entscheidend ist. Ich habe irgendwann diesen Krimi wie einen Film im Kopf und dann brauche ich 6 Wochen, um ihn abzuschreiben. Und in dieser Phase, der hohen Produktionsphase, wo ich von morgens bis abends nichts anderes mache, da turnen die in meinem Kopf ganz gewaltig rum. Ich wache morgens auf und höre die reden. Also bei anderen Menschen ist es eine Krankheit. Für mich ist das eigentlich ein Segen.
0: 12 Bücher hat er inzwischen im Rahmen seiner Reihe Südtirol-Krimi geschrieben. Finale Curioso ist sein jüngster Fall. Da geht es um Morde in einer Bozner Villa, um einen Betrugsfall und um einen scheinbar gewöhnlichen Diebstahl. Sie können das Buch hier bei uns gewinnen, wenn Sie eine Frage richtig beantworten. Rufen Sie an, spielen Sie mit, wenn Sie die letzten 3 Monate nichts hier bei uns gewonnen haben. 8 3 mal die 0 144 77, das ist unsere kostenfreie Nummer.

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1: Inzwischen hat Marianne aus Montan angerufen und ja, sie kann den Südtirol-Krimi Finale Curioso von Ralf Neubauer gewinnen. Hallo Marianne.
2: Hallo.
1: Guten Nachmittag.
2: Liebes Team Südtirol, Reihe Südtirol. Guten Nachmittag.
1: Wie schaut es aus in Montan, Marianne? Regnet es?
2: Ja, im Moment, jetzt schaue ich gerade da beim Fenster raus. Im Moment regnet es sehr beständig. Also, und es ist immer wieder in Abständen. Einmal ist es ganz leicht nur Tröpfchen und einmal wird es ganz schön durchregnen.
1: Und ja, Sie waren schon draußen mit dem Hund, haben Sie mir gerade im Vorgespräch gesagt.
2: Ja, ich war schon mit dem Hund draußen und dann hat es angefangen, mehr zu regnen. Und der mag das Wasser nicht. Das
1: ist er empfindlich? Nicht. Eine empfindliche Rasse?
2: Nein, empfindliche Rasse wäre es nicht, weil der Nachbar ist die gleiche Rasse. Aber das kommt dann, denke ich, auf den Charakter.
1: Ja.
2: Der rennt ins Meer. Und meiner geht überall zurück, wo nur Wasser ist. Geht ein bisschen zu schnuppern und dann geht er wieder zurück und hin.
1: Was ist das für eine Rasse, Ihr Hund?
2: Ein Malteser.
1: Und
2: ja.
1: Und ein kleiner Hund.
2: Ist nicht reinrassig.
1: Ach so.
2: Ja, die sind so ein bisschen größer wie eine Katze zum Vorstellen.
1: Ja, ja.
2: Ja, und der Weg 6,5 Kilo, sagen wir von der Größe her. Das ist eher so ein Kuschelhund.
1: Wie heißt er denn?
2: Ja. Buddy.
1: Buddy.
2: In Englisch. Buddy. It's my buddy.
1: Ja.
2: Er ist mein Freund.
1: Sehr schön. Marianne.
2: Ja, das haben wir ausgedacht.
1: Ja.
2: Er ist jetzt schon 11 Jahre alt.
1: Ah, dann wünsche ich alles Gute mit dem Hund und jetzt auch beim Beantworten der Frage. Wir kommen zur Frage, eben Sie können einen Kriminalroman gewinnen und der Kriminalroman hat sich erst im 19. Jahrhundert zu einer eigenen literarischen Gattung entwickelt und lange ist diese Gattung in der Literaturwissenschaft als Trivialliteratur belächelt worden, aber inzwischen ist sie sehr anerkannt und es gibt auch einige Preise für Kriminalromane. Die Frage ist, welchen der folgenden Preise gibt es nicht. Ich zähle jetzt drei Preise auf und einen davon gibt es nicht. A. Gibt es den Edgar Allan Poe Award nicht, den Edgar Allan Poe Award, Edgar Allan Poe Preis, oder gibt es B. den Deutschen Krimi-Preis nicht, oder gibt es C. den Schweizer Sensenmann-Preis nicht? Was denken Sie? Schwierig. Wahrscheinlich.
2: Ja, weil ich in der auf dem Gebiet nicht so bewandert bin. Ich schaue gerne im Fernseher an Krimi, aber
1: was,
2: die Preise,
1: was
2: lieber
1: klingt?
2: So Literaturpreise und die kenne ich mich besser aus.
1: Das ist ein Literaturpreis. Das ist dann, das sind Literaturpreise, das nur einer, nur einer ist es nicht. Einen habe ich erfunden.
2: Ja.
1: Welcher klingt
2: ich
1: denn ein bisschen
2: der Schweizer,
1: komisch?
2: Der Sensenmann oder wie das heißt.
1: Genau. Den habe ich erfunden, den gibt es noch nicht. Wer weiß, vielleicht wird er noch ins Leben gerufen. Marianne, ich gratuliere. Wir schicken Ihnen das Buch zu, Finale Curioso. Ich wünsche gute Lektüre und ja, danke fürs Mitmachen.
2: Danke.
1: Noch einen feinen Freitagnachmittag.
2: Ja, Ihnen auch, Hauptsendung. Ja, danke.
1: Dankeschön, auf Wiederhören.
2: Freut mich. Ja,
1: Wiederhören.

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1: Aktuelle Meldungen aus der Landesverkehrsmeldezentrale. Auf der Finchgauer Stadtstraße in beiden Richtungen zwischen Latsch und Kastelbell gibt es immer noch ausgedehnte Staus wegen Aufräumarbeiten nach einem Unfall. Und auf der Brenner Autobahn in Fahrtrichtung Norden zwischen Sterzing und dem Brenner gibt es 6 Kilometer Stau nach einem Unfall. Kolonnenverkehr und Stau wegen Überlastung gibt es auf der Brenner Autobahn in Fahrtrichtung Süden zwischen Klausen und Verona Nord und in Richtung Norden zwischen Affi und Bozen Süd, auf der Bussertaler Stadtstraße in Richtung Brixen zwischen Oberfindl und Schaps und auf der Brenner Stadtstraße in Richtung Süden zwischen Blumau und Bozen. Allen, die unterwegs sind, gute Fahrt!
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3: Regenschauer und zum Teil auch Gewitter kommen aus dem Südwesten zu uns. Gegen Abend soll sich das Wetter dann beruhigen und von Westen her lockert es auf. Die Temperaturen sind gesunken. Aktuell werden 19 Grad in Bozen gemessen, 17 Grad in Schlanders und in Bruneck, 16 Grad in Sterzing und 14 in St. Walburg. Morgen am Samstag lösen sich morgendliche Restwolken auf und danach wird es im ganzen Land recht sonnig. Die Quellwolken am Nachmittag bleiben meist harmlos und die Höchstwerte sollen 21 bis 28 Grad erreichen.

0: Musik von Wet Wet Wet hier auf Radio Südtirol an diesem 21. August. Bis dahin dauert es noch ein bisschen, aber im Oktober, am 10. Oktober, wird im Rahmen der Frankfurter Buchmesse das Jugendwort des Jahres 2026 verkündet. Diese Kampagne hat der Stuttgarter Verlag Pons Langenscheid initiiert. Ende August werden die Top 3 bekannt gegeben. Aktuell kennen wir die Top 10 und da sind zum Beispiel dabei Peak, auf Deutsch Gipfel, das wird verwendet, um einen Höhepunkt zu beschreiben. Schreiben, das Beste von etwas. Crash Out ist dabei, ein völliges Ausrasten, ein Kontrollverlust also. Oder auch 6-7 oder auch Rage Bait. Also einige englische Begriffe sind dabei und die begegnen uns nicht nur in der Jugendsprache, sondern auch in unserem Alltag, im Alltag der Erwachsenen sozusagen. Jetzt haben wir gleich ein Meeting, das Smartphone braucht ein Update. Das Feedback war gut. Alles englische Begriffe, ja, Sprache verändert sich ständig. Aber ist das Englisch in unserer Sprache trotzdem zu viel? Das hat Stefan Windecker, Monika Obrist von der Sprachstelle im Südtiroler Kulturinstitut gefragt.
1: Ich sage immer, nur einzelne Wörter, die müssen uns noch nicht in Panik versetzen. Problematischer kann eher die Haltung dahinter werden. Also wenn es wirklich so sein sollte, dass uns das Englische zeitgemäßer, moderner, attraktiver erscheint, dann ist das natürlich ein Problem. Denn wenn wir selbst nicht mehr an unsere eigenen Sprachen glauben, warum sollte sie dann jemand als Fremdsprache erlernen?
2: Was treibt diesen Einfluss des Englischen an?
1: Ja, das ist einfach im Moment die dominante Sprache. Gerade was das Technische betrifft, da kommt einfach vieles aus diesem Bereich daher. Man muss dann unterscheiden einerseits zwischen diesen Wörtern, die immer neu in einen Sprachschatz dazukommen, wenn es neue Entwicklungen gibt. Das ist das Phänomen, das wir im ganzen Sprachraum, deutschen Sprachraum sehen oder nicht nur im Deutschen. Das andere sind dann so Sachen, wenn es irgendwo zum Beispiel auch in einem mehrsprachigen Gebiet wie Südtirol neue Projekte gibt, neue Angebote, wo man sich dann anstatt dem Kind einen deutschen, italienischen und ladinischen Namen zu geben, man ausweicht auf das Englische. Das ist zwar irgendwo nachvollziehbar, sozusagen, es verkürzt das Ganze, aber auch irgendwie schade. Also ich denke, wir sollten ruhig an die kreativen Möglichkeiten unserer Landessprachen wieder ein bisschen mehr glauben.
2: Ist das vielleicht auch eine Generationenfrage? Uns Älteren fällt vielleicht ein Cringe, ein Random oder ein Lost sofort als Englisch auf und wir wissen dann meistens auch nicht, was es bedeutet. Für viele Jugendliche gehört das ganz selbstverständlich zu ihrer Sprache.
1: Ja, natürlich ist es auch eine Generationenfrage. Gerade die ältere Generation ist in der Schule noch nicht mit Englisch konfrontiert worden. Die reagiert tendenziell am ehesten sehr sensibel auf zu viel Englisches. Aber ich sage immer, Sprache muss stimmig sein, sowohl für den, der spricht oder schreibt, aber auch für den, an den ich mich wende. Und auch wenn ich mich jetzt zum Beispiel bewusst an junge Menschen wenden will, die ansprechen will, dann heißt das noch lange nicht, dass ich zu viel Englisches verwenden sollte. Denn das, wenn das nicht zu mir passt, dann empfinden das die Jugendlichen vielleicht einfach eher nur als Anbiederung und gar nicht als so toll, wie wir glauben.
2: Also man muss sich auch wohlfühlen. Kann man Fremdwörter überhaupt gezielt eindeutschen? Versuche dazu hat es in der Geschichte ja immer wieder gegeben.
1: Kann man. Also es gibt viele Beispiele von Lehnwörtern, die wir überhaupt nicht mehr erkennen als ursprünglich fremdsprachig. Sowas wie Fenster oder Mauer, da denkt ja kein Mensch mehr an lateinisch-griechischen Ursprung. Die Frage ist auch, ab wann empfinden wir ein Wort als deutsches Wort? Wie lange muss es schon da sein? Nehmen wir ein Wort wie Haarshampoo zum Beispiel, also ursprünglich sogar indische Wurzel, übers Englische zu uns gekommen, auch ein Anglizismus sozusagen, ist aber schon so lange bei uns. Wir haben auch sogar eine dialektale Aussprache dafür, irgendwie erfunden, Shampoo sozusagen. Also so ein Wort empfinden wir gar nicht mehr so als fremd. Natürlich können wir auch Haarwaschmittel oder so irgendwie was sagen.
2: Klingt nicht so gut
1: aber
2: in meinen
1: tun
2: Ohren.
1: Wir nicht. Oder es gibt auch ein Wort wie Computer, damit glaube ich, hat jetzt niemand mehr Verständnisschwierigkeiten. Es gäbe auch ein deutsches Wort dafür, Rechner oder Feedback. Ja, eine Rückmeldung kann man auch geben. Also manchmal hätten wir sehr wohl auch gute deutsche Wörter, die wir als Alternative sehr gut verwenden könnten.
0: sagt Monika Obrist von der Sprachstelle im Südtiroler Kulturinstitut im Gespräch mit Stefan Windegger. 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

Joris mit Herz über Kopf. Herz über Kopf, das war seine bisher erfolgreichste Veröffentlichung. Im März 2015 ist das Lied erschienen. Man findet es auch auf seinem Debütalbum Hoffnungslos, Hoffnungsvoll. Von deutschem Pop jetzt zu US-amerikanischem Pop, zu einem Sänger, dessen Karriere inzwischen über 60 Jahre alt ist. Zurzeit ist er in Las Vegas auf der Bühne zu sehen, auch heute Abend mit einem stattlichen Alter, 83 Jahre alt ist der Barry Manilow. Wir hören ihn mit Copacabana.

Es ist 15 Uhr. 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

0: Die SVP versucht in den kommenden 2,5 Wochen den Neuzuschnitt des Wahlkreises Bozen-Unterland auf höchster politischer Ebene zu stoppen. Die Aula des Senats wird die Wahlrechtsreform am 9. September behandeln. Bis dahin wird die SVP Gespräche mit Spitzenpolitikern der Regierung suchen, darunter mit Landwirtschaftsminister Francesco Lollobrigida von Fratelli d'Italia, mit Außenminister und Forza Italia-Chef Antonio Tajani und mit Regionenminister Roberto Calderoli von der Lega. Die Regierung müsse davon überzeugt werden, vom Neuzuschnitt abzurücken, sagte Senatorin Julia Unterberger zu Reiss Südtirol. Die SVP hat laut Unterberger den Streichungsantrag bereits hinterlegt. Damit dieser aber auch angenommen wird, braucht die SVP eine Mehrheit. Landesgeologe Volkmar Mayer führt die Muren der vergangenen Wochen auf mehrere Gründe zurück. Zum einen gäbe es immer wieder Gewitterzellen, die sich lokal bilden und große Regenmengen bringen, sagte Mayer im Mittagsmagazin von Reiss Südtirol. Zum anderen habe sich in einigen Bächen nach vielen trockenen Jahren viel Material angesammelt. Dieses werde bei Starkregen mitgerissen und könne Muren auslösen. Insgesamt liege die Zahl der Muren derzeit aber im Jahresmittel, so Mayer. Ministerpräsidentin Giorgia Meloni hat unerwartete Schwierigkeiten im Umgang mit dem amerikanischen Präsidenten Donald Trump eingeräumt. In einem Interview mit der amerikanischen Zeitung New York Times sagte Meloni wörtlich: "Ich dachte, es würde einfacher." Sie und Trump hätten inhaltliche Gemeinsamkeiten, doch mittlerweile habe man sich seit Wochen nicht mehr gesprochen. Dennoch glaube sie weiterhin, dass der Westen zusammenstehen müsse, so Meloni. Die Gletscher der Alpen verlieren weiter rasant an Eis. Seit dem Jahr 2000 ist ihre Fläche um fast 40% zurückgegangen. Italienische Experten berichten von Veränderungen, die sie in Jahrzehnten ihrer Forschung noch nicht erlebt hätten. Besonders dramatisch sei die Situation am Forni-Gletscher bei Bormio in der Lombardei. Der Gletscher sei inzwischen in mehrere Teile zerfallen und habe eine grauschwarze Färbung angenommen, sagte der Glaziologe Claudio Smiraglia. Das südkoreanische Elektronikunternehmen Samsung Electronics will heuer fast 70 Milliarden Euro an seine Aktionäre ausschütten. Die geplante Ausschüttung ist etwa 5-mal so hoch wie Samsungs bisher höchste Ausschüttung. Hintergrund sind die extrem hohen Gewinne im Halbleitergeschäft durch die hohe Nachfrage nach Infrastruktur für künstliche Intelligenz. Der Landtagsabgeordnete Jürgen Wirth-Anderlan verteidigt sein Treffen mit einer extrem rechten Jugendgruppe in Kaltern. Er habe die Jugendlichen davon überzeugen wollen, einen anderen politischen Weg einzuschlagen, so Wirth-Anderlan. Sich selbst bezeichnete Wirth-Anderlan als stolzen Rechten. Gleichzeitig warnte der Landtagsabgeordnete der Liste JWA davor, überall Rechtsextremismus zu sehen. So werde inzwischen sogar die Zahl 18 als rechtsextremes Symbol gewertet. Dabei sei der deutsche Fußballer Jürgen Klinsmann über Jahre mit dieser Nummer aufgelaufen. So Wirth-Anderlan wörtlich. Die Zahl 18 steht in der rechtsextremen Szene für die Initialen von Adolf Hitler. Der Hotelier- und Gastwirteverband HGV begrüßt den Vorstoß der Landesregierung, Arbeiten bis 70 zu erleichtern. Es brauche konkrete Verbesserungen, um Weiterarbeiten im Pensionsalter einfacher zu machen, schreibt der HGV. Arbeitslandesrätin Magdalena Amhoff will sich in Rom für steuerliche Begünstigungen einsetzen. Wer nach der Pension weiterarbeitet, soll nach ihren Vorstellungen weniger oder teilweise gar keine Steuern auf das Gehalt zahlen. Das Wetter. Am Nachmittag ziehen von Südwesten her weitere Regenschauer und auch Gewitter durch. Gegen Abend beruhigt sich das Wetter und von Westen her lockert es auf. Die Temperaturen bleiben gedämpft mit Höchstwerten von 17 bis 22 Grad. Morgen am Samstag lösen sich morgendliche Restwolken auf und danach wird es im ganzen Land recht sonnig. Die Quellwolken am Nachmittag bleiben meist harmlos. 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
1: Guten Nachmittag aus der Landesverkehrsmeldezentrale. Auf der Finchgauer Stadtstraße in beide Richtungen zwischen Latsch und Kastelbell ausgedehnte Staus wegen Aufräumenarbeiten nach einem Unfall. Auf der Brennerautobahn in Richtung Norden zwischen Sterzing und dem Brenner 6 km Stau nach einem Unfall. Kolonnenverkehr und Stau wegen Überlastung. Auf der Brennerautobahn in Richtung Süden zwischen Klausen und Verona Nord und in Richtung Norden zwischen Affin und Bozen Süd. Auf der Pussertaler Stadtstraße Richtung Brixen zwischen Oberfin

0: Hinterlum-Mühlbach. Auf der Brenner Stadtstraße Richtung Süden zwischen Bozen Nord und Bozen Süd. Gute Fahrt!
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2: Ich grüße Sie. Hallo. Unter dem Thema Menschsein verwandeln sich der öffentliche Raum und das Stadtmuseum Klausen in eine Bühne für Kunst, Begegnung und Kultur. In Klausen findet vom 13. Juni bis zum 7. November die erste Triennale Klausen statt. Einer der Künstler ist der Holzbildhauer Florian Schurtschenthaler. Er hat an einer Taube gearbeitet.
3: Ich wollte in Klausen hier schnitzen, bei meinem Projektmonat sozusagen, hier von der Triennale. Und dann habe ich mir überlegt, ja, was könnte denn einen guten Einfluss auf die Stadt haben? Wie könnte man durch eine Skulptur ein positives Zeichen in die Stadt aussenden, weil die Skulptur ja auch der Stadt dann geschenkt wird von mir. Und da bin ich dann zur Friedenstaube gekommen, da sie für Frieden und Harmonie steht, auch für Neuanfang und auch für Hoffnung.
2: Mehr zu Florian Schurtschenthaler und zu seiner Taube hören wir in wenigen Minuten.

0: Eagle Eye Cherry mit Save Tonight. Musik aus den späten 90ern hier auf Reis Südtirol am 21. August. Seit dem 13. Juni findet in Klausen die erste Triennale Klausen statt. Der öffentliche Raum wird zum Arbeits- und Ausstellungsraum, zum Raum der Begegnung, der Kunst und Kultur. 5 Hauptkünstler bilden das Fundament der Triennale. Lukas Meyer, Patrick Obkircher, Christian Gufler, Bernhard Reiterer und Florian Schurtschenthaler. Florian Schurtschenthaler, ein Künstler aus Sexten, hat vor dem Stadtmuseum Klausen vom 10. bis zum 14. August jeweils von 9 bis 17 Uhr an einer Taube gearbeitet. Stefan Nicolini berichtet.
1: Es ist eine schweißtreibende Arbeit, die der Holzbildhauer Florian Schurtschenthaler da verrichtet, trotz des schattenspendenden Sonnenschirms. Mit jedem Schlag treibt er mit seinem Schnitzeisen eine neue Kerbe in das Holz. Ein 2 Meter hoher, massiver Baumstamm, den Florian Schurtschenthaler für diese Aktion ausgesucht hat. Keine Eiche, Buche oder Zirbe, eine Lärche musste es sein.
2: Lärche, weil es einmal widerstandsfähig ist, und ich arbeite eigentlich des Öfteren mal mit Lärche, obwohl es für die Bildhauerei nicht so üblich ist. Und ja, mir gefällt es einfach so als Holz auch. Außerdem wächst das Lärchenholz hier in Südtirol fast überall und dann bietet es sich auch relativ gut an.
1: Das Schnitzmesser muss scharf sein, sonst wird Florian nervös. So hat er in den letzten Tagen bereits einiges weitergebracht und man kann den Gegenstand recht gut erkennen, den er aus dem Holz herausschlägt. Es ist eine Taube mit ausgebreiteten Flügeln, die dabei ist abzuheben. Sie steht nicht frei auf einem Sockel oder Podest, sondern befindet sich wie in einer Art Mandorla im Stamm, auf Augenhöhe des Betrachters. Die Taube ist Symbol des Friedens, in der katholischen Religion Sinnbild des Heiligen Geistes. Die Taube vermittelt aber auch eine pazifistische Botschaft. In Zeiten, in denen in Europa wieder aufgerüstet wird und der Krieg in der Ukraine uns immer näher zu kommen scheint.
2: Ich wollte in Klausen hier schnitzen, bei meinem Projektmonat sozusagen, hier von der Triennale. Und dann habe ich mir überlegt, ja, was könnte denn einen guten Einfluss auf die Stadt haben? Wie könnte man durch eine Skulptur ein positives Zeichen in die Stadt aussenden, weil die Skulptur ja auch der Stadt dann geschenkt wird von mir. Und da bin ich dann zur Friedenstaube gekommen, da sie für Frieden und Harmonie steht, auch für Neuanfang und auch für Hoffnung.
1: Beeindruckend viele Schnitzeisen liegen auf dem Tisch, schön säuberlich nebeneinander aufgereiht.
2: Das sind eigentlich Klingen, kann man sagen, mit einem Griff. Bei den größeren verwendet man auch einen Hammer, um sie anzutreiben im Holz, um sie auch das Grobe wegzuhacken sozusagen. Und mit den feineren, da arbeitet man dann nur mal mit den Händen und schnitzt so das Holz weg und bearbeitet es.
1: Was im Holz angelegt ist, holt er heraus. Und dass es der Werkstoff Holz sein musste, das war klar. Schon sein Urgroßvater nämlich entdeckte das Holzschnitzen für sich. Während Florian an seinem Baumstamm arbeitet, kommen immer wieder Passanten vorbei. Mütter mit Kindern, Touristenpaare und interessierte Bürgerinnen und Bürger, um mit dem jungen Mann ins Gespräch zu kommen. Für Lukas Meyer, selbstbildender Künstler und Initiator dieser Triennale in Klausen, erfüllt sich dadurch ein lang gehegter Wunsch, Menschen barrierefrei dorthin zu führen, wo Kunst entsteht.
3: Kunst im öffentlichen Raum ist natürlich immer auch eine gewisse Herausforderung, weil es gibt sehr viele unterschiedliche Erwartungen und Vorstellungen der Menschen. Uns war es besonders wichtig, keine Tatsachen zu stellen. Also uns geht es mehr darum, Fragen in den Raum zu stellen, die jeder für sich beantworten kann, wo es darum geht, sich selber zu reflektieren, die Menschheit zu reflektieren und auch die Gesellschaft. Ich glaube, die Antwort ist viel besser, wenn jeder für sich selber findet, als wie wenn man jemand sagt, was er zu denken hat. Und das gehört für mich auch zur Vielfalt dazu.
0: Sagt Lukas Meyer, einer der Kuratoren der Klausener Kunsttriennale. Die Triennale Klausen ist eine öffentlich zugängliche Kunst- und Kulturveranstaltung mit dem Leitthema Menschsein. Sie läuft noch bis zum 7. November.

0: In ein paar Minuten ist es 3:30, das ist der Nachmittag auf Reich Südtirol. Auf Instagram findet man sie als Tats Fire. Tats steht für Traveler and the Source. Sie hantieren mit Feuerringen und Fackeln, sie spielen mit dem Feuer, die Feuerkünstler Gulliver Klauser und Valentina Salvadori. Valentina Salvadori hat Kollegin Noemi Bonnell von ihrer Leidenschaft und ihrem Werdegang erzählt.
1: Meine Leidenschaft ist Zirkus. Vor 6 Jahren circa, als ich noch in München studiert habe, habe ich mit Luftakrobatik angefangen. Um genau zu sein, mit der Aerial Hoop, also mit dem Luftring. Am Anfang wollte ich es machen, weil es ein ganzheitlicher Sport ist, weil man den ganzen Körper trainiert. Aber damals ist meine Trainerin auch eine sehr gute Freundin geworden und ich selber in Artistenweg nachgegangen. Und einmal, als wir ausgegangen sind, hat sie zu mir gesagt, wow, du kannst aber brutal gut tanzen. Also komm unbedingt nächsten Donnerstag mit mir mit auf die Feuerinsel. Gibt es eine Gruppe von Menschen, die mit verschiedenen Props, verschiedene Sachen sozusagen jonglieren, und zwar mit Feuer. Ich glaube, das deutsche Wort für Props ist seine Requisiten. Und zwar, man jongliert mit Hula Hoops, mit Boys, mit Fächer, mit Stäbe, Dragons. Also es gibt wirklich extrem viele verschiedene Möglichkeiten, mit Feuer zu spielen. Damals, es war kurz vor Covid, und dann habe ich mich komplett in Feuerjonglieren verliebt. Und als ich wieder zurück nach Südtirol gekommen bin, habe ich mit meinem Partner, mit meinem Freund, ein wunderschönes Projekt angefangen. Und zwar ein Feuerduo. Wir machen Shows und unser Name ist Traveler and the Sauce, übersetzt der Reisende und die Soße. Eben weil mein Partner Gulliver heißt und die Valentina, Gulliver der Reisende. Und Valentina wie die mexikanische scharfe Soße. Wir haben uns darin fokussiert, unsere Zuschauer zu verzaubern, mit einem Wow-Effekt zu verzaubern sozusagen.
2: Valentina hat gemeinsam mit ihrem Partner bereits 3 verschiedene Shows ausgearbeitet. Eine Galashow, die stark auf Spezialeffekte ausgelegt ist und in der von Funken über Flammenwerfern und bunten Feuer alles enthalten ist. Außerdem präsentieren die beiden das Programm Dinner for One, das Elemente aus Tango, Clownerie, Magie, Spezialeffekten und Burlesque enthält. Das 3. Programm ist eine Show für Kinder, in der eine magische Geschichte erzählt wird. Diese Show sticht für Valentina noch einmal heraus.
1: Und sind alle Kinder wirklich total, bleiben allem erstaunt und machen mit, weil wir nehmen sie teilweise mit auf die Bühne und wir lassen uns von den Kindern helfen auf unserem Weg. Und es ist einfach wunderschön zu sehen, wie die Kinder mitarbeiten und mitschreien und uns die Lösungen geben. Oder ja, wie sie einfach mit dir mitfiebern. Kinder sind das schönste Publikum, was man haben kann. Aufzutreten ist für mich jedes Mal aufs Neue ein Adrenalinschub. Es war, als dachte ich, in eine andere Rolle einschlüpfen und erkenne dann durch die glücklichen Gesichter oder verzauberte Gesichter vom Publikum. Also meine Augen wären für mich sozusagen Spiegel.
0: Sagt die 31-jährige Feuerkünstlerin und hauptberufliche Krankenschwester Valentina Salvadori aus Bozen. Wer sie und ihren Partner Gulliver als Feuerkünstler-Duo Traveler and the Source live erleben möchte, hat am 5. September die Möglichkeit dazu. Da organisieren sie in der Zorna, das ist das Kultur- und Jugendzentrum in der Bozner Lanscher Straße, das Festival Freak Fabrik. Feuerkunst und weitere Zirkuskunst kann man da erleben.

0: aktuelle Meldungen aus der Landesverkehrsmeldezentrale. Auf der Schnellstraße Meran-Bozen in Fahrtrichtung Norden zwischen Terlan und Vilpian Behinderungen und Staus nach einem Unfall. Bitte vorsichtig fahren. Auf der Finchgauer Stadtstraße in beiden Richtungen zwischen Goldrain und Schaas ausgedehnte Staus wegen Aufräumarbeiten nach einem Unfall und wegen eines defekten Busses. Kolonnenverkehr und Stau wegen Überlastung gibt es immer noch auf der Brennerautobahn in Fahrtrichtung Süden zwischen Klausen und Verona Nord und in Richtung Norden zwischen Affi und Bozen Süd, auf der Bustertaler Stadtstraße in Richtung Brixen zwischen Oberfindl und Schaps und auf der Brenner Stadtstraße in Richtung Süden zwischen Brixen und Klausen und zwischen Blumau und Bozen. Allen, die unterwegs sind, eine gute Fahrt.
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2: Regenschauer und zum Teil auch Gewitter kommen aus dem Südwesten zu uns. Gegen Abend soll sich das Wetter dann beruhigen und von Westen her lockert es auf. Die Temperaturen sind gesunken auf aktuell 18 Grad in Meran, in Bozen und in Brixen. 17 Grad werden in Toblach und in St. Martin im Passaia gemessen und 12 Grad in St. Valentin auf der Heide und in Deutschnofen. Morgen am Samstag lösen sich morgendliche Restwolken auf und danach wird es im ganzen Land recht sonnig. Die Quellwolken am Nachmittag bleiben meist harmlos und die Höchstwerte sollen 21 bis 28 Grad erreichen.

0: 36 Grad haben wir nicht mehr aktuell, aber 36 Grad haben wir gehört. Ein Song von Rhythms del Mundo und Zweiraumwohnung. Das ist der Freitagnachmittag auf Reis Südtirol. Ja, der Regen bringt nicht nur Erleichterung, er bringt auch Muren und Steinschläge. Muren zum Beispiel gestern in Trafoi oder in St. Cassian, einen Steinschlag in Latsch. Ja, das Wetter und seine Auswirkungen, das ist immer ein Thema bei den Menschen, aber es gibt auch andere.
1: Die Weltlage. Der schreckliche Trump, wo wir gar nicht mehr hören. Und ja, das und natürlich die Erhöhung von den Benzinpreisen.
0: Mehr Stimmen aus unserer Wochenumfrage gibt es in wenigen Minuten.

0: Musik von Valentina hier im Nachmittag von Reis Südtirol. Jetzt hat es abgekühlt, aber ja, die Hitze hat vielen zu schaffen gemacht. Das Wetter und das Klima generell sind immer ein großes Thema. Das hört man auch in unserer Wochenumfrage. Kollegin Jana Weissteiner hat sich für Reis Südtirol umgehört und war in Bozen mit der Frage unterwegs, was hat sie diese Woche beschäftigt?
1: Beschäftigt hat mich, dass es jetzt einmal endlich einmal regnet. Das ist auch perfekt, nicht?
2: Die Weltlage, der schreckliche Trump. Wo wir gar nicht mehr hören und ja, das und natürlich die Erhöhung von den Benzinpreisen.
3: Ich gehe auf den Bergen mit Freunden.
4: Das Klima, Wasser, Wassermangel. Nicht viel geregnet da, wo wir wohnen in der letzten Zeit. Und es nimmt Ausmaße an, die man jetzt halt sehr deutlich sieht.
5: Eigentlich nur der Urlaub und das Wandern, weil wir jetzt die Zeit genießen wollten.
6: Ja, also wir waren viel wandern in den Bergen. Und wir hatten einen schönen Ausblick.
1: Eigentlich wegen neuen Aufträgen von der Arbeit her. Ja, hauptsächlich so.
7: Die Hitze auf jeden Fall hier. Ne? Also wir fanden es sehr belastend. Ne? Und wir sind so bei 38 Grad unterwegs gewesen. Und das ist doch schon sehr belastend gewesen.
8: Ich glaube, zu entspannen. Ich bin auf Urlaub hier und mal bewusst zu entspannen und nichts zu tun und das zuzulassen. Das hat mich beschäftigt.
9: Ich habe Zahnschmerz gehabt und wir sind dreimal in der Woche zum Zahnarzt, weil man nicht herausgefunden hat, was los ist.
10: Dass es heute wieder mal regnet, weil es den ganzen Sommer wirklich nicht geregnet hat. Und dass jetzt auf einmal wieder so stark regnet, eben macht man sich schon so Gedanken, halt eben wie das jetzt auf einmal so kommt so, eben, und die Umstellung.
11: Nein, eigentlich nicht weiters.
12: Ja, und die Arbeit, weil da eine gewisse Verantwortung auch dahinter steckt und einige Leute auch zu führen sind und eben auch die Kunden sollen zufrieden bedient werden. Und das ist dann schon wichtig und das beschäftigt mich auch, dass das dann auch alles funktioniert. Und das waren jetzt besonders die letzten 3 Tage eben sehr intensiv. Und wir sind aus Deutschland, aus Bayern und jetzt sind wir eben hier in Südtirol und erholen uns wieder.
13: Einfach das Glück über unser Enkelkind. Das ist eine positive Beschäftigung, aber da haben wir große Freude und das beschäftigt mich aber im positiven Sinne.
14: Ich bin die Woche in Urlaub und es hat endlich angefangen zu regnen. Also ich bin froh, weil mit dem Klimawandel, was man allen wieder hört, ist das eigentlich... Ein schönes Wetter kann man sagen, auch wenn man in Urlaub ist, aber die Leute sind einmal erleichtert wieder. Und ich glaube, wenn es einmal ein paar Tage regnet, dann sind wir alle wieder zufrieden.
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0: 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Hier sind die Nachrichten mit Petra Gaslitter.
1: Die SVP will den neuen Wahlkreis Bozen-Unterland auf höchster Ebene stoppen. Ministerpräsidentin Giorgia Meloni räumt unerwartete Schwierigkeiten mit US-Präsident Donald Trump ein. Das Wetter, morgen recht sonnig und wärmer bei 22 bis 28 Grad. Die SVP sonnig und wärmer bei 22 bis 28 Grad. Die SVP versucht in den kommenden 2,5

0: Damit dieser angenommen wird, braucht die SVP allerdings eine Mehrheit. Landesgeologe Volkmar Mayer führt die Murren der vergangenen Wochen auf mehrere Gründe zurück. Zum einen gäbe es immer wieder Gewitterzellen, die sich lokal bilden und große Regenmengen bringen, sagte Mayer im Mittagsmagazin auf Rai Südtirol. Zum anderen habe sich in einigen Bächen nach vielen trockenen Jahren viel Material angesammelt. Dieses werde bei Starkregen mitgerissen und könne Murren auslösen. Insgesamt aber liege die Zahl der Murren derzeit im Jahresmittel, so Mayer. Ministerpräsidentin Giorgia Meloni hat unerwartete Schwierigkeiten im Umgang mit dem amerikanischen Präsidenten Donald Trump eingeräumt. In einem Interview mit der amerikanischen Zeitung New York Times sagte Meloni wörtlich: "Ich dachte, es würde einfacher." Sie und Trump hätten inhaltliche Gemeinsamkeiten, doch mittlerweile habe man sich seit Wochen nicht mehr gesprochen. Dennoch glaube sie weiterhin, dass der Westen zusammenstehen müsse, so Meloni. Die deutschen Sicherheitsbehörden haben in der Nähe von Berlin ein geheimes Waffenlager entdeckt. Das Deutsche Bundesamt für Verfassungsschutz gehe davon aus, dass das Waffenlager im Auftrag russischer Geheimdienste angelegt wurde. Das berichten mehrere deutsche Medien. Laut den Berichten sind die Sicherheitsbehörden davon überzeugt, dass die Waffen für Agenten hinterlegt wurden. Diese Agenten sollten vermutlich im Auftrag Russlands Attentate ausführen. Ein Tatverdächtiger ist vor einiger Zeit in Rumänien festgenommen worden. In einer Schule in Schweden hat ein Unbekannter mehrere Menschen mit einem Schwert verletzt. Der Täter soll außer Gefecht gesetzt worden sein. Mehrere Informationen dazu liegen derzeit nicht vor. Der Landtagsabgeordnete Jürgen Wirth-Anderlan verteidigt sein Treffen mit einer extrem rechten Jugendgruppe in Kaltern. Er habe die Jugendlichen davon überzeugen wollen, einen anderen politischen Weg einzuschlagen, so Wirth-Anderlan. Sich selbst bezeichnete Wirth-Anderlan als stolzen Rechten. Gleichzeitig warnte der Landtagsabgeordnete der Liste JWA davor, überall Rechtsextremismus zu sehen. So wäre inzwischen sogar die Zahl 18 als rechtsextremes Symbol gewertet. Dabei sei der deutsche Fußballer Jürgen Klinsmann über Jahre mit dieser Nummer aufgelaufen. So Wirth-Anderlan wörtlich. Die Zahl 18 steht in der rechtsextremen Szene für die Initialen von Adolf Hitler. Der Hotelier- und Gastwirteverband HGV begrüßt den Vorstoß der Landesregierung, Arbeiten bis 70 zu erleichtern. Es brauche konkrete Verbesserungen, um Arbeit im Pensionsalter einfacher zu machen, schreibt der HGV. Arbeitslandesrätin Magdalena Amhoff will sich in Rom für steuerliche Begünstigungen einsetzen. Wer nach der Pension weiterarbeitet, soll nach ihren Vorstellungen weniger oder teilweise gar keine Steuern auf das Gehalt zahlen. Das Wetter. Von Südwesten her ziehen weitere Regenschauer und auch Gewitter durch. Gegen Abend beruhigt sich das Wetter. Morgen, am Samstag, lösen sich morgendliche Restwolken auf und danach wird es im ganzen Land recht sonnig. Die Quellwolken am Nachmittag bleiben meist harmlos. Nach einem frischen Morgen steigen die Temperaturen auf Höchstwerte von 22 bis 28 Grad. 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
1: Karin Unterhofer aus der Landesverkehrsmeldezentrale mit aktuellen Meldungen. Auf der Finchgauer Stadtstraße in beiden Richtungen zwischen Goldrain und Naturns ausgedehnte Staus wegen Aufräumarbeiten nach einem Unfall und wegen eines defekten Busses. Auf der Schnellstraße Meran-Bozen in Richtung Norden zwischen Terlan und Vilpian Behinderungen nach einem Unfall. Kolonnenverkehr und Stau wegen Überlastung gibt es auf der Brenner Autobahn in Fahrtrichtung Süden zwischen Klausen und Verona Nord und in Richtung Norden zwischen Affi und Bozen Süd. Auf der Bustertaler Stadtstraße in Richtung Brixen zwischen Findl und Schaps und auf der Brenner Stadtstraße in Richtung Süden zwischen Brixen und Klausen und zwischen Atzwang und Bozen. Allen, die unterwegs sind, eine gute Fahrt.
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3: Und jetzt mit Thomas Rieder an der Technik. Hallo, guten Nachmittag. La Gioconda, die Mona Lisa, ist wohl das bekannteste Gemälde der Welt. Das Werk befindet sich im Louvre in Paris und hat auch schon einiges aushalten müssen. 1956 ist der untere Teil des Gemäldes mit Säure übergossen worden und im selben Jahr ist es mit einem Stein beworfen worden.

Seitdem schützt Panzerglas das wertvolle Bild, aber die Attentate auf dieses Kunstwerk haben nicht aufgehört. Zuletzt ist es 2022 und 2024 mit Lebensmitteln beworfen worden, einmal mit Kuchen, einmal mit Suppe. Das waren immer Aktionen, um ja für das Klima, für den Klimaschutz aufmerksam zu machen. Gestohlen worden ist die Mona Lisa auch, und über diesen Raub im Jahr 1911 werden wir einiges erfahren nach drei Liedern am Stück.

0: Das ist der Nachmittag auf Reis Südtirol. Schön, dass Sie dabei sind. Ja, bei diesem Wetter ist die Warteschlange vor dem Archäologiemuseum in Bozen meistens lang. Und ja, so wie in Bozen in der Museumstraße täglich Besucherinnen und Besucher Schlange stehen, um einen Blick auf den berühmten Mann aus dem Eis zu werfen, zieht auch in Paris eine besondere Persönlichkeit, ein besonderes Gemälde, ein wertvolles Gemälde im Louvre, die Massen an.
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0: Ja, das Louvre-Museum hat im Laufe seiner Geschichte nämlich nicht nur Kunstliebhaber angezogen, sondern auch Menschen mit ganz anderen Absichten. Medea Zingerle berichtet.
2: Nicht lange ist es her, als in den Nachrichten wieder einmal von einem Einbruch in eines der bekanntesten Kunstmuseen berichtet wurde, dem Louvre in Paris. Vor nicht einmal einem Jahr wurde bei helllichtem Tag ein Teil der französischen Kronjuwelen aus dem Louvre gestohlen.
3: Bei dem Einbruch hatten 4 Männer Schmuckstücke und Juwelen in einem geschätzten Wert von rund 88 Millionen Euro erbeutet.
2: So die Nachrichten von damals. Aber heute soll es nicht um diesen kuriosen Vorfall gehen, der sich über das ganze Internet verbreitet hat, sondern wir reisen einmal zurück ins Jahr 1911. Das Internet gab es damals natürlich noch nicht. Was es aber schon gab, das war ein Gemälde, das heute auf der ganzen Welt bekannt ist. Und damit wissen Sie wahrscheinlich schon, von welcher Dame ich spreche, der Mona Lisa. Die Frau mit dem geheimnisvollen Lächeln und ohne Augenbrauen. Ja, ist Ihnen das überhaupt schon einmal aufgefallen? Die Mona Lisa hat tatsächlich keine Augenbrauen. Vielleicht wirkt ihr Blick gerade deshalb so intensiv. Aber wir sind ja im Jahr 1911. Die Mona Lisa, die hängt noch ganz unbekümmert an der Wand im Salon Carré im Pariser Louvre. Was die gute Mona Lisa nicht weiß, Vincenzo Perugia ist ebenfalls da. Er hat sich die ganze Nacht in einem Wandschrank versteckt und kommt am frühen Morgen, noch bevor die Besucher ins Museum kommen, heraus und schleicht sich an das Bild heran. Damals war das Gemälde zwar schon bekannt, aber längst nicht so berühmt wie heute. Es war eigentlich nur eines von vielen Meisterwerken im Louvre. Behutsam nimmt der Italiener das Ölgemälde von der Wand. Einen Alarm gibt es damals noch nicht. Er nimmt das Bild aus dem Rahmen, steckt es sich einfach unter die Kleidung und marschiert aus dem Gebäude hinaus. Das Ganze bleibt über 24 Stunden unbemerkt. Erst als man einen leeren Rahmen findet, kommt man drauf, dass das Bild tatsächlich fehlt. Die Nachricht verbreitet sich wie ein Lauffeuer um die Welt. Und sogar Pablo Picasso und der deutsche Kaiser Wilhelm II., die geraten zwischenzeitlich unter Verdacht. Perugia ist der Polizei wegen kleinerer Diebstähle eigentlich schon bekannt. Er hat das Gemälde jedoch in einem Koffer mit doppeltem Boden unter seinem Bett versteckt, in einer kleinen Wohnung nicht weit vom Louvre entfernt. Deshalb finden die Polizisten es zunächst nicht. Wie hat man sie dann aber wiedergefunden, die Mona Lisa? Über 2 Jahre nach dem Diebstahl fährt Perugia nach Italien, um das Gemälde zu verkaufen. Nur blöd für ihn, der Kunsthändler Alfredo Geri wird misstrauisch und lässt die Echtheit überprüfen. Anschließend verständigt er die Polizei. Naja, und so wird Perugia festgenommen und die Mona Lisa, die kann schließlich wieder in das Louvre zurückkehren.
0: Der Mona-Lisa-Fall von 1911 ist also vollständig aufgeklärt worden. Beim spektakulären Louvre-Raub vom 19. Oktober 2025 sind inzwischen zwar mutmaßliche Täter gefasst, der Großteil der Beute fehlt aber weiterhin.
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0: Karin Unterhofer aus der Landesverkehrsmeldezentrale mit aktuellen Meldungen. Auf der Finchgauer Stadtstraße in beiden Richtungen zwischen Goldrain und Naturns ausgedehnte Staus wegen Aufräumarbeiten nach einem Unfall und wegen eines defekten Busses. Auf der Schnellstraße Meran-Bozen in Richtung Norden zwischen Terlan und Vilpian Behinderungen nach einem Unfall. Kolonnenverkehr und Stau wegen Überlastung gibt es auf der Brenner Autobahn in Fahrtrichtung Süden zwischen Klausen und Verona Nord und in Richtung Norden zwischen Affi und Bozen Süd, auf der Pustertaler Stadtstraße in Richtung Brixen zwischen Findl und Schaps und auf der Brenner Stadtstraße in Richtung Süden zwischen Brixen und Klausen und zwischen Atzwang und Bozen. Allen, die unterwegs sind, eine gute Fahrt.
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2: Verbreitet gibt es heute Regenschauer und zum Teil auch Gewitter. Gegen Abend soll sich das Wetter dann beruhigen und von Westen her lockert es auf. Aktuell werden 13 Grad in Ridnaun gemessen, 15 Grad in Sarntal, 17 Grad in Bruneck und in Schlanders und 19 Grad in Bozen. Morgen am Samstag lösen sich morgendliche Restwolken auf und danach wird es im ganzen Land recht sonnig. Die Quellwolken am Nachmittag bleiben meist harmlos und die Höchstwerte sollen 21 bis 28 Grad erreichen.

0: Es ist 20 vor 5 und Hannes Hölzel sagt uns, was man heute unternehmen könnte, welche Veranstaltungen auf uns warten.
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2: Großer Tag im Museum Ladin in Chastel de Tor in St. Martin in Thurn. Heute Abend spannende Kunstaufführungen im Doppelpack. Um 17 Uhr präsentiert Klaus Sorapera, der Künstler aus Canazé, seine Performance Uteris 03. Eine Performance über das Ritual und den transzendenten Wert der Kunst. Danach um 18 Uhr gibt es ein großes Konzert des ganzen Ensembles Chromoson im Rahmen von Badia Musica. Klangräume, das Museum als Instrument, ist der Titel dieser Aufführung. Und hier verwandelt sich das Museum Ladin in einen begehbaren Klangkörper. Das Gebäude selbst wird zum Resonanzraum und zum Mitspieler. Räume, Treppen, Nischen und Übergänge werden akustisch ausgelotet und neu erfahrbar gemacht. Neben Ralsa, Gensana, Girardi und Lamprecht an Flöten, Akkordeon, Saxophon und Perkussionen gibt es noch Toy Piano, also ein Spielzeugpiano, gespielt von Luca Lavuri. Hannes Brucker macht das Sounddesign und das Gesamtkonzept kommt von Hannes Kerschbaumer. Zur Aufführung kommt eine Reihe von Werken von in Südtirol tätigen Komponisten und Komponistinnen, darunter mehrere Uraufführungen. Ein vielschichtiges Zusammenspiel von Architektur, Bewegung und zeitgenössischer Musik. In St. Martin in Thurn, Museum Ladin. Mehr der Gaudi verschrieben, dem Spaß, auf der anderen Seite das Finchgau. Naturns lacht. Und in dieser Reihe von Comedy und Kabarett ist heute aus Deutschland zu Gast Constanze Lindner. Aus ihrem Bestsellerbuch Missverständnis hat sie die besten Elemente in ein Bühnenprogramm verpackt und lädt uns ein, das zu erleben, Lindners Lebenslust.
3: Ja. Aber ich meine, das ist halt das zunehmende Alter. Aber ich weiß jetzt, warum man vom zunehmenden Alter spricht. Freilich wegen am Gewicht.
2: Mit der Wärme, die dieses Lindner-Kraftwerk in einer Vorstellung erzeugt, so der Pressetext, könnte man einen Winter lang heizen. Und das ist ja ein guter Vorrat in diesen Tagen, wo die Hitzewelle gebrochen ist und wir uns ganz, ganz langsam auf den Winter vorbereiten können. Freilichtarena Naturns, 21 Uhr. Wir bleiben im Finchgau mit der Frage, was haben Sie noch nie in einer Fußgängerzone erlebt? Die Antwort bietet Schlanders. Schlanders hat eine schicke Fußgängerzone und wer dort heute einreitet, das stand sicher nicht im Bauleitplan der Fußgängerzone. Nämlich die Motorradfahrer. Das Motorradtreffen Schlanders direkt im Zentrum. Die Gastwirte von Schlanders begrüßen alle Motorradbegeisterten zur gemeinsamen Einfahrt in die Fußgängerzone Schlanders und anschließend werden die Motorräder präsentiert. Für die passende Stimmung sorgen die Rockgruppen Setup und laut. Treffpunkt 19 Uhr, Hotel Maria Theresia. Von dort aus dann, wie gesagt, gemeinsame Einfahrt in die Fußgängerzone. Alle Biker und Bikerinnen, alle Biker-Fans und Biker-Faninnen, willkommen.

0: Barbara Zanetti mit Run for Life hier auf Reis Südtirol. Der Appell hat international für Empörung gesorgt. Der Appell bzw. die Aussage von Itamar Ben-Gvir. In einem Podcast hat der israelische Polizeiminister und Chef der rechtsextremen Partei Otzma Yehudit Folgendes gesagt.
1: Shikum shelanu vezachrava shelaim.
2: Unsere Wiederherstellung ist ihre Zerstörung. Ich denke, wir müssen im Gazastreifen gezielte Tötungen durchführen, jede Nacht 30, 40 ausschalten. Nicht nur diejenigen, die uns jetzt gefährden. Nein, dort gibt es Leute, die keine menschlichen Wesen sind. Sie sollten nicht leben. Sie sind keine Menschen.
0: Also 30 bis 40 Palästinenser sollen pro Nacht getötet werden. Itamar Ben-Gvir ist auch vor kurzem abgelichtet worden vor einem Galgen. Palästinensische Terroristen, die sich in israelischer Gefangenschaft befinden, sollen bald gehängt werden. Dass Israel die Todesstrafe eingeführt hat für palästinensische Gefangene, das hat auch bei vielen für Empörung gesorgt. Und es gibt immer noch den Appell, zum Beispiel von Menschenrechtsorganisationen wie Amnesty International, die Handelsbeziehungen, die Europa mit Israel pflegt, einzufrieren oder zumindest zu beschränken. Sanktionen also, um Druck auszuüben auf Israel. Ja, was sagt der letzte Appell von Ben-Gvir über die politische Situation in Israel und über den Einfluss der extremen Rechten dort aus? Kerstin Grundmann von der ARD hat darüber mit dem Direktor des Orient-Instituts und Nahost-Experten Andreas Reinicke gesprochen.
3: Ein Minister fordert zur Tötung von Palästinensern auf und der Ministerpräsident, der schweigt dazu seit Tagen. Was sagt das, Herr Reinicke, über den Zustand der israelischen Regierung?
4: Zunächst einmal ist diese Äußerung von Ben-Gvir ja eigentlich keine Überraschung. Ähnliche Äußerungen hat er und auch der Finanzminister, ebenfalls Radikal Smotrich, ja in den letzten Monaten immer wieder gemacht. Und wir haben immer wieder gesehen, dass Netanyahu sich dazu eigentlich nicht geäußert hat oder wenn, dann nur sehr widerstrebend auf Druck. Es zeigt ganz deutlich, dass die zwei Dinge, zum einen hängt er in seiner Regierung von diesen beiden Ministern und ihren Parteien ab. Aber man hat schon manchmal den Eindruck, dass er durchaus bestimmte Dinge, die in diese Richtung gehen, durchaus auch billig. Das muss man, glaube ich, schon sagen.
3: Das heißt, Netanyahu möchte oder kann sich von solchen Positionen nicht distanzieren?
4: Das ist schwer zu sagen, ob er wo nun wirklich sein Herz ist. Aber wir haben es bei der ideologischen Grundlage einmal beobachtet. Diese beiden Minister vertreten radikale israelische Parteien, die letztendlich die Bibel als Grundlage für eine Expansion des Staates Israel nehmen, das Alte Testament, was dort immer herangezogen wird. Und es ist das Buch Genesis, Vers 5, Kapitel 15, Vers 19, wer es mal nachlesen will. Und auch darauf angesprochen worden von einem Moderator vor etwa einem halben Jahr, ob er dieses auch als Grundlage seiner Politik ansieht, hat er öffentlich gesagt, ja. Und damit für große Empörung auch in den arabischen Staaten gesorgt, was bei uns gar nicht so richtig beobachtet wurde. Also man kann daraus schon erkennen, dass da er schon eine gewisse ideologische Nähe hatte in dieser Richtung.
3: Ist denn, diesen Eindruck kann man ja haben, das Verhältnis Netanyahus mit dem rechtsextremen Koalitionspartner inzwischen auch eine Art Machtkampf geworden? Und zwar ein Kampf darum, wie weit Israel in Gaza gehen kann?
4: Ja, es gibt zwei Kämpfe. Der eine Machtkampf ist eigentlich der persönliche von Netanyahu, der unbedingt Ministerpräsident bleiben will, auch nach den Wahlen im Herbst. Denn sonst droht ihm eine Gefängnisstrafe wegen Korruption. Und das andere ist tatsächlich die ideologische Frage. Und die Knesset hat ja, also das israelische Parlament, hat ja schon vor einiger Zeit mit Mehrheit beschlossen, eine weitere Expansion und Annexion der Westbank. Und auch in Bezug auf Gaza will man dieses. Also man will eine andere Politik haben. Netanyahu will dieses auch. Netanyahu will keine Zwei-Staaten-Lösung, das hat er jetzt schon einmal gesagt, hat aber nie so richtig gesagt, was er denn als Alternative will. Aber es kristallisiert sich aus seinen Verhandlungen, aus seinen Handlungen heraus, dass er letztendlich eine Wiederbesetzung des Gazastreifens will.
3: Wie groß, Herr Reinicke, ist die Akzeptanz in der Bevölkerung für solche radikalen Positionen? Formiert sich da auch Widerstand?
4: Ja, es formiert sich schon Widerstand, aber man muss natürlich auch anerkennen, dass dieses furchtbare Massaker von Hamas schon ein Riesenschock für die israelische Bevölkerung war. Und auch die Geiselbefreiung oder beziehungsweise die Geiselnahme einfach ein riesiges Trauma war, das größte, glaube ich, seit Gründung des Staates Israels. Also das hat auch schon noch einmal die Radikalisierung der israelischen Bevölkerung weiter vorangetrieben oder die Verhärtung der Regierung, sodass auch Empathie, das Schicksal der Palästinenser im Grunde genommen kaum noch eine Rolle spielt oder sehr viel weniger. Und nur diejenigen, die vielleicht auch Palästinenser aus anderem Kontext sprechen, aus anderem Kontext kennen, sagen, lasst uns doch mal Ruhe nachdenken, was denn tatsächlich der objektiv bessere Weg wäre. Das ist aber nur noch eine kleinere Gruppe, die allerdings lautstark ist und auch sehr engagiert ist. Und man wird sehen, ob sich in den Wahlen im Herbst da die eine oder andere Gruppierung noch mal als stärker herauskristallisiert.
3: Da klingt aber schon die Befürchtung bei Ihnen an, jedenfalls höre ich das so ein bisschen durch, dass die Wahlen im Herbst nicht wirklich zu einem politischen Wendepunkt werden könnten, oder?
4: Ja, das muss man wohl, damit muss man zumindest rechnen. Es gibt eine sehr, sehr große Mehrheit gegen Netanjahu. Ich glaube, die Umfragen liegt ja bei 4, 5, 6%, das variiert, also wirklich gering. Aber er wird ja nicht ad personam gewählt, direkt gewählt, sondern für seine Partei, den Likud. Und die wiederum liegt bei etwa 25 Sitzen von 120. Also man braucht 61 für eine Mehrheit. Also man sieht, dass da schon es manche Möglichkeiten gibt. Und Netanjahu ist ein Meister in der politischen Taktik. Und er hat es bis jetzt immer noch geschafft, andere Parteien herüberzuziehen für eine Mehrheit. Also ob es dann wirklich zu einer Änderung führen wird, eine Koalition gegen Bibi, wie das in Israel so heißt, das wird man sehen. Das werden die nächsten Tagen und Wochen zeigen. Und auch in Israel werden natürlich Abstimmungen immer sehr kurzfristig beeinflusst durch kurzfristige Aktivitäten. Also man sehen, was der eine oder andere dann noch an Überraschungen im Köcher hat.
0: Sagt der Nahost-Experte Andreas Reinicke im Gespräch mit Kerstin Grundmann von der ARD. Ja, mal schauen, was die Wahlen am 29. September in Israel bringen. Der Internationale Strafgerichtshof hat übrigens bereits im November 2024 Haftbefehle unter anderem gegen Israels Ministerpräsident Benjamin Netanyahu erlassen, aufgrund von Hinweisen auf Kriegsverbrechen im Gazastreifen. Aber zum Beispiel die USA ignorieren diesen Haftbefehl. Seit heute gibt es auch einen Haftbefehl von Seiten der Türkei gegen Netanyahu. Ja, der Internationale Strafgerichtshof wird von den USA und auch von Israel zum Beispiel nicht anerkannt. Im Gegenteil, die US-Regierung versucht, schreibt zum Beispiel der Weltspiegel, den Internationalen Strafgerichtshof in die Knie zu zwingen. Mittlerweile hat die US-Regierung gegen 13 Ankläger und Richter vom Internationalen Strafgerichtshof Sanktionen verhängt. Das bedeutet zum Beispiel das Einfrieren von möglichen Vermögenswerten in den USA.
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1: Tennisprofi Jannik Sinner verzichtet auf die US Open. Das Land verteidigt seine Millionenmiete für die Gerichtsämter. Das Wetter: morgen recht sonnig und wärmer bei 22 bis 28 Grad. Der Sechsner Tennisprofi Jannik Sinner verzichtet auf die heurigen US Open. Sinner plagt seit Wochen sein rechtes Knie. Er habe in den vergangenen Tagen in Monte Carlo trainiert und dabei gemerkt, dass er noch Zeit brauche, schreibt Sinner auf seinen Social-Media-Kanälen. Er sei darüber sehr traurig und enttäuscht. Bereits das Masters-Turnier in Cincinnati musste Sinner wegen seiner Knieprobleme absagen. Die Nummer 2 der Welt, Carlos Alcaraz aus Spanien, dagegen wird bei den US Open an den Start gehen. Ministerpräsidentin Giorgia Meloni hat unerwartete Schwierigkeiten im Umgang mit dem amerikanischen Präsidenten Donald Trump eingeräumt. In einem Interview mit der amerikanischen Zeitung New York Times sagte Meloni wörtlich: "Ich dachte, es würde einfacher." Sie und Trump hätten inhaltliche Gemeinsamkeiten, doch mittlerweile habe man sich seit Wochen nicht mehr gesprochen. Dennoch glaube sie Meloni wörtlich: "Ich dachte, es würde einfacher." Sie und Trump hätten inhaltliche Gemeinsamkeiten, doch mittlerweile habe man sich seit Wochen nicht mehr gesprochen. Dennoch glaube sie weiterhin, dass der Westen zusammen

0: Diese Agenten sollten vermutlich im Auftrag Russlands Attentate ausführen. Ein Tatverdächtiger ist vor einiger Zeit in Rumänien festgenommen worden. An einer Schule in Schweden hat eine Person mit einem Schwert mehrere Menschen verletzt. Der Täter befindet sich in Polizeigewahrsam, das teilte die Gemeinde Fagersta nordwestlich von Stockholm mit. Umliegende Schulen seien geräumt worden. Es bestehe keine Gefahr für die Bevölkerung. Vermögenslandesrat Christian Bianchi verteidigt die Anmietung privater Gebäude für die Gerichtsämter. Das Land habe sehr wohl geprüft, ob die Ämter in einem öffentlichen Gebäude untergebracht werden könnten. Es gebe jedoch kein Gebäude mit ausreichend Platz und der nötigen Ausstattung, teilte Bianchi auf eine Anfrage des Landtagsabgeordneten Jürgen Werth Anderlan mit. Ein Umbau wiederum hätte zudem zu viel Zeit und zu viel Geld gekostet. Nach dem Einsturz des Landesgerichts mietet das Land für die Staatsanwaltschaft und die Gerichtsämter private Räumlichkeiten im Zentrum von Bozen an. Dafür werden in 6 Jahren knapp 18 Millionen Euro Miete fällig. Das Land kündigte bereits an, die Kosten von den Verantwortlichen des Einsturzes zurückfordern zu wollen. Die SVP versucht in den kommenden 2,5 Wochen den Neuzuschnitt des Wahlkreises Bozen-Unterland auf höchster politischer Ebene zu stoppen. Die Aula des Senats wird die Wahlrechtsreform ab 9. September behandeln. Bis dahin wird die SVP Gespräche mit Spitzenpolitikern der Regierung suchen, darunter mit Landwirtschaftsminister Francesco Lollobrigida von Fratelli d'Italia, mit Außenminister und Forza Italia-Chef Antonio Tajani und mit Regionenminister Roberto Calderoli von der Lega. Die Regierung müsse davon überzeugt werden, vom Neuzuschnitt abzurücken, sagte Senatorin Julia Unterberger zu Reis Südtirol. Das Wetter. Von Südwesten her ziehen weitere Regenschauer und auch Gewitter durch. Gegen Abend beruhigt sich das Wetter. Morgen, am Samstag, lösen sich morgendliche Restwolken auf und danach wird es im ganzen Land recht sonnig. Die Quellwolken am Nachmittag bleiben meist harmlos. Nach einem frischen Morgen steigen die Temperaturen auf Höchstwerte von 22 bis 28 Grad. 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
1: Karin Unterhofer aus der Landesverkehrsmeldezentrale. Kolonnenverkehr und Stau wegen Überlastung gibt es auf der Brenner Autobahn in Fahrtrichtung Süden zwischen Brixen und Affi und in Fahrtrichtung Norden zwischen Trient Süd und Bozen Süd, auf der Pustertaler Stadtstraße in Richtung Brixen zwischen Mühlbach und Schaps, auf der Brenner Stadtstraße in Fahrtrichtung Süden zwischen Kardaun und Bozen und auf der Finchgauer Stadtstraße in Richtung Meran abschnittsweise zwischen Schlanders und Rabland. Gute Fahrt!
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3: Fein, dass Sie dabei sind. Hallo, wenn Sie die letzten Wochen viel mitgehört haben, dann wissen Sie, was diese Wörter bedeuten.
4: Zusammengeprägelt.
5: Not.
4: Sturlen.
5: Bielscher.
6: Hennenziempf.
5: Zwergern.
4: Zifflurigien.
5: Hurahara.
3: Gleich haben wir ein neues Dialektwort für Sie in unserem Sommerspiel und wir sagst du und ich freue mich, wenn Sie mitspielen.

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1: Wir haben ein neues Dialektwort für Sie, ein Wort aus Gröden.
2: Dabariada. Dabariada.
1: Wissen Sie, was das bedeutet? Dann rufen Sie an. Wissen Sie es nicht und wollen mitraten? Dann können Sie auch anrufen. Alle, die mitmachen, haben die Chance, eine Führung durch unser Funkhaus zu gewinnen. 8 3 × 0 144 77. Das ist unsere gebührenfreie Nummer.
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1: Dabariada. Dabariada.
2: Was bedeutet dieses Wort? In Gröden wird es gebraucht bzw. benutzt und Rudi aus St. Ulrich in Gröden weiß natürlich, was das Wort bedeutet. Hallo Rudi.
3: Hallo.
2: Ja, als Grödner kennen Sie sich aus natürlich.
3: Ja, Dabariada heißt gemeinsam.
2: Gemeinsam. Gemeinsam und ja, die Auflösung hören wir uns jetzt trotzdem an. Die kommt von der Schriftstellerin Ruth Bernardi.
1: Das Adverb Dabariada heißt auf Gerdeina, grödnerisch, gemeinsam, miteinander, beisammen. Das Wort setzt sich aus dem Präfix de und der Wurzel Briada oder Breida zusammen. Das zugrunde liegende Wort Breida stammt aus dem langobardischen, germanischen, was ursprünglich ein vorstädtisches, bebautes Feld oder eine Wiese bezeichnete. Aus auf demselben Feld, derselben Flur, entwickelte sich die übertragene Bedeutung von gemeinsam.
2: Gemeinsam, miteinander, beisammen, ein schönes Wort, finde ich, Rudi. Und ja, was vielleicht nicht alle wissen, Ladinisch ist nicht gleich Ladinisch sozusagen. In Gröden spricht man anders als im Gardertal. Danke zum Beispiel. Wie sagt man das in Gröden?
3: In Gröden sagt man de gra.
2: De gra. Und im Gardertal?
3: Julang.
2: Julang. Spannend. Also unsere Sprache, auch das Ladinische, sehr, sehr spannend. Wieder was dazugelernt. Danke, Rudi, fürs Mitmachen. Vielleicht sehen wir uns hier im Funkhaus von Reis Südtirol, denn alle, die mitmachen, haben die Chance, eine Führung durch unser Funkhaus zu gewinnen. Nächste Woche wird noch gespielt und dann wird sozusagen ausgelost. Ich bedanke mich derweil, Rudi, bei Ihnen und wünsche noch einen feinen Freitag. Dankeschön.
3: Danke Ihnen fürs Mitmachen.

0: Karin Unterhofer aus der Landesverkehrsmeldezentrale. Kolonnenverkehr und Stau wegen Überlastung gibt es auf der Brennerautobahn in Fahrtrichtung Süden zwischen Brixen und Affi und in Fahrtrichtung Norden zwischen Trient Süd und Bozen Süd, auf der Pustertaler Stadtstraße in Richtung Brixen zwischen Mühlbach und Schaps, auf der Brenner Stadtstraße in Fahrtrichtung Süden zwischen Kardaun und Bozen und auf der Finchgauer Stadtstraße in Richtung Meran abschnittsweise zwischen Schlanders und Rabland. Gute Fahrt!
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2: Es regnet noch verbreitet, vor allem in der westlichen Landeshälfte und ganz im Osten, aber es soll wieder besser werden, beziehungsweise das Wetter soll sich wieder beruhigen. Von Westen her soll es auflockern. Morgen am Samstag lösen sich morgendliche Restwolken auf und danach wird es im ganzen Land recht sonnig. Die Quellwolken am Nachmittag bleiben meist harmlos und die Höchstwerte sollen 22 bis 28 Grad erreichen. Aktuell werden 18 Grad in Bozen, in Brixen und in Meran gemessen, 15 Grad in Toblach und 10 Grad in Sulden.

Cool and the Gang mit Fresh. Das ist der Nachmittag auf Reis Südtirol um kurz nach 5:30. Die Jimmy-Hütte am Grödner Joch liegt auf 2220 Metern und bietet einen spektakulären Blick auf die schönsten Dolomitengipfel. Auf der Terrasse dort hat sich die Brixner Moderatorin und Kollegin aus der Tanzler Weiß und Harfenistin Barbara Plattner mit einigen Volksmusikanten und Sängern getroffen.

0: Neben dem Viergesang Dolomiti sind auch noch weitere interessante Gruppen aus dem In- und Ausland dabei. Die Garner Schurchplattler zeigen ihr Können. Auch Sonja Profanter und ihre Kinder, und zu hören sind auch die Brotjagermusi aus der Steiermark.
1: Beim Wirtshaus zum Brotjager war das Ganze dann, und da haben die ersten Viere sozusagen musiziert, und dann hat man auch keinen Namen gehabt. Und dann haben wir gesagt, dann nennen wir uns heute einfach nach der Hütte da, nach dem Wirtshaus, und das war der Brotjager. Und seitdem, seit 12 Jahren, trägt also unser Musi den Titel Brotjager-Musi. Und zusammengekommen sind wir aus der ganzen Steiermark, und seit 2 Jahren haben wir jetzt da einen Quotenbayer dabei, weil wir gesagt haben, das gehört sich fast für alpenländische Volksmusik tanzen muss ich, dass wir einen Bayern dabei haben.
2: Schön, dann freuen wir uns jetzt, dass ihr da seid. Ihr spielt es danach sicher noch ein bisschen etwas. Er hat gemeint, der 2-3 kennt es schon.
0: Barbara Plattner hat Musikgruppen bei sich zu Gast und sie besucht auch ihre Lieblingsorte in und um Brixen.
3: Da vorne sehen wir einen dreikopferten Mann. Der spuckt am Karfreitag noch um 12 Uhr Leuten Gold. Aber so manch Auswärtiger hat da schon vergeblich auf den Goldregen gewartet, weil die Brixner selber wissen natürlich, dass am Karfreitag die Glocken nicht in Brixen, sondern in Rom läuten. Die Tafel erinnert daran, dass der Mozart oft da genächtigt hat. Den hat es in Brixen auch gut gefallen.
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0: Musik aus den späten 70ern von der Little River Band. Auch so klingt dieser Freitagnachmittag auf Reichs Südtirol. Die Julius-Payer-Hütte steht hoch über Sulden am Ortler auf über 3000 Metern. Bis zu 70 Menschen können dort übernachten und die Hütte ist bei schönem Wetter meist ausgebucht. Das bedeutet, es braucht eine große Menge an Lebensmitteln, Getränken und anderen Gütern, um die Bergsteiger, Bergsteigerinnen zu versorgen. Nach einigen Testflügen im vergangenen Sommer wird heuer erstmals eine neue Form der Versorgung getestet. Lastendrohnen bringen vor allem frische Lebensmittel auf die Hütte.
1: Die Payer-Hütte verfügt ja bekanntlich über keinerlei Struktur zur Warenversorgung. Der Transport ist allem mit dem Hubschrauber gemacht worden, wird auch allem da gemacht. Und deswegen haben wir uns auch entschlossen, bei dem Pilotprojekt, was von der Provinz organisiert worden ist, mit Drohnentransport mitzumachen. Das kann man sich so vorstellen. Die Drohne kommt einmal die Woche regelmäßig, um uns mit Frischwaren zu versorgen, sozusagen. Sie kann maximal 55 Kilo auflegen, was für uns eher eine homöopathische Last ist, was wir von Hubschrauber gewöhnt sind normal. Sie startet in Sulden und kommt direkt bis zur Hütte. Sie ist nicht einmal so langsam, das geht ungefähr gleich schnell wie mit einem Hubschraubertransport. Und sie ladet dann sehr präzise die Waren vor der Küche auf der Terrasse ab, also ziemlich fein. Und also seit den letzten Flügen haben wir direkt da ein bisschen Leergut oder Müll mit runtergeschickt, also beim Retourflug.
0: Sagt Bernhard Wöll, der Pächter der Payer-Hütte. Die Lastendrohnen schwirren ja einmal wöchentlich in Sulden aus, wie gehört, und fliegen die Hütte dann etwa 15 Mal an. Auf den Hubschrauber kann der Hüttenwirt dennoch nicht verzichten. Dieser ist vor Saisonbeginn etwa 20 Mal im Einsatz und bringt insgesamt etwa 15 Tonnen Lebensmittel auf die Payer-Hütte.
1: Ein kleines Beispiel, was wir an Getränke brauchen, ist, wir müssen ja direkt das Trinkwasser rauflegen, weil wir ja keine Quellen mit Trinkwasser haben. Das heißt, wir brauchen viele Flüge und viele Hubschrauberflüge mit Trinkwasser, wenn wir leider mit Plastikflaschen auflegen müssen, weil Glasflaschen waren viel zu schwer und wir hatten ja nicht so viel Lager, die ganzen zu unterzubringen.
0: Für Bernhard Wöll sind die Drohnen deshalb eine interessante Ergänzung zum Hubschrauber. Ersetzen können sie ihn derzeit nicht. Seine bevorzugte Lösung für die Zukunft wäre ohnehin eine andere.
1: Die Payer-Hütte befindet sich im Nationalpark und die Akzeptanz von der Suldner Bevölkerung und auch für die Gäste, sei es für den Drohnentransport, sei es für den Hubschraubertransport, nimmt so langsam ein bisschen ab. Wir haben schon einige Klagen vom Tourismusverein gehört wegen Lärmbelästigungen. Wegen der Drohne, weil sie einfach auch so lang fliegen muss. Und aus diesem Grund und aus anderen Gründen ist von mir aus gesehen die Zukunft einfach eine Materialseilbahn. So wie sie ja auf zwei Landesschutzhütten im Psyodring gemacht worden ist. Das ist für so eine Hütte, für eine Payer-Hütte, die eben in einem Naturpark ist, wirklich die nachhaltigste Lösung. Kein Lärm, keine CO2-Emissionen. Den ganzen Plastikmüll für die Plastikflaschen können wir uns sparen, weil wir einfach Glasflaschen auch bringen können. Wir brauchen immer so viel Lager, weil wir nicht alles bunkern müssen von der Saison. Und es kann auch ein Problem lösen, und zwar das Brauchwasser bei der Payer-Hütte halt ist ja in den letzten Jahren allweil zurückgegangen. Also das Wasser, was man in die Toiletten braucht und in der Küche zum Kochen, zum Abspülen. Und das kann man nachher halt auch, wenn ein Engpässe sein, mit der Seilbahn nachliefern.
0: Eine Materialseilbahn zur Payer-Hütte wäre übrigens keine neue Idee. Bereits 1916, mitten im Ersten Weltkrieg, hat das österreichische Militär eine Seilbahn von Sulden hinauf zur Payer-Hütte gebaut. Sie ist dann in den Nachkriegswirren außer Betrieb genommen worden und dann immer mehr verfallen.
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1: Dieter Scotz freut sich auf Sie. In Kürze nach den Nachrichten mit Petra Gaslitter geht's los. Wir vom Nachmittag wünschen gute Unterhaltung und sagen Adieu. Thomas Rieder und Karl Pfeiffer waren heute an der Technik. Ich bin Simone Meyer. Einen schönen Freitag noch. Machen Sie's gut.

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1: Tennisprofi Jannik Sinner verzichtet auf die US Open. Das Land erklärt seine Millionenmiete für die Gerichtsämter. Das Wetter: morgen recht sonnig und wärmer bei 22 bis 28 Grad. Der Sechstner Tennisprofi Jannik Sinner verzichtet auf die heurigen US Open. Sinner plagt seit Monaten sein rechtes Knie. Er habe in den vergangenen Tagen in Monte Carlo trainiert und dabei gemerkt, dass er noch Zeit brauche, schreibt Sinner auf seinen Social-Media-Kanälen. Er sei darüber sehr traurig und enttäuscht. Bereits das Masters-Turnier in Cincinnati musste Sinner wegen seiner Knieprobleme absagen. Die Nummer 2 der Tennis-Weltrangliste, Carlos Alcaraz aus Spanien, wird bei den US Open dagegen an den Start gehen. Ministerpräsidentin Giorgia Meloni hat unerwartete Schwierigkeiten im Umgang mit dem amerikanischen Präsidenten Donald Trump eingeräumt. In einem Interview mit der amerikanischen Zeitung New York Times sagte Meloni wörtlich: "Ich dachte, es wäre einfacher. Sie und Trump hätten inhaltliche Gemeinsamkeiten, doch mittlerweile habe man sich seit Wochen nicht mehr gesprochen. Dennoch glaube sie weiterhin, dass der Westen zusammenstehen müsse", so Meloni. An einer Schule in Schweden hat eine Person mit einem Schwert mehrere Menschen verletzt. Der Täter befinde sich im Polizeigewahrsam, das teilte die Gemeinde Fagersta nordwestlich von Stockholm mit. Umliegende Schulen seien geräumt worden. Es bestehe keine Gefahr für die Bevölkerung. Vermögenslandesrat Christian Bianchi verteidigt die Anmietung privater Gebäude für die Gerichtsämter. Das Land habe sehr wohl geprüft, ob die Ämter in einem öffentlichen Gebäude untergebracht werden können. Rat Christian Bianchi verteidigt die Anmietung privater Gebäude für die Gerichtsämter. Das Land habe sehr wohl geprüft, ob die Ämter in einem öffentlichen Gebäude untergebracht werden könnten. Es gebe jedoch

0: Millionen Euro Miete fällig. Das Land kündigte bereits an, die Kosten von den Verantwortlichen des Einsturzes zurückfordern zu wollen. Die SVP versucht in den kommenden 2,5 Wochen den Neuzuschnitt des Wahlkreises Bozen-Unterland auf höchster politischer Ebene zu stoppen. Die Aula des Senats wird die Wahlrechtsreform ab 9. September behandeln. Bis dahin wird die SVP Gespräche mit Spitzenpolitikern der Regierung suchen, darunter mit Landwirtschaftsminister Francesco Lollobrigida von Fratelli d'Italia, mit Außenminister und Forza Italia-Chef Antonio Tajani und mit Regionenminister Roberto Calderoli von der Lega. Die Regierung müsse davon überzeugt werden, vom Neuzuschnitt abzurücken, sagte Senatorin Julia Unterberger zu Reiss-Südtirol. In der Gemeinde Lüssen hat sich ein Mann bei Arbeiten mit der Kreissäge schwer verletzt. Der 72-Jährige geriet am Vormittag mit seinem Handgelenk in die Säge. Dabei wurde die Hand des Mannes abgetrennt. Der Verletzte wird in der Universitätsklinik von Innsbruck behandelt. Die Umweltschutzgruppe Finchgau befürchtet, dass ein neues Verkehrspaket am Fernpass mehr Transitverkehr nach Südtirol bringen könnte. Werde der Fernpass ausgebaut und parallel dazu auch Straßenabschnitte zwischen Landeck in Nordtirol und dem Reschenpass ausgebaut, werde die gesamte Strecke attraktiver. Der Finchgau dürfe deshalb bei der Verkehrsplanung nicht vergessen werden. Die Umweltschützer fordern Südtirol und Tirol zu einer gemeinsamen Verkehrsplanung auf. Das Wetter. Von Südwesten her ziehen weitere Regenschauer und auch Gewitter durch. Gegen Abend beruhigt sich das Wetter. Morgen am Samstag lösen sich morgendliche Restwolken auf und danach wird es im ganzen Land recht sonnig. Die Quellwolken am Nachmittag bleiben meist harmlos. Nach einem frischen Morgen steigen die Temperaturen auf Höchstwerte von 22 bis 28 Grad. 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
1: Aus der Landesverkehrsmeldezentrale begrüßt Sie Karin Unterhofer. Kolonnenverkehr und Stau wegen Überlastung gibt es auf der Brennerautobahn in Fahrtrichtung Süden zwischen Sterzing und Affi, auf der Brenner Stadtstraße in Richtung Süden zwischen Kardaun und Bozen und auf der Finchgauer Stadtstraße in Richtung Meran abschnittsweise zwischen Kastelbell und Rabland. Allen, die unterwegs sind, gute Fahrt!
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herzlich willkommen zu einer weiteren Blasmusikausgabe hier auf Freie Südtirol. Am Mikrofon begrüßt Sie wie immer am Freitag um diese Zeit Dieter Scotz. Wenn Sie vergangenen Freitag unsere Sendung gehört haben, dann wissen Sie bestimmt, was Sie heute erwartet. Ja, wir werden noch einige Werke aus dem gelungenen Festkonzert 2026 der Stadtkapelle Bozen einspielen. Dann werden wir in Teil 2 unserer Sendung auch über die Jugendbrassband Südtirol sprechen. Die lädt im Anschluss an ihre intensive Orchesterwoche zu einer Konzerttournee durch Südtirol ein. Die Konzerte finden Ende August statt. Mehr dazu, wie gesagt, später. Jetzt wenden wir uns noch einmal dem heurigen Festkonzert der Stadtkapelle Bozen zu, das im Jänner im Konzerthaus Bozen stattgefunden hat, und hören zunächst die erste Zugabe. Das war der Lehrmarsch von Robert Stolz.

Die Stadtkapelle Bozen hat unter der Leitung von Kapellmeister Hans Fienatzer beim heurigen Festkonzert den schwungvollen Lehar-Marsch als Zugabe gespielt. 1907 hat ihn der Österreicher Robert Stolz geschrieben. Er hat ihn seinem engen Freund und Komponistenkollegen Franz Lehar gewidmet. Und die nächsten Minuten, die widmet die Stadtkapelle Bozen dem Karneval von Venedig. Dieser Karneval ist ja ein historisches Fest, das jedes Jahr vor Ostern in der wunderbaren italienischen Stadt auf dem Wasser gefeiert wird. Dazu gehören viele Feierlichkeiten mit prächtigen Kostümen und den weltberühmten venezianischen Masken. Eine tolle musikalische Geschichte über den Karneval von Venedig erzählt uns nun Jean-Baptiste Arbon. Der französische Komponist und Dirigent aus dem 19. Jahrhundert war vor allem eines, der erste berühmte Virtuose auf dem Ventilkornett mit einer fantastischen Technik. Nun, der Karneval von Venedig ist ja eine beliebte Volksmelodie, die bei uns mit den Worten »Mein Hut, der hat drei Löcher« verbunden ist. Der Geigenvirtuose Niccolò Paganini soll diese Melodie in seiner eigenen Bearbeitung für Violine berühmt gemacht haben. Bald folgten zahlreiche Bearbeitungen durch andere Komponisten für verschiedene Instrumente. Und auch Jean-Baptiste Arbon komponierte Variationen über diesen Karneval von Venedig. Und bis heute ist dieses Werk eines der großen Paradestücke für Kornett-Solisten geblieben. Und wir hören es nun in der Version für Euphonium Solo und Blasorchester. Die Stadtkapelle Bozen hatte ja bei ihrem Festkonzert 2026 einen Gastmusiker eingeladen und das war der großartige Luciano De Luca.

Tja, unglaublich, welche Klänge Luciano De Luca da auf seinem Euphonium produziert. Ob in höchsten Lagen oder im tiefen Notenkalor, ob mal schnell oder langsam. Alles klingt unglaublich leicht und luftig, dabei immer sehr kontrolliert und auch sehr musikalisch umgesetzt. Nicht umsonst zählt der Italiener zurzeit wohl zu den besten Euphonium-Spielern Europas. Und das hat er bei diesem Werk, dem Karneval von Venedig von Jean-Baptiste Arban, auch bewiesen. 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Mein Name ist Dieter Scotz und ich darf Ihnen heute einige Ausschnitte aus dem heurigen Festkonzert der Stadtkapelle Bozen präsentieren, das im Jänner im Konzerthaus Bozen stattgefunden hat und bei dem zwei Ausnahmemusiker mitgewirkt haben. Als Gastdirigent Jan van der Roos, der weltweit renommierte belgische Komponist. Seine Beiträge haben wir vergangenen Freitag eingespielt. Und Luciano De Luca, dessen Performance wir soeben gehört haben. Nun präsentieren uns die Bozner ein Stück von Stephen Buller, der einige der bekanntesten Nummern des legendären amerikanischen Jazzkomponisten Duke Ellington in einem unterhaltsamen Medley zusammengefasst hat. Lehn dich in einem Mietshaus an einen Luftschacht und du bekommst das Innerste von Harlem zu spüren. Man hört Streitereien, schnappt intime Gespräche auf, man schnuppert Küchenduft, hört den Hund des Hausmeisters bellen, riecht Kaffee. Man vernimmt, wie Leute beten, lachen, schnarchen. Ja, der Schacht ist ein einziger großer Lautsprecher. So hat Duke Ellington beschrieben, wie er Stimmungen aufsaugte, die er dann in seinen Stücken verarbeitete. Viele davon wurden Gassenhauer. Von eingängigen Songs bis zu ausgreifenden Suiten hat Ellington in seinen 75 Lebensjahren über 2000 komponiert. Ja, unglaublich. Seine Schaffenskraft vergleichen Kunsthistoriker mit der des unermüdlichen Pablo Picasso. Ellington malte halt nicht in Farben, sondern in Tönen. Die ersten Gagen kassierte der junge Künstler als Ragtime-Pianist in seiner Geburtsstadt Washington. Am Klavier war er zwar überragend, doch mit der Zeit war er immer mehr davon überzeugt, dass sein wichtigstes Instrument die Big Band war. Im legendären Cotton Club in Harlem in New York begann dann Ellingtons Karriere als Orchesterchef. Hier hörten die Besucher zum ersten Mal seinen berühmten Jungle Sound. Gemeint sind da die gepressten rauen Töne seiner Bläser, die an klagende Stimmen im nächtlichen Urwald erinnerten. Ellington verarbeitete gekonnt in seinen Kompositionen Arbeitslieder schwarzer Sklaven sowie Gospel- und Blues-Elemente. Als brillanter Pianist und kreativ wirbelnder Bandleader erhob er definitiv den Jazz zur zeitgenössischen Kunstmusik. Den Grundsatz seines Denkens hat Duke Ellington übrigens in einer Komposition zusammengefasst. It don't mean a thing if it ain't got that swing. Musik bedeutet gar nichts, wenn sie keinen Swing hat. Und wir hören nun dieses Medley Ellington von Stephen Buller. Es spielt wiederum die Stadtkapelle Bozen unter der Leitung von Hans Finatzer.

Der amerikanische Jazzpianist Duke Ellington hat viele unvergessliche Melodien und Standards geschaffen. Arrangeur Stephen Buller, auch er ein Amerikaner, hat mit Ellington ein symphonisches Medley für Blasorchester erstellt, das einige der bekanntesten Werke des legendären Jazzmusikers vereint, darunter Klassiker wie Take the A-Train oder Caravan. Und dieses Medley schwungvoll vorgestellt hat uns die Stadtkapelle Bozen unter der Leitung von Hans Fienatz, die uns nun noch eine weitere Zugabe schenkt. Stellen Sie sich vor, es ist 17 Uhr, es ist die Rush-Hour also. Sie befinden sich im Stadtzentrum an einer großen Kreuzung, wo hunderte Autos, Fahrräder und Fußgänger unterwegs sind. Ausgerechnet jetzt ist die Ampel ausgefallen. Ersatz muss her. Einem einzelnen Verkehrspolizisten mit Trillerpfeife obliegt nun die Regelung des Verkehrs. Dabei läuft und fährt leider nicht alles ganz reibungslos. Mit dem Stück At the Crossroads führt uns der tschechische Komponist Otakar Birt genau diese Szenerie musikalisch vor Augen. Spezielles Augenmerk, Sie werden es hören, verdient hier das Schlagzeugregister, das in besonderem Maße für die effektvolle Vertonung des Geschehens sorgen wird.

Applaus für die Stadtkapelle Bozen und für ihren engagierten Kapellmeister Hans Fienatzer, die sich mit At the Crossroads mit dieser schnellen und aufregenden, ja lustigen Nummer des tschechischen Komponisten Otta Kapiert von ihrem Publikum verabschiedet und dabei ein Verkehrschaos musikalisch nachgezeichnet haben. So viel also zum heurigen erfolgreichen Festkonzert dieses Bozener Traditionsvereins, bei dem ja auch zwei Ausnahmemusiker mitgewirkt haben, als Gastdirigent Jan van der Roos, der weltweit bekannte belgische Komponist, und Luciano De Luca, derzeit Italiens wohl erfolgreichster Euphoniumspieler. Übrigens, Sie können dieses Konzert der Stadtkapelle Bozen nicht nur in der Mediathek auf Rai Südtirol nachhören, Sie können diese Aufnahmen auch auf YouTube genießen. Einfach auf YouTube das Schlagwort Stadtkapelle Bozen eingeben, dann finden Sie die gesamten Stücke des Festkonzertes 2026 und können sich so auch ein Bild von der ganzen Geschichte machen. Auf YouTube, und damit sind wir schon beim nächsten Thema, finden Sie auch den 2024er Konzertmitschnitt aus dem Nova Teutonica Saal in Deutschnofen der Jugendbrassband Südtirol. Hören wir rein, wie dieses Konzert begonnen hat. Danach erzählen wir Ihnen, wo und wann diese Formation demnächst auftritt.

0: Applaus für die Jugendbrassband Südtirol, die mit einem Schlagwerk-Intro und dem Werk Rocket von Alan Ferney ihr Deutschnofner-Konzert im August 2024 eröffnet hat. Und jetzt ist es wiederum soweit. Zurzeit bereitet man sich in einer Orchesterwoche auf die drei Abschlusskonzerte vor und die finden am Freitag, den 28. August im Nova Teutonica Saal in Deutschnofen sowie am Samstag, den 29. August im Stadttheater Sterzing und am Sonntag, den 30. August im Kulturhaus Naturnstadt. Beginn ist jeweils um 20.30 Uhr. Es gibt einen Trailer zu diesen Konzerten und dabei lassen wir jetzt den Dirigenten dieser Formation zu Wort kommen. Das ist Hans Fienatzer, der neben der Stadtkapelle Bozen auch die Brassband Bozen Überedge und eben diese Jugendbrassband leitet.
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Es ist mir eine große Freude, diese Brassband zu leiten, also die Jugendbrassband von Südtirol. Es ist uns gelungen, dieses Projekt der Landesdirektion Deutsche Ladinische Musikschule in ein fixes Ensemble umzuwandeln. Dementsprechend haben wir jetzt auch andere Möglichkeiten und ich bin sehr froh, dass wir jetzt diese Woche hier gestalten können.

haben jetzt einen großen, wirklich einen großen Zuspruch von jungen Leuten aus dem ganzen Land, die hier mitspielen, mittun und mit Begeisterung dabei sind. Und das freut mich unglaublich.

Blechbläserformationen gibt es viele, aber eben in der Brassband sind alle Blechblasinstrumente vereint. Die Tradition der Brassbands geht zurück auf das 19. Jahrhundert und dementsprechend gibt es auch viel Literatur, welche eben für diese Besetzung geschrieben wurde. Dementsprechend haben wir auch eine breite Auswahl an Literatur, an Musik, die zur Verfügung steht und die wir mit diesem Ensemble einstudieren können. Und vor allem das Wichtigste, es begeistert.

0: Die Brassband besteht aus Kornetts, aus S-Kornett, P-Kornetts, aus einer Reihe Hörner, also nicht die klassischen Waldhörner, sondern eben die S-Althörner. Ein Flügelhorn, Baritone, Euphonien, S-Tuben, B-Tuben und Posaunen und natürlich auch dem Schlagzeug. Und das macht die Besonderheit einer Brassband aus. Die Besetzung macht den Unterschied.
1: Hans Wienerzer, der Leiter der Jugendbrassband Südtirol, hat uns dieses Projekt kurz vorgestellt und die Charakteristiken einer Brassband aufgezählt. Und jetzt hören wir noch einmal zwei der schönsten Momente aus dem Konzert, das die Jugendbrassband Südtirol 2024 in Deutschenhofen gegeben hat.

Wirklich schöne, tolle musikalische Momente hat uns hier die Jugendbrassband Südtirol serviert. Wir hörten den Mitschnitt des Konzertes aus dem Jahre 2024, aufgezeichnet im Nova Teutonica Saal in Deutschnofen. Soeben ausgeklungen ist das lässige Stück Light des norwegischen Komponisten Fredrik Schjelderup und zuvor brillierte Ylva Schöpfer auf dem Flügelhorn bei Under the Boardwalk von Otti Resnick und Kenny Young. Ja, dieses Jugendensemble ist eines der drei offiziellen Orchesterprojekte der Landesdirektion Deutsche und Ladinische Musikschulen und bildet einen wichtigen Bestandteil ihres Talentförderprogramms. Gegründet wurde die Jugendbrassband Südtirol im Jahre 2015 von Hans Fienatzer, der auch die diesjährige Arbeitsphase leitet. Die jungen Musikerinnen und Musiker kommen aus allen Teilen Südtirols und treffen sich in Deutschnofen zu einer gemeinsamen Orchesterwoche. Dort erarbeiten sie in intensiven Proben ein anspruchsvolles und abwechslungsreiches Konzertprogramm. Im Mittelpunkt stehen die Entwicklung eines authentischen Brassbandklangs, das kammermusikalische Zusammenspiel und die gezielte Förderung junger Talente. Dabei erhalten auch Solistinnen und Solisten aus den eigenen Reihen die Gelegenheit, ihr Können zu präsentieren, zum Beispiel Lukas Obwexer. Er ist als Tuba-Solist im virtuosen Karneval von Venedig von Jean Baptiste Orban zu erleben. Lukas De Jaco stellt sein Können auf dem Euphonium in Philip Sparks lyrischem Song for Ina unter Beweis. Und für einen weiteren besonderen Klangmoment wird Lorenz Lacher sorgen mit seinem Flügelhorn-Solo in Children of Sanchez von Chuck Mangione. Das Konzertprogramm reicht übrigens vom Eröffnungsstück Euroflash von Damien Lacker über Peter Grahams eindrucksvolles Werk Shine as the Light bis hin zum dreisätzigen Trittico von James Curnow. Wie gesagt, die Jugendbrassband Südtirol lädt im Anschluss an ihre intensive Orchesterwoche zu einer Konzerttournee durch Südtirol ein. Und hier noch einmal die Konzertdaten. Heute in einer Woche, das ist Freitag, der 28. August, musiziert man im Nova Teutonica Saal in Deutschnofen. Dann am Samstag, einen Tag später, im Stadttheater Sterzing. Und schließlich noch das letzte dieser drei Konzerte. Das findet am Sonntag, den 30. August im Kulturhaus Naturnstadt. Beginn ist jeweils um 20.30 Uhr. Mit jugendlicher Spielfreude, musikalischer Exzellenz und dem unverwechselbaren Klang einer Brassband präsentiert sich also die Jugendbrassband Südtirol bei ihrer Konzerttournee in mehreren Landesteilen. Und da wir schon von der Jugend sprechen, die Musikkapelle Terlan gibt auch am kommenden Freitag ein Konzert, wo die Jugend im Mittelpunkt stehen wird. Unter dem Motto Hofkonzert Junge Talente kann man am 28. August um 20.30 Uhr im Haller in Kreuth 8 junge Musikantinnen und Musikanten der Musikkapelle Terlan erleben, die solistisch auftreten werden. Der Haller Hof ist ja ein historischer Ansitz bzw. Hof im Ortsteil Oberkreuth in Terlan, der regelmäßig als stimmungsvoller Veranstaltungsort für kulturelle Events und Konzerte im Dorf genutzt wird. Und heute in einer Woche ist es also wiederum soweit, da steht dieses Hofkonzert an, bei dem Nachwuchs auf Tradition trifft und bei dem besondere Momente entstehen. Junge Musikantinnen und Musikanten aus den Reihen der MK Terlan musizieren gemeinsam mit der Musikkapelle und übernehmen Soloparts. Ein Abend voller Musik, Gemeinschaft und Stolz. Und Stolz präsentiert uns abschließend noch die Jugendbrassband Südtirol eine Nummer. Ich sag sie gar nicht an, Sie kennen sie bestimmt. Zu diesen Klängen verabschiedet sich Sven Miracolo an der Technik. Mein Name ist Dieter Scotz. Wir wünschen Ihnen noch einen angenehmen Freitagabend. Bis zum nächsten Mal, wenn es heißt Blasmusik auf Freisüdtirol.

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0: 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Ich dachte, ein paar Lehrer sind da, das war noch ein paar Zeit, okay, da auch drin.

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1: Der SVP bleiben noch 2,5 Wochen, um den neuen Wahlkreis zu stoppen. Tennisprofi Jannik Sinner muss die US Open absagen. Das Wetter, morgen recht sonnig und wärmer bei 22 bis 28 Grad. Die SVP versucht in den kommenden 2,5 Wochen, den Neuzuschnitt des Wahlkreises Bozen-Unterland auf höchster politischer Ebene zu stoppen. Die Aula des Senats wird die Wahlrechtsreform ab 9. September behandeln. Bis dahin wird die SVP Gespräche mit Spitzenpolitikern der Regierung suchen, darunter mit Landwirtschaftsminister Francesco Lollobrigida von Fratelli d'Italia, mit Außenminister und Forza Italia-Chef Antonio Tajani und mit Regionenminister Roberto Calderoli von der Lega. Die Regierung müsse davon überzeugt werden, vom Neuzuschnitt abzurücken, sagte Senatorin Julia Unterberger zu RAI Südtirol. Die SVP hat laut Unterberger den Streichungsantrag bereits hinterlegt. Damit dieser angenommen wird, braucht die SVP allerdings eine Mehrheit. Vermögenslandesrat Christian Bianchi verteidigt die Anmietung privater Gebäude für die Gerichtsämter. Das Land habe sehr wohl geprüft, ob die Ämter in einem öffentlichen Gebäude untergebracht werden könnten. Es gebe jedoch kein Gebäude mit ausreichend Platz und der nötigen Ausstattung, teilte Bianchi auf eine Anfrage des Landtagsabgeordneten Jürgen Wirth-Anderlan mit. Ein Umbau wiederum hätte zu viel Zeit und zu viel Geld gekostet. Nach dem Einsturz des Landesgerichts mietet das Land für die Staatsanwaltschaft und die Gerichtsämter private Räumlichkeiten im Zentrum von Bozen an. Dafür werden in 6 Jahren knapp 18 Millionen Euro Miete fällig. Das Land kündigte bereits an, die Kosten von den Verantwortlichen des Einsturzes zurückfordern zu wollen. Der Sechstner Tennisprofi Jannik Sinner verzichtet auf die heurigen US Open. Sinner plagt seit Wochen sein rechtes Knie. Er habe in den vergangenen Tagen in Monte Carlo trainiert und dabei gemerkt, dass er noch Zeit brauche, schreibt Sinner auf seinen Social-Media-Kanälen. Er sei darüber sehr traurig und enttäuscht. Bereits das Masters-Turnier in Cincinnati musste Sinner wegen seiner Knieprobleme absagen. Die Nummer 2 der Tennis-Weltrangliste, der Spanier Carlos Alcaraz, dagegen wird bei den US Open an den Start gehen. Ministerpräsidentin Giorgia Meloni hat unerwartete Schwierigkeiten im Umgang mit dem amerikanischen Präsidenten Donald Trump eingeräumt. In einem Interview mit der amerikanischen Zeitung New York Times sagte Meloni wörtlich: "Ich dachte, es wäre einfacher." Sie und Trump hätten inhaltliche Gemeinsamkeiten, doch mittlerweile habe man sich seit Wochen nicht mehr gesprochen. Dennoch glaube sie weiterhin, dass der Westen zusammenstehen müsse, so Meloni. Die Gletscher der Alpen verlieren weiter rasant an Eis. Seit dem Jahr 2000 ist ihre Fläche um fast 40% zurückgegangen. Italienische Experten berichten von Veränderungen, die sie in Jahrzehnten ihrer Forschung noch nicht erlebt hätten. Besonders dramatisch sei die Situation am Forni-Gletscher bei Bormio in der Lombardei. Der Gletscher sei inzwischen in mehrere Teile zerfallen und habe eine grauschwarze Färbung angenommen, sagte der Glaziologe Claudio Smiraglia. Die deutschen Sicherheitsbehörden haben in der Nähe von Berlin ein geheimes Waffenlager entdeckt. Das Deutsche Bundesamt für Verfassungsschutz geht davon aus, dass es im Auftrag russischer Geheimdienste angelegt wurde. Das berichten mehrere deutsche Medien. Laut den Berichten sind die Sicherheitsbehörden davon überzeugt, dass die Waffen für Agenten hinterlegt wurden. Diese Agenten sollten vermutlich im Auftrag Russlands Attentate ausführen. Ein Tatverdächtiger ist vor einiger Zeit in Rumänien festgenommen worden. An einer Schule in Schweden hat eine Person mit einem Schwert mindestens 2 Menschen verletzt. Zu dem Vorfall kam es in der Stadt Fagersta, nordwestlich von Stockholm. Der mutmaßliche Täter befindet sich nach Angaben der Gemeinde im Polizeigewahrsam. Es bestehe keine Gefahr für die Allgemeinheit, hieß es. Der Hintergrund der Tat ist unklar. Das südkoreanische Elektronikunternehmen Samsung Electronics will heuer fast 70 Milliarden Euro an seine Aktionäre ausschütten. Die geplante Ausschüttung ist etwa 5-mal so hoch wie Samsungs bisher höchste Ausschüttung. Hintergrund sind die extrem hohen Gewinne im Halbleitergeschäft durch die hohe Nachfrage nach Infrastruktur für künstliche Intelligenz. In Lüssen hat sich ein Mann bei Arbeiten mit der Kreissäge schwer verletzt. Der 72-Jährige geriet am Vormittag mit seinem Handgelenk in die Säge. Dabei wurde die Hand des Mannes abgetrennt. Der Verletzte wird in der Universitätsklinik von Innsbruck behandelt. Der Landtagsabgeordnete Jürgen Wirz-Anderlan verteidigt sein Treffen mit einer extrem rechten Jugendgruppe in Kaltern. Er habe die Jugendlichen davon überzeugen wollen, einen anderen politischen Weg einzuschlagen, so Wirz-Anderlan. Sich selbst bezeichnete Wirz-Anderlan als stolzen Rechten. Gleichzeitig warnte der Landtagsabgeordnete der Liste JWA davor, überall Rechtsextremismus zu sehen. So werde inzwischen sogar die Zahl 18 als rechtsextremes Symbol gewertet. Dabei sei der deutsche Fußballer Jürgen Klinsmann über Jahre mit dieser Nummer aufgelaufen. So Wirz-Anderlan wörtlich. Die Zahl 18 steht in der rechtsextremen Szene für die Initialen von Adolf Hitler. Der Hotelier- und Gastwirteverband HGV begrüßt den Vorstoß der Landesregierung, Arbeiten bis 70 zu erleichtern. Es brauche konkrete Verbesserungen, um Arbeit im Pensionsalter einfacher zu machen, schreibt der HGV. Arbeitslandesrätin Magdalena Amhoff will sich in Rom für steuerliche Begünstigungen einsetzen. Wer nach der Pension weiterarbeitet, soll nach ihren Vorstellungen weniger oder teilweise sogar gar keine Steuern auf das Gehalt zahlen. Die Umweltschutzgruppe Finchgau befürchtet, dass ein neues Verkehrspaket am Fernpass mehr Transitverkehr nach Südtirol bringen könnte. Werde der Fernpass ausgebaut und parallel dazu auch Straßenabschnitte zwischen Landeck in Nordtirol und dem Reschenpass, werde dadurch die gesamte Strecke attraktiver. Der Finchgau dürfe deshalb bei der Verkehrsplanung nicht vergessen werden. Die Umweltschützer fordern Südtirol und Tirol zu einer gemeinsamen Verkehrsplanung auf. Das Wetter. Morgen am Samstag lösen sich morgendliche Restwolken auf und danach wird es im ganzen Land recht sonnig. Die Quellwolken am Nachmittag bleiben meist harmlos. Nach einem frischen Morgen steigen die Temperaturen auf Höchstwerte von 22 bis 28 Grad. Am Sonntag ändert sich wenig. In Südtirol gibt es eine freundliche Mischung aus Sonne und Wolken. Nachmittags sind nur einzelne Schauer möglich. Auch am Montag bleibt es voraussichtlich recht sonnig, mit einzelnen Gewittern in der zweiten Tageshälfte. Die Tageshöchstwerte von heute: Bozen 19 Grad, Meran 19, Brixen 18, Bruneck 17, Sterzing 17 Grad, Schlanders ebenfalls 17, Reschen 12, Toblach 18 und auf der Plose auf 2500 Meter Meereshöhe 11 Grad. 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
2: Willkommen bei den Musikwelten. Es ist schon fast Ende August. Ich würde sagen, ein bisschen spürt man den Herbst schon, aber die Sonne steht noch hoch. Die Luft flimmert über dem Asphalt, die Steine speichern die Hitze des Tages. Türen und Fenster bleiben in den heißen Städten geschlossen und erst gegen Abend, wenn die Temperaturen langsam sinken, beginnt das Leben wieder auf die Straße zu kommen. Das ist in den Bergen natürlich ein bisschen anders, aber selbst da hält man es in der Mittagssonne kaum aus. Und welches Land fällt mir da ganz spontan ein? Spanien. Dieses Land ist mir in den letzten Wochen öfters in den Sinn gekommen. Vielleicht, weil Spanien Fußballweltmeister geworden ist oder weil die Sonnenfinsternis dort besonders gut zu sehen war. Wir denken an Meer und trockene Landschaften, an weiße Häuser, an lange Nächte, an Gitarren, Flamenco und an Stimmen, die sich um einen einzigen Ton winden, an Hände, die einen Rhythmus klatschen, an Feuer als Leidenschaft, als Temperament, als Tanz.

Spanien, ein Land, in dem uralte musikalische Traditionen auf elektronische Beats treffen, in dem Flamenco nicht nur Vergangenheit ist, sondern immer wieder neu erfunden wird, in dem klassische Komponisten wie Manuel de Falla und Isaac Albéniz Klangbilder geschaffen haben, die für uns bis heute spanisch klingen. Wir werden Flamenco hören und dabei auch ein bisschen in die Geschichte schauen. Denn diese Musik ist selbst eine Geschichte von Begegnungen, von christlichen, jüdischen und muslimischen Traditionen, von arabisch-andalusischen Einflüssen, von den Roma und von einer Musik, die sich über Jahrhunderte immer wieder verändert hat. Wir werden bei Camarón de la Isla, Paco de Lucía und Tomatito vorbeikommen, bei Musikern, die gezeigt haben, dass man sehr tief in einer Tradition verwurzelt sein kann und trotzdem nach vorne schauen darf. Wir werden ins Kino gehen zu Pedro Almodóvar, zu großen Bildern, großen Gefühlen und Alberto Iglesias Filmmusik, zu Stimmen wie Estrella Morente und Liedern, die plötzlich eine ganze Geschichte von Heimat, Verlust und Erinnerung erzählen. Wir werden aber auch ein anderes Spanien suchen, Galizien, Asturien, Katalonien. Ein Spanien, das nicht nach Flamenco klingt, sondern nach Indie-Pop, elektronischer Musik, nach jungen Stimmen, die auf Katalanisch singen und nach Künstlerinnen und Künstlern, die ihre Tradition nicht bewahren wollen, indem sie sie einfrieren, sondern indem sie sie verändern.

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Vielleicht ist das überhaupt das Spannende an Musik. Sie bewahrt nicht nur, was einmal war, sie zeigt uns, was daraus werden kann. Deshalb geht es heute nicht darum, den typisch spanischen Klang zu finden. Den gibt es wahrscheinlich gar nicht. Es geht um die vielen Klänge eines Landes. Um Hitze und Melancholie, um Rhythmus und Stille, um die Nacht nach einem heißen Tag, um Feuer als Leidenschaft, als Musik, aber auch als Realität. Und vielleicht hören wir dabei auch ein bisschen genauer hin, wenn wir das nächste Mal eine spanische Gitarre hören. Denn vielleicht steckt in diesen Tönen viel mehr Geschichte, als wir zunächst vermuten. Und wir beginnen dort, wo alles sofort zu brennen scheint, mit Manuel de Falla und der Danza Ritual del Fuego.

Vielleicht ist es Zeit, das Wort Temperament noch einmal anders zu verstehen, denn Stärke muss nicht immer laut sein. Sie kann auch in einer Stimme liegen, die ganz ruhig beginnt. Valeria Castro kommt von den Kanarischen Inseln von La Palma. Ihre Musik ist weit entfernt vom großen lauten Pop. Da ist ihre Gitarre, ihre Stimme dazu, Streicher und Percussion und vor allem sehr viel Gefühl. Guerrera heißt auf Spanisch die Kämpferin. Aber das Lied handelt nicht von einer unbesiegbaren Heldin. Es geht um jemanden, der schon viele Kämpfe hinter sich hat, der müde geworden ist und trotzdem wieder seine Stimme findet. Und plötzlich passt dieses kleine Lied ganz wunderbar zu unserem heutigen Spanienbild. Denn wir haben über Feuer gesprochen, über Leidenschaft, über Hitze, aber Feuer kann auch etwas Inneres sein. Die Kraft, nicht still zu bleiben, die Kraft, sich selbst wiederzufinden und vielleicht auch die Kraft, nach einer schwierigen Zeit wieder aufzustehen. Eine ganz junge, sehr persönliche Stimme aus Spanien, Valeria Castro, Guerrera.

Bleiben wir noch einen Moment bei dem Klang, den wir wahrscheinlich am unmittelbarsten mit Spanien verbinden.

hat das Stück ursprünglich gar nicht für Gitarre geschrieben, sondern für Klavier. Erst die späteren Bearbeitungen für Gitarre haben daraus diesen scheinbar ganz selbstverständlichen spanischen Gitarrenklang gemacht. Und auch der Titel ist interessant. Asturias verweist auf eine Region im Norden Spaniens. Klanglich verbinden wir das Stück heute aber oft eher mit dem Süden, mit Andalusien und der Welt des Flamenco. Vielleicht zeigt uns das schon ganz gut, wie unsere Vorstellung von Spanien funktioniert. Wir nehmen Musik, Landschaften, Geschichten und Bilder und machen daraus ein eigenes inneres Spanien.

Wenn wir über Flamenco sprechen, verändert sich der Klang noch einmal völlig. Diese Stimmen können rau sein, manchmal fast zerbrechlich und dann plötzlich unglaublich intensiv. Eine Silbe wird über viele Töne gezogen, eine Melodie scheint sich um einen einzigen Ton herumzuwinden. Diese ornamentierte, melismatische Art des Singens erinnert uns durchaus an arabische und arabisch-andalusische Gesangstraditionen. Und das ist historisch auch nicht überraschend. Andalusien war über Jahrhunderte ein Ort, an dem unterschiedliche Kulturen und musikalische Traditionen aufeinandertrafen. Aber der Flamenco lässt sich nicht auf einen einzigen Ursprung zurückführen. Christliche, jüdische und muslimische Traditionen, andalusische Volksmusik und vor allem die musikalische Kultur der Roma haben sich über lange Zeit miteinander verbunden. Im 19. Jahrhundert entsteht daraus jene Kunstform, die wir heute Flamenco nennen. Gesang, Gitarre und Tanz. Und vielleicht hört man in dieser Musik bis heute etwas von dieser langen Geschichte. Nicht als einzelne Zitate, sondern als eine Art musikalisches Gedächtnis.

Wenn wir über den klassisch-modernen Flamenco sprechen, kommen wir an drei, vier Namen kaum vorbei. Camarón de la Isla, Paco de Lucía und Tomatito. Camarón war eine der außergewöhnlichsten Stimmen des Flamenco. Paco de Lucía hat die Gitarre revolutioniert und gemeinsam mit Tomatito haben sie gezeigt, wie weit sich diese Musik öffnen kann, ohne ihre Wurzeln zu verlieren. Camarón und Paco de Lucía arbeiteten bereits seit den 60er Jahren zusammen. Ihre Zusammenarbeit wurde zu einem wichtigen Kapitel in der Geschichte des Flamenco. Paco brachte neue harmonische und rhythmische Ideen ein, während Camarón mit seiner unverwechselbaren Stimme die Grenzen des Traditionellen kannte, immer weiter verschob. Und dann kam Tomatito dazu, der dann viele Jahre Camarons wichtigster Gitarrenpartner war. Besonders spannend wird es, wenn man hört, wie diese drei musikalischen Welten zusammenkommen. Die Stimme von Camarón und die beiden Gitarren von Paco de Lucía und Tomatito. Ein wunderbares Beispiel dafür ist Como el agua, wie das Wasser von 1981. Hier klingt der Flamenco gleichzeitig tief verwurzelt und völlig lebendig. Die Gitarre begleitet nicht einfach die Stimme, sie antwortet ihr, treibt sie an, lässt ihr Raum und übernimmt selbst das Erzählen. Und vielleicht ist das die eigentliche Bedeutung dieser Musiker. Sie haben den Flamenco nicht modern gemacht, indem sie seine Vergangenheit vergessen haben. Sie haben ihn modern gemacht, indem sie sich getraut haben, mit seiner Tradition weiterzugehen. Camarón de la Isla, Paco de Lucía und Tomatito, Como el agua.

Ihr hört Musikwelten mit Marlene Schuhen auf RAI Südtirol. 2003 treffen zwei Musiker aufeinander, die auf den ersten Blick aus völlig unterschiedlichen Welten kommen. Der Flamenco-Sänger Diego El Cigala und der große kubanische Pianist Bebo Valdés. Das Ergebnis heißt Lágrimas Negras. Und der Titeltrack ist selbst schon eine kleine Reise. Das Lied stammt aus Kuba. Geschrieben wurde es 1930 von Miguel Matamoros. Es ist ursprünglich ein kubanischer Bolero und bekommt durch Diego El Cigalas Stimme plötzlich diese raue, dunkle Flamenco-Färbung. Dazu Bebo Valdés am Klavier, elegant, zurückhaltend, voller kubanischer Rhythmik. Flamenco und kubanische Musik begegnen sich nicht als zwei Gegensätze, sondern ganz selbstverständlich. Ich mag dieses Lied ganz besonders.

Diego El Cigala und Bebo Valdés mit Lágrimas Negras. Vielleicht ist das eine schöne Fortsetzung gewesen, was wir gerade bei Paco de Lucía und Camarón gehört haben. Eine Tradition bleibt lebendig, wenn sie sich bewegen darf. Und vielleicht ist genau das die Geschichte, die sich durch die spanische Musik zieht. Sie bleibt in Bewegung. Von der arabisch-andalusischen Vergangenheit zum Flamenco, vom Flamenco zur modernen Gitarre, von Kuba zurück nach Spanien und immer wieder zu jungen Musikerinnen und Musikern, die ihre eigene Sprache daraus entwickeln. Denn Spanien klingt heute natürlich nicht mehr nur nach Flamenco. Es klingt nach Städten und Dörfern, nach Mittelmeer und Atlantik, nach Tradition und Pop. Und es klingt auch ganz leise, vielleicht sogar ein bisschen traurig. Denn neben all dem Feuer, dem Temperament und der rhythmischen Energie gibt es in der spanischen Musik immer diese andere Seite: Sehnsucht, Melancholie, Einsamkeit. Und das Wort Nana bedeutet Wiegenlied. Nana Triste, ein trauriges Wiegenlied. Der Song von Guitarrica de la Fuente und Natalia Lacunza ist dafür ein schönes Beispiel. Zwei junge Stimmen, sehr reduziert, fast zerbrechlich, und trotzdem hört man darin etwas von dieser alten spanischen Tradition des Erzählens und Singens.

Bei Pedro Almodóvar sind Farben fast so etwas wie Musik. Rot, Blau, Gelb, Grün. Und Musik ist in seinen Filmen sowieso nie nur Dekoration. Sie kann eine Figur begleiten, etwas erzählen, das die Bilder nicht erzählen. Sie kann eine Erinnerung sein oder plötzlich einen völlig anderen emotionalen Raum öffnen. Ein ganz wichtiger musikalischer Partner Almodóvars ist dabei Alberto Iglesias. Iglesias komponiert seit vielen Jahren die Filmmusik zu Almodóvars Filmen und für Volver und Able con ella bekam er den Goya für die beste Filmmusik. Und wenn man seine Musik hört, merkt man schnell, das ist nicht einfach spanische Filmmusik. Das ist Orchester, das sind manchmal elektronische Klänge, da ist Melancholie, da ist Spannung und manchmal auch etwas, das ganz tief aus der spanischen Musiktradition zu kommen scheint, ohne einfach Flamenco zu imitieren. Vielleicht hören wir deshalb einmal Alberto Iglesias, nicht als Hintergrundmusik zu einem Film, sondern als Komponisten, der mit Musik Geschichten erzählen kann. Hable con ella.

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Und dann gibt es diesen Film, bei dem Musik und Landschaft, Frauenstimmen und Erinnerung ganz unmittelbar zusammenfinden. Volver. Der Film spielt in La Mancha, in einer Welt von Frauen, Familie, Tod und Erinnerung. Und schon der Wind, der heiße Solano, gehört dort fast zur Geschichte. Interessanterweise beginnt die offizielle Beschreibung des Films tatsächlich mit diesen Frauen, die den Wind, das Feuer, den Wahnsinn und sogar den Tod überstehen, mit Güte, Lügen und einer unglaublichen Lebenskraft. Und dann kommt die Stimme. Penelope Cruz singt im Film nicht einfach irgendeinen Popsong. Sie singt Volver, ein Lied von Carlos Gardel und Alfredo Lepera. Und plötzlich wird aus einer Filmszene fast ein spanisches Lied, das schon immer existiert zu haben scheint. Das ist für mich ein wunderbares Beispiel dafür, wie Almodóvar arbeitet. Er nimmt etwas, das schon da ist, eine Stimme, ein Lied, eine Erinnerung und setzt es in einen neuen Zusammenhang. Und plötzlich erzählt dieses Lied nicht mehr nur von einer Person. Er erzählt von Rückkehr, von Heimat, von verlorener Zeit, von dem Wunsch, irgendwohin zurückzukehren, obwohl man weiß, dass man nicht mehr dasselbe Mensch ist. Und vielleicht ist genau das eine der großen Stärken spanischer Musik überhaupt, diese Fähigkeit, gleichzeitig leidenschaftlich und melancholisch zu sein, nicht entweder traurig oder lebensfroh, sondern beides gleichzeitig. Estrella Morente, Volver.

In Katalonien entsteht gerade eine unglaublich interessante junge Musikszene. Und ich finde es spannend, dass diese neue Generation überhaupt nicht mehr das Bedürfnis zu haben scheint, sich für eine musikalische Schublade zu entscheiden. Pop kann Indie sein, Indie kann elektronisch sein, ein Lied kann ganz intim beginnen und plötzlich groß werden. Gesungen wird auf Katalan. Nicht als folkloristische Geste, sondern ganz selbstverständlich. Über Liebe, Freundschaft, Einsamkeit, Stadtleben, über das ganz normale Leben. Die Gruppe Celobert gehört zu dieser neuen Generation. Sie sind jung, kommen aus dem Umfeld der Musikhochschule in Barcelona und haben einen sehr eigenen, empfindsamen Indie-Pop entwickelt. Und ihr neuer Song trägt einen ganz unspektakulären Titel: Bar de l'Eixample, eine Bar in Barcelonas Eixample.

Und auch für heute sind wir schon zum Ende der Sendung angekommen. Ich bedanke mich bei euch allen ganz herzlich fürs Zuhören. Wir haben heute ein Land gehört, das sich ständig neu erfindet und gleichzeitig nie ganz von seiner Vergangenheit loskommt. Manchmal war es laut und rhythmisch, manchmal ganz still. Was bleibt eigentlich, wenn Musik sich verändert? Vielleicht ist die Antwort genau das, was wir heute gehört haben. Sie bleibt, indem sie sich bewegt. Und vielleicht gibt es keine Künstlerin, die das im Moment so deutlich zeigt wie Rosalía. Sie kommt aus dem Flamenco, obwohl sie aus Barcelona kommt, aber sie bleibt nicht dort stehen. Sie nimmt alles mit, was sie findet, Pop, Clubmusik, sakrale Klänge, lateinamerikanische Rhythmen und baut daraus etwas Eigenes, etwas, das sich nicht mehr so leicht einordnen lässt. Und genau deshalb möchte ich zum Schluss noch ein Stück von ihr spielen, das diese Leichtigkeit und diesen Bruch gleichzeitig trägt. Ein Lied, das nicht zurückschaut, sondern nach vorne geht.

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